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0: Habt ihr euch die Form eines Schiffes schon mal genau angeschaut? Nicht? Umso besser. Dann machen wir das heute mal alle zusammen.
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2: mit Erlebnissen an der Küste, Schiffen und ihrer Form, einer alten Frau und einem Zauberstein und natürlich mit der Maus und dem Elefanten. 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

0: Allein diese Geräusche, oder? So beruhigend und einfach nur schön. Wart ihr auch schon mal da?
1: Ich war schon mal an der Küste auf Fuerteventura, das gehört zu Spanien. Da bin ich auch ganz viel im Meer geschwommen, Sandburgen gebaut. Wir sind am Strand spazieren gegangen und auch Boot gefahren. Das hat sehr viel Spaß gemacht.
2: Meine Oma und Opa wohnen an der Nordsee. Und deswegen war ich schon sehr oft am Meer und es macht mir auch immer wieder Spaß, zum Beispiel im Watt zu buddeln und an der Küste oben an den Steinfelsen entlang laufen. Das wollten Mama und Papa unbedingt machen. Das war richtig schön, weil unten war so Meer und dann stand man so ganz oben auf einem Felsen. Da war auch von den Wellen so ein Loch in den Felsen gebohrt und sah richtig schön aus.
3: Meine Oma und Opa haben eine Ferienwohnung an der Ostsee und da fahren wir halt manchmal hin. Ich finde es sehr schön am Meer. Wir haben da einen richtig leckeren Fischladen entdeckt und ich esse super gern Fischbrötchen. Und um dahin zu kommen, geht man halt immer weiter an so Felsen vorbei und darunter ist halt Strand und Meer und da sieht man halt auch ganz viele bunte Sonnenschirme und Leute, die im Wasser baden. Ja, und dann gehen wir da halt so an der Küste entlang. Wenn meine Schwester im Kinderwagen sitzt, meine kleinere, dann dauert das so eine halbe Stunde. Und wenn sie selber geht, dann dauert es meistens eine Stunde.
4: Wir sind auch schon mal so am Meer entlang gelaufen, in Finnland, auf so einer Halbinsel. Und als wir da entlang gelaufen sind, hat man immer dieses Plätschern vom Wasser gehört. Und das ist irgendwie so ein schönes Gefühl, finde ich. Mir gefällt es auch so einfach das Schwimmen so. Ich finde, zu Sommer gehört einfach Planschen oder Schwimmen und Tauchen dazu.
0: Ah, Fischbrötchen, Meeresrauschen, am Meer spazieren, Planschen, Tauchen. Hatte ich schon gesagt, dass ich das Meer liebe? Wie gut, dass wir die ganze nächste Stunde genau da unterwegs sind. Unter anderem wollen wir euch ein irres Küstenfahrzeug vorstellen, das in gewisser Weise verwandt ist mit Fröschen und Lurchen. Ja, du lachst, Elefant.

0: auf dem Jugendcampingplatz von Ameland.
1: Kapelle Petra war das, eine Band aus Hamm in Nordrhein-Westfalen. In diesem Song hat die Band uns aber mitgenommen nach Ameland. Das ist eine Insel ganz im Norden der Niederlande. So, und jetzt fürs Gefühl schnell wieder mal ein bisschen Küstenstimmung herzaubern. Maushörer Matti, der hat eine Frage zu Schiffen und heute ist ja wohl mal ein Top-Tag, um die zu beantworten.
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3: Hallo liebe Maus, ich bin Matti, bin 7 Jahre alt und ich habe eine Frage an die Maus. Warum sind Schiffe vorne spitz und hinten so breit? Und damit grüße ich die Ente, den Elefant und die Maus und das gesamte Mausteam.
1: Vielen Dank für deine lieben Grüße, Matti. Als unsere Kollegin Verena deine Frage gehört hat, da hat sie sofort gesagt, das finde ich für Matti raus.
4: Am Rheinufer sitzen und die vorbeifahrenden Schiffe beobachten. Ich liebe das. Und deshalb sitze ich auch schon eine ganze Weile hier. In der Zwischenzeit kam schon ein riesiger Schleppkahn vorbei, schwer mit Kies beladen. Der lag ganz tief im Wasser. Dann ein flottes Sportboot, zwei Segelboote und jetzt ein Rheinkreuzfahrtschiff. Hallo, da winken welche an Deck. Und ich habe beim Beobachten genau aufgepasst. So unterschiedlich groß und schwer die Schiffe sind, ob sie jetzt ein Segel haben oder einen Motor, eine Sache ist immer gleich. Die Form. Vorne läuft der Schiffskörper spitz zu und hinten wird er breiter. Es muss also einen Grund haben, wenn die allermeisten Schiffe so aussehen. Ich habe sogar drei gefunden. Erstens, mit spitzer Vorderseite, die heißt beim Schiff Bug, kann das Schiff besser durch das Wasser schneiden, wie ein Messer durch Butter. Das macht das Fahren leichter und schneller. Das Schiff braucht weniger Energie, also auch weniger Treibstoff, um vorwärts zu kommen. Zweitens, eine breite Hinterseite, auch Heck genannt, hilft dem Schiff stabil zu bleiben und nicht so viel zu wackeln, wenn es fährt. Es liegt besser im Wasser, besonders wenn die See unruhig ist. Und es schwimmt besser, denn es hat mehr Auftrieb. Ob Dinge im Wasser nämlich schwimmen oder untergehen, hängt nicht nur von ihrem Gewicht ab, sondern auch von dem Raum, den sie einnehmen. Wenn sie leichter sind als die Wassermenge, die sie verdrängen, dann werden sie nach oben gedrückt und schwimmen. Diese Kraft nennt man Auftrieb. Und diese Auftriebskraft ist bei einer breiten Hinterseite natürlich größer. Drittens. Besseres Lenken oder in der Sprache der Seeleute manövrieren. Eine schmalere Vorderseite hilft, das Schiff leichter zu lenken. Es kann engere Kurven fahren und dabei sorgt das breite Heck dafür, dass es nicht umkippt. Dieser letzte Punkt ist übrigens ein Grund, warum es auch Schiffe mit spitzer Vorder- und Hinterseite gibt. Denkt mal an Wikingerschiffe oder Kanus und Kajaks. Die sind so entworfen, damit sie besonders schnell und manövrierfähig sind, also gut lenkbar. Die Form eines Schiffes richtet sich also immer nach der Funktion. Vorne spitz am Bug und hinten breit am Heck, so kann das Schiff besonders sicher und stabil über das Wasser fahren und dabei auch noch eine gute Geschwindigkeit erreichen. Jetzt habe ich richtig Lust auf eine kleine Bootstour bekommen. Mal gucken, ob ich hier irgendwo an Bord gehen kann.
1: Jawohl. Ahoi, Verena. Viel Erfolg für deine Bootstour. Du, und wenn du auf die Schnelle kein Boot findest, das dich mitnimmt, dann komm doch einfach mit uns raus aufs Meer. Dann warten wir da gemeinsam auf ein Versorgungsschiff namens Wellerman, das die Seeleute auf hoher See mit Essen und Getränken versorgt.

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1: Wenn ihr an Frösche denkt, was kommt euch da so in den Kopf? Genau, sie quaken, sie springen, ja, und sie können an Land und im Wasser leben. Richtig, Elefant. Amphibien heißen Tierarten, die das können. Und dass das Fahrzeug, das ihr jetzt bei uns kennenlernt, auch den Namen Amphibien in sich trägt, das ist natürlich kein Zufall.
2: Es ist orange und es hat eine Antenne
3: und es sieht aus wie ein normales Auto, halt in größerer Form. Auch sehr große Reifen.
4: Wir sehen das Fahrzeug schon durchs Fenster der Rettungsstation. Ein sehr großes Geländefahrzeug mit Lautsprecher auf dem Dach.
5: Und dürfen wir das jetzt mal ausprobieren?
6: Ja, natürlich.
5: Ja, das ist schon schön hier, ne? Mit Strand und Watt und Wasser. Da kann man verstehen, dass hier viele Leute gerne Urlaub machen. Und was ist jetzt das Besondere an diesem Fahrzeug?
3: Dass man damit halt auf Erdboden und im Wasser, also bei Niedrigwasser fahren kann.
5: Ist also wie ein Schiff und ein Auto in einem, oder?
3: Genau.
6: Ja, der kann viel mehr, vor allen Dingen kann er schwimmen, das ist ja das Wichtige. Der hat hinten eine Schraube, da kann ich die Schraube herunterlassen und dann kann ich durch tiefes Wasser schwimmen, um dann auf der anderen Seite des Priels weiterfahren zu können. Das ist ideal hier fürs Wattgebiet. Man fährt ein bisschen durchs Watt, man schwimmt ein bisschen, dann fährt man wieder ein bisschen durchs Watt. Das Fahrzeug hat Allradantrieb, sodass man sich auch so schnell im Schlick nicht damit festfährt und ist ausgestattet mit Notarztkoffer, mit einer Liege.
5: Ja, wollen wir mal einsteigen?
6: Gerne.
5: Kommt, dann gehen wir mal rein.
6: Kids nach hinten, Lainey und Co.
5: Autotür geht auf, Hayley klettert rein. Wie war das Einsteigen?
3: Gut, aber es ist ein bisschen hoch und die Tür ist auch ziemlich klein.
6: Hier ist extra so eine hohe Kante, damit das Wasser hier nicht reinlaufen kann. Ne? Da muss man rübersteigen und das ist nicht ganz so bequem, wie in ein normales Fahrzeug einzusteigen. Das ist schon so ein bisschen komisch. Kannst du da noch über die Trage rüberklettern, auf die andere Seite?
4: Die Trage ist für die Menschen, die mit dem Amphibienfahrzeug aus dem Watt gerettet werden müssen. Eine beliebte Strecke führt von Cuxhaven zur Insel Neuwerk. Der Weg dahin ist ganz schön weit. Ungefähr 3 Stunden ist man auf dem Meeresboden unterwegs. Da gibt es schon mal Wattwanderer, die müde werden, bevor sie das Ufer der Insel erreicht haben und dann von der Flut überrascht werden. Dann wird Hansi Mohlsen gerufen. Ungefähr 50 Mal im Jahr rücken er und seine Kollegen aus.
6: Es passiert immer viel hier am Strand. Es passieren Unfälle mit Wattwagen, mit Reitern, mit Wattwanderern. Je nachdem, was passiert ist, können sie verletzt sein, sie können aber auch einfach nur erschöpft sein oder sie sind vielleicht durch kaltes Wasser gelaufen und frieren, haben sich den Fuß an der Muschel geschnitten, sind vom Pferd gefallen.
4: Hayley kommt aus Cuxhaven und ist schon oft durchs Watt gewandert.
3: Ja, da gibt's schon Pfützen, da schwimmen dann auch immer Krebse und so drin. Und weiter hinten ist dann auch so Schlick, dass man da einsinkt.
5: Wie tief sinkt man dann da ein?
3: So bis so zum Knöchel, aber manchmal auch schon bis zum Knie. Also ist immer ganz unterschiedlich.
5: Kommt man da dann leicht von alleine wieder raus?
3: Ja, aber manchmal halt auch nicht. Da muss man schon ein bisschen sein Bein da rausziehen.
4: Passiert ist ihr dabei noch nie etwas. Aber sie kann sich schon vorstellen, wie man sich fühlt, wenn man im Watt zum Beispiel von einem Gewitter überrascht wird.
3: Ich glaube, dann hätte ich schon etwas Angst, dass jetzt irgendwas passiert oder so. Und dass ich dann irgendwie meine Eltern oder so nicht mehr wiedersehe oder meine Freunde oder so, ja.
5: Und wie würdest du dich dann fühlen, wenn das Amphibienfahrzeug käme?
3: Dann würde ich mich freuen, dass der uns dann rettet.
4: Heute ist glücklicherweise kein Notfall. Wir machen nur eine Probefahrt. Ich darf mich übrigens nicht an Steuer des Amphibienfahrzeugs setzen. Dafür braucht man neben dem Führerschein auch einen Bootsführerschein. Und den habe ich leider nicht.
6: So, Handbremse lösen. Jetzt muss ich hier noch diesen Hauptschalter umdrehen. Jetzt hört man diesen Piepton. Hier haben wir noch ein GPS-Gerät, falls ich nicht mal weiß, bei Seenebel, wo ich mich befinde. Und so kann ich mich hier nicht verfahren, das ist auch ganz wichtig.
5: Man hat ein Lenkrad, man hat einen Blinker, man hat einen Scheibenwischer. Man sieht, wie schnell man fährt.
6: Genau, dann habe ich hier noch einen Hebel, um die Schraube zuzuschalten. Dann fahren wir mal jetzt da vorne an die Wasserkante. Heute ist ja sehr stürmisch, die Wellen sind sehr hoch. Da wäre das nicht so angenehm, jetzt mit dem Fahrzeug ins Wasser zu fahren. Dafür wäre jetzt ein Boot genau das Richtige. Wir haben ja auch noch Rettungsboote. Und bei diesem etwas höheren Seegang würden wir dann doch lieber bei dem Wasserstand mit einem Rettungsboot ins Wasser fahren.
4: Ein Rettungsboot schwimmt deutlich schneller durch die Wellen. Das Amphibienfahrzeug ist dafür aber im Watt praktisch, weil es auf Straßen und dem schlammigen Meeresboden fährt und durch Priele schwimmt. Im Watt wird der schwimmende Geländewagen ungefähr so schnell wie ein Auto in der Stadt.
5: So, jetzt fahren wir über den Deich. Wow, und vor uns liegt der Strand. Jetzt fahren wir auf die Nordsee zu. Das sind ganz schöne Schaumkronen, weil es doch sehr windig ist heute. Oh.
6: So, jetzt sind wir schon fast im Wasser.
5: Ja, jetzt sind wir direkt an der Wasserkante.
3: Ja, es ist schon ganz schön komisch, wenn man hier so steht.
5: Die Räder sind jetzt im Wasser und werden nass. Das könnte ich mit meinem Auto schon nicht mehr machen. Und wir haben einen tollen Blick.
6: Ja, das sieht gut aus. Das finde ich auch. Das ist doch schön. Schaumkronen. Am Horizont sieht man die Schiffe vorbeifahren. Die Insel Neuwerk kann man gut sehen. Und wenn man jetzt auf die rechte Seite rüberschaut, kann man auch so ein bisschen noch die Küste von Schleswig-Holstein sehen. Und ja, ist eigentlich eine ganz gute Sicht heute.
1: Unglaublich praktisch, so ein Amphibienfahrzeug. Ja, genau. Damit müssten wir hier in Köln nicht über den Rhein zum Mausstudio und wieder zurückfahren, sondern durch den Rhein durch. Jetzt tauchen wir aber erstmal ab und schauen uns zusammen mit Stefanie Heinzmann an, was es unter dem Meer so alles zu entdecken gibt.

0: ein super gute Laune-Lied ist das, finde ich. Wir sind ja heute ganz viel an der Küste unterwegs. Und wenn wir den Blick jetzt mal in Gedanken aufs Meer richten, dann entdecken wir da Leute, die eine bestimmte Sportart machen. Ja, welche? Das sollt ihr erraten, Elefant. Die Kinder der 4B der Josefschule in Gladbeck beschreiben sie euch.
1: Hallo, mein Name ist Alva.
2: Ich bin Pierre.
3: Mein Name ist Jule.
4: Ich heiße Clara.
5: Mein Name ist Lilly.
1: Unser Rätsel dreht sich um eine Sportart.
2: Sie wird auf dem Wasser betrieben.
3: Die Leute, die das machen, brauchen ein gutes Gleichgewichtsgefühl.
5: Und sie brauchen ein gutes Gespür für Wasser, Wind und Wellen.
6: Man braucht auch ein Gerät, das aus mehreren Teilen besteht.
1: Einem Brett
2: und einem Rig.
3: Ein Rig besteht aus einem Mast,
5: einem Gabelbaum zum Festhalten
6: und einem Segel.
1: Schwerter und Finnen gehören auch noch dazu.
2: Die sehen aus wie Haifischflossen, die nach unten zeigen.
3: Sie sorgen dafür, dass das Brett stabiler fahren kann.
5: Es gibt eigene Meisterschaften in dieser Sportart. Die Sportlerinnen und Sportler sehen meistens gut gelaunt aus.
1: Ihr Sport verbreitet das Gefühl von Freiheit und Spaß.
2: Und von Naturverbundenheit.
3: Viele Sportler können mit ihrem Gerät auf dem Wasser tolle Tricks vorführen.
0: Ja, ich glaube, ihr liegt ganz richtig. Oder, Klasse 4b, was sagt ihr?
5: Die richtige Antwort ist...
0: Boah, vor Freude sogar ein kleiner Hula-Tanz hier vom Elefant. Na klar, Windsurfen war gesucht.
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1: Unsere Mausköchin Julia und Mausreporter Christian waren im Urlaub. Jawohl, schön in Holland am Meer. Das Wetter war herrlich, das Wasser noch ein bisschen kalt, aber um die Strandbude herum war dafür umso mehr los. Verdächtig viele Möwen. Na klar, die wissen natürlich, da gibt's was Leckeres, nämlich Kibbeling. Und damit willkommen beim
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2: Julia, so ein Tag am Strand ist ja schon super, ne? Aber ehrlich gesagt kriege ich so langsam ein bisschen Hunger.
3: Ich weiß doch genau, worauf du dich schon den ganzen Tag freust.
2: Kibbeling! Pommes! Kibbeling? Was ist denn das?
3: Kibbeling ist ein ganz, ganz typischer Strandsnack in den Niederlanden. Das ist Kabeljau, also Fisch, weil wir sind ja schließlich am Meer. Naja, und der Kabeljau, der wird in so kleine Stückchen geschnitten, dann wird er durch Teig gezogen und frittiert und dazu isst man Remoulade und natürlich Pommes.
2: Also ich würde ja die Pommes, die Frittjes nehmen, den Fisch eher nicht so. Gibt's denn auch in vegetarisch?
3: Weißt du was, Christian? Hier sind so viele Möwen. Die würden dir ganz bestimmt deine Pommes streitig machen. Wir gehen jetzt nach Hause und ich back Kibbeling ohne Fisch und ohne Möwen.
2: Yay!
3: Wir haben ja schon erzählt, dass Kibbeling eigentlich aus Kabeljaustückchen gemacht wird. Die sehen aus wie so kleine Nuggets, weil da ja auch noch so Teig drum ist. Ja, und ich habe hier für dich so, guck mal, das sind Austernpilze.
2: Oh, die sehen ja schön aus, wie so kleine Sonnenschirmchen in hellbraun.
3: Hübsch, ne? Ja, die Pilze, die wachsen so zusammen und du kannst die jetzt erstmal so ein bisschen auseinanderzupfen. Man sagt, in mundgerechte Stücke.
2: Okay, warte, einfach so. Ja, oh, das geht ja leicht.
3: Ich mache hier schon mal den Teig. Man nennt das einen Backteig. Ich mische hier in einer großen Schüssel Mehl. Dann brauche ich ein bisschen Speisestärke. So, und damit alles schön knusprig wird, brauchen wir ein bisschen Backpulver. Ja, und jetzt würzen wir unseren Teig noch. Dafür brauche ich nehme Salz, bisschen Knoblauchpulver.
2: Oh, sehr gut. Ja.
3: Kannst du da noch mal ein bisschen schwarzen Pfeffer drüber machen?
2: Ah, sehr gern. Aber Julia, das ist ja jetzt alles noch irgendwie ganz pudrig. Das ist ja noch kein Teig.
3: Nee, bis jetzt ist das nur Pulver. Ne? Jetzt kommt hier der Sprudel.
2: Ah, oh, das schäumt.
3: Ja, das kannst du jetzt mal vorsichtig verrühren. Ich habe hier noch eine besondere Zutat. Die kannst du mal probieren, wenn du möchtest.
2: Ja. Oh, immer lecker. Das ist irgendwie so eine Art Limonade, oder? Aber nicht so süß.
3: Mehr so kräutrig, ne? Das ist nämlich Kräuterlimonade. Die Kohlensäure da drin, die ist ja auch schon in unserem Sprudel. Und die hilft dem Teig dabei, so richtig schön fluffig zu werden und knusprig. Ja, und wenn man eben nicht nur Wasser an den Teig machen möchte, dann kann man ja eben auch was mit Kohlensäure und Geschmack nehmen.
2: Geht auch Apfelschorle?
3: Apfelschorle geht auch total super. Man muss nur so ein bisschen aufpassen, dass der Geschmack auch zu dem passt, was da später in den Teig kommt. Zu unseren schönen Pilzen passt Apfelschorle auf jeden Fall. Ich finde die Kräuterlimonade aber so ein bisschen besser. Ja, du rührst da einfach schon mal ein bisschen weiter.
2: Oh, sehr gerne. Ah, das schäumt schon wieder. Sehr
3: ja, das ist unsere Kohlensäure. Ja, und jetzt ist unser Teig auch schon fertig und wir können frittieren.
2: Oh, frittieren heißt heißes Fett. Muss man sehr gut aufpassen, ne, damit man sich nicht verbrennt.
3: Unbedingt. Wir sind super vorsichtig und bauen uns so eine kleine Teigstraße auf. Unsere Pilze haben quasi 4 Stationen. So, Station Nummer 1 ist ein Teller mit Mehl.
2: Okay, zack, rein da. Jetzt sehen die aus wie Geister, finde ich.
3: Sehr gut. Schön abklopfen und rüber in Station Nummer 2, der Teig.
2: Oh, da geht der Pilz jetzt unter.
3: Moment, den retten wir. Ich habe hier eine lange Zange. Moment. Oh, da ist er wieder. Wir müssen gucken, dass der überall so ein bisschen Teig hat. Und dann schwupps ab in die Fritteuse Station 3.
2: Oh, ich sehe ganz viele Bläschen. Und guck mal, der schwimmt jetzt sogar nach oben.
3: Genau, und jetzt müssen wir den mal drehen. Auch wieder mit unserer langen Zange.
2: Oh, der ist ja schon ganz schön hellbraun.
3: Und wenn die andere Seite auch so schön hellbraun ist, dann holen wir den da raus. So, jetzt letzte Station.
2: Also abtropfen hier, ne? Küchenkrepp ist doch immer ganz gut. Einfach
3: genau.
2: Drauf, ja.
3: Und so ein bisschen Salz da jetzt noch drüber.
2: Ah, okay.
3: Und das war's auch schon. So, und ich habe jetzt hier noch ein Stückchen Zitrone und so ein Töpfchen Remoulade. Und dann kannst du auch schon probieren. Aber Vorsicht, es ist super heiß.
2: Das riecht aber schon so gut, ne? Das ist jetzt mein erstes Mal Kibbeling ohne Kabeljau, dafür mit Austernpilzen. Das ist so knusprig. Und der Pilz da drin, das ist so lecker. Das ist der perfekte Strandsnack. Und das teile ich nicht mit Möwen.
3: Niemals. So, komm, wir backen uns noch ein paar.
2: Okay, Station 1. Erst ins Mehl.
3: So, genau, musst du gut abklopfen. Dann in den Teig.
1: Okay, okay, Christian, mit Möwen teilst du nicht. Aber was ist denn mit uns? Oh.

0: Das war Musik aus dem Piratenfilm Fluch der Karibik. Ja, und die Maus, die hält es schon in der Hand. Ein Buch, das wir jetzt für euch zum Klingen bringen. Vorne drauf ist ein Mädchen abgebildet und ein Hund. Das Mädchen hält ein paar Steine in der Hand und beide blicken raus aufs Meer.
1: Greta
2: und die magischen Steine
1: von Paul Maar im Annette Betz Verlag. Früher hatte der Lärm magische Wesen wie Elfen, Feen oder Zwerge noch nicht in die Tiefe der Wälder vertrieben. Viele lebten damals viel näher bei den Menschen und zeigten sich ihnen manchmal sogar. Zu dieser Zeit wohnten Greta und ihre Mutter am Rande einer Ortschaft in einem ärmlichen Haus mit winzigem Garten und nur einer Kuh im Stall. Manchmal wusste die Mutter nicht, wie sie Greta und sich durchbringen sollte. Ihr Mann war vor Jahren mit anderen in die Ferne gereist, um nach Gold zu suchen und als reicher Mann zurückzukehren. Doch er blieb für immer verschollen. Eines Tages stand eine seltsame alte Frau vor der Tür. Sie hatte schneeweißes, wirr vom Kopf abstehendes Haar und trug einen weißen Mantel, der aussah wie aus Vogelfedern gewebt.
2: Einen Becher Milch, bitte.
3: Tut mir leid, liebe Frau. Wir sind selber arm und können unsere Milch nicht verschenken. Ihr könnt gerne ein Glas Wasser haben.
2: Danke. Nein. Ich habe Hunger und muss etwas Weißes essen.
3: Ihr wollt die Milch essen? Hierzulande pflegt man Milch zu trinken. Jedenfalls, ich kann euch leider nicht helfen.
1: Greta hatte die Szene belauscht. Als die alte Frau am Hintereingang vorbeikam,
4: Hey, warte mal!
1: Winkte sie zu sich. Caro, der große Hofhund, der sonst alle Fremden ankläffte, leckte ihr die Hand.
2: Ja, mein Lieber.
1: Greta hatte in der Kammer einen Becher mit Milch gefüllt.
4: Hier.
2: Danke.
1: Dann betrachtete die Alte das Mädchen. Lange und aufmerksam.
2: Dein Vater ist weggegangen.
4: Woher weißt du das?
2: Wenn du ihn nicht suchst, wird er nicht kommen.
1: Die alte Frau kam jetzt ganz nah an Greta heran.
2: Du musst zum Meer gehen, dann wirst du ihn finden.
4: Zum Meer?
1: Die Alte fasste in ihre Manteltasche, holte einen weiß glänzenden Stein heraus und drückte ihn Greta in die Hand.
2: Das ist der erste Stein. Verlier ihn nicht. Die anderen wirst du schon finden.
1: Damit drehte sie sich um und ging davon. Erstaunlich schnell, fast hüpfend und gar nicht wie eine alte Frau. Am nächsten Morgen zog Greta sich an, suchte nach einem Zettel und schrieb mit einem Stück Kohle:
5: Liebe Mutter, ich gehe zum Meer, um Vater zu suchen. Mach dir keine Sorgen. Ich nehme Caro mit. Er passt auf mich auf. Deine Greta.
1: Greta wanderte nach Norden, immer am Fluss entlang. Als es Abend wurde, erreichten sie das Meer und einen großen, weiten Strand.
5: Da sind wir also, wie die Alte es gesagt hat.
4: Siehst du jemanden?
1: Greta blickte sich um. Sie wartete auf irgendein Zeichen oder jemanden, den sie nach ihrem Vater fragen könnte.
5: Hier ist niemand.
1: Enttäuscht legte sie sich neben Caro in den noch warmen Sand. Plötzlich näherte sich ein großer, weißer Vogel. Im Schein des Mondes schimmerten seine Federn weiß wie Milch.
4: Oh!
1: Das Tier landete direkt neben Greta im Sand und sah sie lange und aufmerksam an. An irgendjemanden erinnerte sie dieser Vogel.
2: Wirf drei Steine ins Wasser hinein. Der erste soll bunt, Der zweite soll schwarz, der dritte soll weiß, wie mein Federkleid sein.
1: Daraufhin flog er davon. Am Morgen sammelte Greta Steine vom Strand auf. Einen weißen Stein hatte ihr die Alte ja schon gegeben. Ein schwarzer war schnell gefunden, fehlte nur noch ein roter mit gelben und blauen Punkten.
4: Na, wer sagt's denn?
1: Da lag so einer, genau vor ihren Füßen. Lange stand Greta am Ufer, die drei Steine in der Hand, und wusste erst nicht recht, was sie tun sollte. Dann plötzlich zog sie ihre Schuhe aus, watete ins Wasser und warf den bunten Stein in hohem Bogen und wartete. Nichts geschah. Als Greta sich schon umwenden und zurück zum Ufer wollte, entdeckte sie plötzlich weit draußen
4: Segel! Caro, siehst du da hinten das Schiff? Es kommt näher.
1: Greta warf den schwarzen Stein.
4: Ja. Da, sie lassen ein Boot herunter.
1: 5 Männer stiegen ein. 4 saßen mit dem Rücken zu ihr. Ein 5. stand aufrecht am Heck und blickte zum Ufer.
4: Jetzt!
1: Schnell warf Greta den weißen Stein. Sofort hörten die 4 zu rudern auf. Der 5. Mann sprang ins Wasser und stapfte auf den Strand zu.
6: Caro? Du bist es, mein Caro!
1: Er umarmte den Hund und kam mit ihm ans Ufer.
6: Was macht ein Mädchen so alleine am Meer? Wer bist du?
4: Deinen Hund erkennst du, deine Tochter aber nicht. Ach, wo bist du so lange geblieben, Vater?
6: Greta? Greta? Ja. Greta, du bist es. Ach, als ich wegging, da warst du noch so klein. Was machst du hier?
4: Ich habe auf dich gewartet.
6: Greta.
4: Ach, Papa.
1: Die beiden umarmten sich überglücklich.
4: Und? Hast du dein Gold gefunden?
6: Nein. Wir haben gesucht und gesucht. Vergeblich.
4: Aber du hast zu mir und Mama zurückgefunden. Das ist doch viel schöner.
6: Mein Goldstück. Das ist es. Lass uns nach Hause gehen.
1: Und das taten sie dann auch.
0: Was für eine schöne Geschichte, oder? Greta und die magischen Steine von Paul Maar, als Buch erschienen im Überreuter Verlag.
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0: Fast so schön wie am Strand liegen, aber wirklich nur fast, ist Filme gucken, in denen das Meer vorkommt. Ja, und ich weiß zufällig, dass Ole das auch total gerne macht. Also Ole aus unserem Mausmusikteam. Der mit der
1: Mausplattenkiste.
0: Ole liebt Filme übers Meer und er liebt Musik. Wenn das mal nicht zwei Sachen sind, die sich prima zusammenbringen lassen.

Ui, das war aber ein schöner Film. Nun möchte ich aber auch Clownfische als Freunde haben. Und im Wasser an Korallenriffen vorbeischwimmen. Ah, das wäre so toll. Oh, jetzt sind die Chips schon alle. Ich esse nämlich so gerne Chips zum Film gucken. Was mache ich denn da? Na, erstmal habe ich jetzt Lust, den tollen Song aus dem Film zu hören. Wie ging der nochmal? Ah ja, ich weiß. Oh, da habe ich eine besonders schöne Version auf Schallplatte. Einen Moment. Hier, diese Fassung des Lieds ist von einem Sänger namens Bobby Darin. Und über 60 Jahre alt.

0: Das ist eines der schönsten und berühmtesten Liebeslieder aller Zeiten. Es heißt Beyond the Sea, also auf Deutsch Jenseits des Meeres. Und es ist gesungen von einem Seefahrer, der sich sehr nach seiner Liebe sehnt, weil sie ganz weit weg ist, am anderen Ende der Welt. Und deshalb singt er ganz sehnsüchtig: Irgendwann bestimmt werden wir uns wiedersehen. Mein Herz wird mich zu dir führen. Dann werden wir gemeinsam glücklich sein. Puh, ist das romantisch. Das Lied ist riesig berühmt geworden. Ein echter Klassiker für Liebespaare. Und es ist die Musik zu Fernsehserien, Computerspielen oder Kinofilmen wie Findet Nemo geworden. Immer dann, wenn sich jemand nach jemandem sehnt, der weit weg am anderen Ende des Meeres ist. Aber eigentlich ist das Lied noch viel älter als 60 Jahre. Und französisch. Echt jetzt. Hier.
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0: Dieses Lied hat sich nämlich vor über 70 Jahren der französische Liederschreiber Charles Trenet ausgedacht. Bei ihm heißt das Lied La Mer, also das Meer. Und diese romantische Melodie hat unheimlich vielen Menschen gefallen. So sehr, dass sie dann ihre eigene Fassung davon gesungen haben. Auf Deutsch, auf Italienisch, auf Russisch oder eben auf Englisch. Beyond the Sea. Über 4000 unterschiedliche Versionen gibt es mittlerweile. Ach, ist das schön. Jetzt habe ich aber Lust, den Film mit den Clownfischen noch einmal zu gucken. Und das Lied noch einmal ganz zu hören. Aber vorher hole ich mir noch ein paar Chips.
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Es gibt Kombinationen, die einfach null Sinn machen. Also ja, für mich wäre das zum Beispiel ein Urlaub am Meer und ich habe keinen Badeanzug dabei. Ja, oder Fischbrötchen mit Marmelade. Wie ich da jetzt drauf komme, Ente? Naja, weil es noch unendlich viel mehr solcher Kombinationen gibt. Deshalb, ganz wichtig, hier unser aktueller Verkehrshinweis.

hier wieder der aktuelle Verkehrshinweis. Piep, piep. Verkehrt ist es heute, beim Radfahren die Schwimmflügel anzuziehen. Warum? Nun, hierfür gibt es heute keinen bestimmten Grund und der lautet folgendermaßen. Wenn man Schwimmflügel trägt, dann möchte man ins Wasser, also ins Schwimmbad. Also muss die Sonne scheinen und schön wäre es, wenn gleichzeitig Ferien wären. Ja, da aber heute keine Ferien sind, regnet es gleich vielleicht wieder, ja, und dann bleibt das Fahrrad ja sowieso in der Garage. Und wenn das Fahrrad nicht fährt, also dann braucht man ja auch keine Schwimmflügel, logisch. Ah, vielleicht morgen, wir werden sehen. Piep, piep, das war wieder der aktuelle Verkehrshinweis.

0: zum Beckenrand.
1: Am Beckenrand stehen die Teile, die euch die Kinder jetzt beschreiben, eher selten. Aber am Meer, vor allem an Nord- und Ostsee, da gibt's ganz viele von ihnen.
2: Was ist das?
3: Das steht immer am Strand.
4: Und ganz oft an der Nordsee.
5: Das schützt vor der Sonne und vor Wind.
6: Und vor Sandstürmen.
7: Also ist es braun und es ist geflochten als Baum.
8: Aber manchmal ist es auch weiß.
9: Und manche Leute legen da ein Handtuch drauf.
10: Oder man kann sich selber reinlegen.
11: Und da kann man sich auch hinsetzen.
12: Die haben so Schubladen, wo man das ausklappen kann und dann kann man die Füße da drauflegen.
13: Also ich habe nur mal welche am Strand gesehen, die waren aber abgeschlossen. Die waren nur für eine bestimmte Zeit.
14: Da kann man auch den mieten.
15: Und es gibt das aber nicht an jedem Strand.
16: Habt ihr es erraten?
17: Es ist ein Strandkorb.
1: Oh ja, ein super Ort, um es sich am Meer so richtig gemütlich zu machen. Und ich schlage vor, genau das machen wir jetzt auch. Hier an unserem Hörmeer. Ja, da legen wir jetzt die Füße hoch und lassen den restlichen Tag entspannt auf uns zukommen. Achso, und euch da draußen sagen wir aber natürlich noch Tschüss. Wir, also ich, Nina und ihr drei, ja, wir sind raus für heute. Wenn jemand fragt, wisst ihr ja, wo wir sind. Macht's gut, tschüss.
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1: Habt ihr euch die Form eines Schiffes schon mal genau angeschaut? Nicht? Umso besser. Dann machen wir das heute mal alle zusammen.
19: 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Heute
20: mit Erlebnissen an der Küste, Schiffen und ihrer Form, einer alten Frau und einem Zauberstein und natürlich mit der Maus und dem Elefanten. Hodie cum eventis in litore accidentibus, navibus formaque eorum, avia et lapide magica et sine dubio cum musculo et elefanto. Das war Latein.
1: Hallihallo, Nina hier. Und jetzt ratet doch mal, wo wir heute ganz viel unterwegs sein werden. Hey, gut ihr drei, na klar, am Meer, an der Küste. Ah, ja, für mich ist das auch ein absoluter Lieblingsort.

0: entlang laufen. Das wollten Mama und Papa unbedingt machen. Das war richtig schön, weil unten war so Meer und dann stand man so ganz oben auf einem Felsen. Da war auch von den Wellen so ein Loch in den Felsen gebohrt und sah richtig schön aus.
1: Meine Oma und Opa haben eine Ferienwohnung an der Ostsee und da fahren wir halt manchmal hin. Ich finde es sehr schön am Meer. Wir haben da einen richtig leckeren Fischladen entdeckt und ich esse super gerne Fischbrötchen. Und um dahin zu kommen, geht man halt immer weiter an so Felsen vorbei und darunter ist halt Strand und Meer und da sieht man halt auch ganz viele bunte Sonnenschirme und Leute, die im Wasser baden. Ja, und dann gehen wir da halt so an der Küste entlang. Wenn meine Schwester im Kinderwagen sitzt, meine kleinere, dann dauert es so eine halbe Stunde. Und wenn sie selber geht, dann dauert es meistens eine Stunde.
2: Wir sind auch schon mal so am Meer entlang gelaufen in Finnland auf so einer Halbinsel. Und als wir da entlang gelaufen sind, hat man immer dieses Plätschern vom Wasser gehört. Und das ist irgendwie so ein schönes Gefühl, finde ich. Mir gefällt es auch so einfach das Schwimmen so. Ich finde, zu Sommer gehört einfach Planschen oder Schwimmen und Tauchen dazu.
3: Ah, Fischbrötchen, Meeresrauschen, am Meer spazieren, Planschen, Tauchen. Hatte ich schon gesagt, dass ich das Meer liebe? Wie gut, dass wir die ganze nächste Stunde genau da unterwegs sind. Unter anderem wollen wir euch ein irres Küstenfahrzeug vorstellen, das in gewisser Weise verwandt ist mit Fröschen und Lurchen. Du lachst, Elefant.

0: Hamm in Nordrhein-Westfalen. In diesem Song hat die Band uns aber mitgenommen nach Ameland. Das ist eine Insel ganz im Norden der Niederlande. So, und jetzt fürs Gefühl schnell wieder mal ein bisschen Küstenstimmung herzaubern. Maushörer Matti, der hat eine Frage zu Schiffen und heute ist ja wohl mal ein Top-Tag, um die zu beantworten.
1: Die Frage des Tages.
2: Hallo liebe Maus, ich bin Matti, bin 7 Jahre alt und ich habe eine Frage an die Maus. Warum sind Schiffe vorne spitz und hinten so breit? Und damit grüße ich die Ente, den Elefant und die Maus und das gesamte Mausteam.
0: Vielen Dank für deine lieben Grüße, Matti. Als unsere Kollegin Verena deine Frage gehört hat, da hat sie sofort gesagt, das finde ich für Matti raus.
3: Am Rheinufer sitzen und die vorbeifahrenden Schiffe beobachten. Ich liebe das. Und deshalb sitze ich auch schon eine ganze Weile hier. In der Zwischenzeit kam schon ein riesiger Schleppkahn vorbei, schwer mit Kies beladen. Der lag ganz tief im Wasser. Dann ein flottes Sportboot, zwei Segelboote und jetzt ein Rheinkreuzfahrtschiff. Hallo, da winken welche an Deck. Und ich habe beim Beobachten genau aufgepasst. So unterschiedlich groß und schwer die Schiffe sind, ob sie jetzt ein Segel haben oder einen Motor, eine Sache ist immer gleich. Die Form. Vorne läuft der Schiffskörper spitz zu und hinten wird er breiter. Es muss also einen Grund haben, wenn die allermeisten Schiffe so aussehen. Ich habe sogar drei gefunden. Erstens, mit spitzer Vorderseite, die heißt beim Schiff Bug, kann das Schiff besser durch das Wasser schneiden, wie ein Messer durch Butter. Das macht das Fahren leichter und schneller. Das Schiff braucht weniger Energie, also auch weniger Treibstoff, um vorwärts zu kommen. Zweitens, eine breite Hinterseite, auch Heck genannt, hilft dem Schiff stabil zu bleiben und nicht so viel zu wackeln, wenn es fährt. Es liegt besser im Wasser, besonders wenn die See unruhig ist. Und es schwimmt besser, denn es hat mehr Auftrieb. Ob Dinge im Wasser nämlich schwimmen oder untergehen, hängt nicht nur von ihrem Gewicht ab, sondern auch von dem Raum, den sie einnehmen. Wenn sie leichter sind als die Wassermenge, die sie verdrängen, dann werden sie nach oben gedrückt und schwimmen. Diese Kraft nennt man Auftrieb. Und diese Auftriebskraft ist bei einer breiten Hinterseite natürlich größer. Drittens. Besseres Lenken oder in der Sprache der Seeleute manövrieren. Eine schmalere Vorderseite hilft, das Schiff leichter zu lenken. Es kann engere Kurven fahren und dabei sorgt das breite Heck dafür, dass es nicht umkippt. Dieser letzte Punkt ist übrigens ein Grund, warum es auch Schiffe mit spitzer Vorder- und Hinterseite gibt. Denkt mal an Wikingerschiffe oder Kanus und Kajaks. Die sind so entworfen, damit sie besonders schnell und manövrierfähig sind, also gut lenkbar. Die Form eines Schiffes richtet sich also immer nach der Funktion. Vorne spitz am Bug und hinten breit am Heck, so kann das Schiff besonders sicher und stabil über das Wasser fahren und dabei auch noch eine gute Geschwindigkeit erreichen. Jetzt habe ich richtig Lust auf eine kleine Bootstour bekommen. Mal gucken, ob ich hier irgendwo an Bord gehen kann.
0: Jawohl. Ahoi, Verena. Viel Erfolg für deine Bootstour. Du, und wenn du auf die Schnelle kein Boot findest, das dich mitnimmt, dann komm doch einfach mit uns raus aufs Meer. Dann warten wir da gemeinsam auf ein Versorgungsschiff namens Wellerman, das die Seeleute auf hoher See mit Essen und Getränken versorgt.

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1: Wenn ihr an Frösche denkt, was kommt euch da so in den Kopf? Genau, die quaken, sie springen, ja. Und sie können an Land und im Wasser leben. Richtig, Elefant. Amphibien heißen Tierarten, die das können. Und dass das Fahrzeug, das ihr jetzt bei uns kennenlernt, auch den Namen Amphibien in sich trägt, das ist natürlich kein Zufall.
2: Es ist orange und es hat eine Antenne. Und
3: es sieht aus wie ein normales Auto, halt in größerer Form. Auch sehr große Reifen.
4: Wir sehen das Fahrzeug schon durchs Fenster der Rettungsstation. Ein sehr großes Geländefahrzeug mit Lautsprecher auf dem Dach.
5: Und dürfen wir das jetzt mal ausprobieren?
6: Ja, natürlich.
5: Ja, das ist schon schön hier, ne? Mit Strand und Watt und Wasser. Da kann man verstehen, dass hier viele Leute gerne Urlaub machen. Und was ist jetzt das Besondere an diesem Fahrzeug?
3: Dass man damit halt auf Waldboden und im Wasser, also bei Niedrigwasser fahren kann.
5: Ist also wie ein Schiff und ein Auto in einem, oder?
3: Genau.
6: Ja, der kann viel mehr, vor allen Dingen kann er schwimmen, das ist ja das Wichtige. Der hat hinten eine Schraube, da kann ich die Schraube herunterlassen und dann kann ich durch tiefes Wasser schwimmen, um dann auf der anderen Seite des Priels weiterfahren zu können. Das ist ideal hier fürs Wattgebiet. Man fährt ein bisschen durchs Watt, man schwimmt ein bisschen, dann fährt man wieder ein bisschen durchs Watt. Das Fahrzeug hat Allradantrieb, sodass man sich auch so schnell im Schlick nicht damit festfährt und ist ausgestattet mit Notarztkoffer, mit einer Liege.
5: Ja, wollen wir mal einsteigen?
6: Gerne.
5: Komm, dann gehen wir mal rein.
6: Kids nach hinten, Lainey und Co.
5: Autotür geht auf, Hayley klettert rein. Wie war das Einsteigen?
3: Gut, aber es ist ein bisschen hoch und die Tür ist auch ziemlich klein.
6: Hier ist extra so eine hohe Kante, damit das Wasser hier nicht reinlaufen kann. Ne? Da muss man rübersteigen und das ist nicht ganz so bequem, wie in ein normales Fahrzeug einzusteigen. Das ist schon so ein bisschen komisch. Kannst du da noch über die Trage rüberklettern, auf die andere Seite?
4: Die Trage ist für die Menschen, die mit dem Amphibienfahrzeug aus dem Watt gerettet werden müssen. Eine beliebte Strecke führt von Cuxhaven zur Insel Neuwerk. Der Weg dahin ist ganz schön weit. Ungefähr 3 Stunden ist man auf dem Meeresboden unterwegs. Da gibt es schon mal Wattwanderer, die müde werden, bevor sie das Ufer der Insel erreicht haben und dann von der Flut überrascht werden. Dann wird Hansi Mohsen gerufen. Ungefähr 50 Mal im Jahr rücken er und seine Kollegen aus.
6: Es passiert immer viel hier am Strand. Es passieren Unfälle mit Wattwagen, mit Reitern, mit Wattwanderern. Je nachdem, was passiert ist, können sie verletzt sein. Sie können aber auch einfach nur erschöpft sein. Oder sie sind vielleicht durch kaltes Wasser gelaufen und frieren. Haben sich den Fuß an der Muschel geschnitten, sind vom Pferd gefallen.
4: Hayley kommt aus Cuxhaven und ist schon oft durchs Watt gewandert.
3: Ja, da gibt es schon Pfützen. Da schwimmen dann auch immer Krebse und so drin. Und weiter hinten ist dann auch so Schlick, dass man da einsinkt.
5: Wie tief sinkt man dann da ein?
3: So bis so zum Knöchel, aber manchmal auch schon bis zum Knie. Also ist immer ganz unterschiedlich.
5: Kommt man da dann leicht von alleine wieder raus?
3: Ja, aber manchmal halt auch nicht. Da muss man schon ein bisschen sein Bein da rausziehen.
4: Passiert ist ihr dabei noch nie etwas. Aber sie kann sich schon vorstellen, wie man sich fühlt, wenn man im Watt zum Beispiel von einem Gewitter überrascht wird.
3: Ich glaube, dann hätte ich schon etwas Angst, dass jetzt irgendwas passiert oder so. Und dass ich dann irgendwie meine Eltern oder so nicht mehr wiedersehe oder meine Freunde oder so, ja.
5: Und wie würdest du dich dann fühlen, wenn das Amphibienfahrzeug käme?
3: Dann würde ich mich freuen, dass der uns dann rettet.
4: Heute ist glücklicherweise kein Notfall. Wir machen nur eine Probefahrt. Ich darf mich übrigens nicht an Steuer des Amphibienfahrzeugs setzen. Dafür braucht man neben dem Führerschein auch einen Bootsführerschein. Und den habe ich leider nicht.
6: So, Handbremse lösen. Jetzt muss ich hier noch diesen Hauptschalter umdrehen. Jetzt hört man diesen Piepton. Hier haben wir noch ein GPS-Gerät, falls ich nicht mal weiß, bei Seenebel, wo ich mich befinde. Und so kann ich mich hier nicht verfahren, das ist auch ganz wichtig.
5: Man hat ein Lenkrad, man hat einen Blinker, man hat einen Scheibenwischer, man sieht, wie schnell man fährt.
6: Genau, dann habe ich hier noch einen Hebel, um die Schraube zuzuschalten. Dann fahren wir mal jetzt da vorne an die Wasserkante. Heute ist ja sehr stürmisch, die Wellen sind sehr hoch. Da wäre das nicht so angenehm, jetzt mit dem Fahrzeug ins Wasser zu fahren. Dafür wäre jetzt ein Boot genau das Richtige. Wir haben ja auch noch Rettungsboote. Und bei diesem etwas höherem Seegang würden wir dann doch lieber bei dem Wasserstand mit einem Rettungsboot ins Wasser fahren.
4: Ein Rettungsboot schwimmt deutlich schneller durch die Wellen. Das Amphibienfahrzeug ist dafür aber im Watt praktisch, weil es auf Straßen und dem schlammigen Meeresboden fährt und durch Priele schwimmt. Im Watt wird der schwimmende Geländewagen ungefähr so schnell wie ein Auto in der Stadt.
5: So, jetzt fahren wir über den Deich. Wow, und vor uns liegt der Strand. Jetzt fahren wir auf die Nordsee zu. Das sind ganz schöne Schaumkronen, weil es doch sehr windig ist heute. Oh.
6: So, jetzt sind wir schon fast im Wasser.
5: Ja, jetzt sind wir direkt an der Wasserkante.
7: Ja, es ist schon ganz schön komisch, wenn man hier so steht.
5: Die Räder sind jetzt im Wasser und werden nass. Das könnte ich mit meinem Auto schon nicht mehr machen. Und wir haben einen tollen Blick.
6: Ja, das sieht gut aus. Das finde ich auch. Das ist doch schön. Schaumkronen. Am Horizont sieht man die Schiffe vorbeifahren. Die Insel Neuwerk kann man gut sehen. Und wenn man jetzt auf die rechte Seite rüberschaut, kann man auch so ein bisschen noch die Küste von Schleswig-Holstein sehen. Und ja, ist eigentlich eine ganz gute Sicht heute.
1: Unglaublich praktisch, so ein Amphibienfahrzeug. Ah ja, genau. Damit müssten wir hier in Köln nicht über den Rhein zum Mausstudio und wieder zurückfahren, sondern durch den Rhein durch. Jetzt tauchen wir aber erstmal ab und schauen uns zusammen mit Stefanie Heinzmann an, was es unter dem Meer so alles zu entdecken gibt.

0: ein super gute Laune-Lied ist das, finde ich. Wir sind ja heute ganz viel an der Küste unterwegs. Und wenn wir den Blick jetzt mal in Gedanken aufs Meer richten, dann entdecken wir da Leute, die eine bestimmte Sportart machen. Ja, welche? Das sollt ihr erraten, Elefant. Die Kinder der 4B der Josefschule in Gladbeck beschreiben sie euch.
1: Hallo, mein Name ist Alva.
2: Ich bin Pierre.
3: Mein Name ist Jule.
4: Ich heiße Clara.
5: Mein Name ist Lilly.
1: Unser Rätsel dreht sich um eine Sportart.
2: Sie wird auf dem Wasser betrieben.
3: Die Leute, die das machen, brauchen ein gutes Gleichgewichtsgefühl.
5: Und sie brauchen ein gutes Gespür für Wasser, Wind und Wellen.
6: Man braucht auch ein Gerät, das aus mehreren Teilen besteht.
1: Einem Brett
2: und einem Rig.
3: Ein Rig besteht aus einem Mast,
5: einem Gabelbaum zum Festhalten
6: und einem Segel.
1: Schwerter und Finnen gehören auch noch dazu.
2: Die sehen aus wie Haifischflossen, die nach unten zeigen.
3: Sie sorgen dafür, dass das Brett stabiler fahren kann.
5: Es gibt eigene Meisterschaften in dieser Sportart. Die Sportlerinnen und Sportler sehen meistens gut gelaunt aus.
1: Ihr Sport verbreitet das Gefühl von Freiheit und Spaß.
2: Und von Naturverbundenheit.
3: Viele Sportler können mit ihrem Gerät auf dem Wasser tolle Tricks vorführen.
0: Ja, ich glaube, ihr liegt ganz richtig. Oder, Klasse 4b, was sagt ihr?
3: Die richtige Antwort ist...
0: Boah, vor Freude sogar ein kleiner Hula-Tanz hier vom Elefant. Na klar, Windsurfen war gesucht.
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1: Unsere Mausköchin Julia und Mausreporter Christian waren im Urlaub. Jawohl, schön in Holland am Meer. Das Wetter war herrlich, das Wasser noch ein bisschen kalt, aber um die Strandbude herum war dafür umso mehr los. Verdächtig viele Möwen. Na klar, die wissen natürlich, da gibt's was Leckeres, nämlich Kibbeling. Und damit willkommen beim
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2: Ach, Julia, so ein Tag am Strand ist ja schon super, ne? Aber ehrlich gesagt kriege ich so langsam ein bisschen Hunger.
3: Ich weiß doch genau, worauf du dich schon den ganzen Tag freust.
2: Pommes! Kibbeling? Was ist denn das?
3: Kibbeling ist ein ganz, ganz typischer Strandsnack in den Niederlanden. Das ist Kabeljau, also Fisch, weil wir sind ja schließlich am Meer. Naja, und der Kabeljau, der wird in so kleine Stückchen geschnitten, dann wird er durch Teig gezogen und frittiert und dazu isst man Remoulade und natürlich Pommes.
2: Also ich würde ja die Pommes, die Frietjes nehmen, den Fisch eher nicht so. Gibt's denn auch in vegetarisch?
3: Weißt du was, Christian? Hier sind so viele Möwen, die würden dir ganz bestimmt deine Pommes streitig machen. Wir gehen jetzt nach Hause und ich back Kibbeling ohne Fisch und ohne Möwen.
2: Yay!
3: Wir haben ja schon erzählt, dass Kibbeling eigentlich aus Kabeljaustückchen gemacht wird. Die sehen aus wie so kleine Nuggets, weil da ja auch noch so Teig drum ist. Ja, und ich habe hier für dich so, guck mal, das sind Austernpilze.
2: Oh, die sehen ja schön aus, wie so kleine Sonnenschirmchen in hellbraun.
3: Hübsch, ne? Ja, die Pilze, die wachsen so zusammen und du kannst die jetzt erstmal so ein bisschen auseinanderzupfen. Man sagt, in mundgerechte Stücke.
2: Okay, warte, einfach so. Ja, oh, das geht ja leicht.
3: Ich mache hier schon mal den Teig, man nennt das einen Backteig. Ich mische hier in einer großen Schüssel Mehl, dann brauche ich ein bisschen Speisestärke. So, und damit alles schön knusprig wird, brauchen wir ein bisschen Backpulver. Ja, und jetzt würzen wir unseren Teig noch. Dafür brauche ich nehme Salz, bisschen Knoblauchpulver.
2: Oh, sehr gut. Ja.
3: Kannst du da noch mal ein bisschen schwarzen Pfeffer drüber machen?
2: Ah, sehr gern. Aber Julia, das ist ja jetzt alles noch irgendwie ganz pudrig. Das ist ja noch kein Teig.
3: Nee, bis jetzt ist das nur Pulver. Na, jetzt kommt hier der Sprudel.
2: Ah, das schäumt.
3: Ja, das kannst du jetzt mal vorsichtig verrühren. Ich habe hier noch eine besondere Zutat. Die kannst du mal probieren, wenn du möchtest.
2: Ja. Oh, immer lecker. Das ist irgendwie so eine Art Limonade, oder? Aber nicht so süß.
3: Mehr so kräutrig, ne? Das ist nämlich Kräuterlimonade. Die Kohlensäure da drin, die ist ja auch schon in unserem Sprudel. Und die hilft dem Teig dabei, so richtig schön fluffig zu werden und knusprig. Ja, und wenn man eben nicht nur Wasser an den Teig machen möchte, dann kann man ja eben auch was mit Kohlensäure und Geschmack nehmen.
2: Geht auch Apfelschorle?
3: Apfelschorle geht auch total super. Man muss nur so ein bisschen aufpassen, dass der Geschmack auch zu dem passt, was da später in den Teig kommt. Zu unseren schönen Pilzen passt Apfelschorle auf jeden Fall. Ich finde die Kräuterlimonade aber so ein bisschen besser. Ja, du rührst da einfach schon mal ein bisschen weiter.
2: Oh, sehr gerne. Ah, das schäumt schon wieder. Sehr
3: ja, das ist unsere Kohlensäure. Ja, und jetzt ist unser Teig auch schon fertig und wir können frittieren.
2: Oh, frittieren heißt heißes Fett. Muss man sehr gut aufpassen, ne, damit man sich nicht verbrennt.
3: Unbedingt. Wir sind super vorsichtig und bauen uns so eine kleine Teigstraße auf. Unsere Pilze haben quasi vier Stationen. So, Station Nummer 1 ist ein Teller mit Mehl.
2: Okay, zack, rein da. Jetzt sehen die aus wie Geister, finde ich.
3: Sehr gut. Schön abklopfen und rüber in Station Nummer 2, der Teig.
2: Oh, da geht der Pilz jetzt unter.
3: Moment, den retten wir. Ich habe hier eine lange Zange. Moment. Oh, da ist er wieder. Wir müssen gucken, dass der überall so ein bisschen Teig hat. Und dann schwupps ab in die Fritteuse Station 3.
2: Oh, ich sehe ganz viele Bläschen. Und guck mal, der schwimmt jetzt sogar nach oben.
3: Genau, und jetzt müssen wir den mal drehen. Auch wieder mit unserer langen Zange.
2: Oh, der ist ja schon ganz schön hellbraun.
3: Und wenn die andere Seite auch so schön hellbraun ist, dann holen wir den da raus. So, jetzt letzte Station.
2: Also abtropfen hier, ne? Küchenkreppe ist doch immer ganz gut. Einfach
3: genau.
2: Drauf, ja.
3: Und so ein bisschen Salz da jetzt noch drüber.
2: Ah, okay.
3: Und das war's auch schon. So, und ich habe jetzt hier noch ein Stückchen Zitrone und so ein Töpfchen Remoulade. Und dann kannst du auch schon probieren. Aber Vorsicht, es ist super heiß.
2: Das riecht aber schon so gut, ne? Das ist jetzt mein erstes Mal Kibbeling ohne Kabeljau, dafür mit Austernpilzen. Aber es ist so knusprig. Und der Pilz da drin, das ist so lecker. Das ist der perfekte Strandsnack. Und das teile ich nicht mit Möwen.
3: Niemals. So, komm, wir backen uns noch ein paar.
2: Okay, Station 1. Erst ins Mehl.
3: So, genau, musst du gut abklopfen. Dann in den Teig.
1: Okay, okay, Christian, mit Möwen teilst du nicht. Aber was ist denn mit uns?

0: Das war Musik aus dem Piratenfilm Fluch der Karibik. Ja, und die Maus, die hält es schon in der Hand. Ein Buch, das wir jetzt für euch zum Klingen bringen. Vorne drauf ist ein Mädchen abgebildet und ein Hund. Das Mädchen hält ein paar Steine in der Hand und beide blicken raus aufs Meer.
1: Greta
2: und die magischen Steine
1: von Paul Maar im Annette Betz Verlag. Früher hatte der Lärm magische Wesen wie Elfen, Feen oder Zwerge noch nicht in die Tiefe der Wälder vertrieben. Viele lebten damals viel näher bei den Menschen und zeigten sich ihnen manchmal sogar. Zu dieser Zeit wohnten Greta und ihre Mutter am Rande einer Ortschaft in einem ärmlichen Haus mit winzigem Garten und nur einer Kuh im Stall. Manchmal wusste die Mutter nicht, wie sie Greta und sich durchbringen sollte. Ihr Mann war vor Jahren mit anderen in die Ferne gereist, um nach Gold zu suchen und als reicher Mann zurückzukehren. Doch er blieb für immer verschollen. Eines Tages stand eine seltsame alte Frau vor der Tür. Sie hatte schneeweißes, wirr vom Kopf abstehendes Haar und trug einen weißen Mantel, der aussah wie aus Vogelfedern gewebt.
2: Einen Becher Milch, bitte.
3: Tut mir leid, liebe Frau. Wir sind selber arm und können unsere Milch nicht verschenken. Ihr könnt gerne ein Glas Wasser haben.
2: Danke. Nein. Ich habe Hunger und muss etwas Weißes essen.
3: Ihr wollt die Milch essen? Hierzulande pflegt man Milch zu trinken. Jedenfalls, ich kann euch leider nicht helfen.
1: Greta hatte die Szene belauscht. Als die alte Frau am Hintereingang vorbeikam,
4: Hey, warte mal!
1: Winkte sie zu sich. Caro, der große Hofhund, der sonst alle Fremden ankläffte, leckte ihr die Hand.
2: Ja, mein Lieber.
1: Greta hatte in der Kammer einen Becher mit Milch gefüllt.
4: Hier.
2: Danke.
1: Dann betrachtete die Alte das Mädchen. Lange und aufmerksam.
2: Dein Vater ist weggegangen.
4: Woher weißt du das?
2: Wenn du ihn nicht suchst, wird er nicht kommen.
1: Die alte Frau kam jetzt ganz nah an Greta heran.
2: Du musst zum Meer gehen, dann wirst du ihn finden.
4: Zum Meer?
1: Die Alte fasste in ihre Manteltasche, holte einen weiß glänzenden Stein heraus und drückte ihn Greta in die Hand.
2: Das ist der erste Stein. Verlier ihn nicht. Die anderen wirst du schon finden.
1: Damit drehte sie sich um und ging davon. Erstaunlich schnell, fast hüpfend und gar nicht wie eine alte Frau. Am nächsten Morgen zog Greta sich an, suchte nach einem Zettel und schrieb mit einem Stück Kohle:
5: Liebe Mutter, ich gehe zum Meer, um Vater zu suchen. Mach dir keine Sorgen. Ich nehme Caro mit. Er passt auf mich auf. Deine Greta.
1: Greta wanderte nach Norden, immer am Fluss entlang. Als es Abend wurde, erreichten sie das Meer und einen großen, weiten Strand.
5: Da sind wir also, wie die Alte es gesagt hat.
4: Siehst du jemanden?
1: Greta blickte sich um. Sie wartete auf irgendein Zeichen oder jemanden, den sie nach ihrem Vater fragen könnte.
5: Hier ist niemand.
1: Enttäuscht legte sie sich neben Caro in den noch warmen Sand. Plötzlich näherte sich ein großer, weißer Vogel. Im Schein des Mondes schimmerten seine Federn weiß wie Milch.
4: Oh!
1: Das Tier landete direkt neben Greta im Sand und sah sie lange und aufmerksam an. An irgendjemanden erinnerte sie dieser Vogel.
2: Wirf drei Steine ins Wasser hinein. Der erste soll bunt, Der zweite soll schwarz, der dritte soll weiß, wie mein Federkleid sein.
1: Daraufhin flog er davon. Am Morgen sammelte Greta Steine vom Strand auf. Einen weißen Stein hatte ihr die Alte ja schon gegeben. Ein schwarzer war schnell gefunden, fehlte nur noch ein roter mit gelben und blauen Punkten.
4: Oh, na, wer sagt's denn?
1: Da lag so einer, genau vor ihren Füßen. Lange stand Greta am Ufer, die drei Steine in der Hand, und wusste erst nicht recht, was sie tun sollte. Dann plötzlich zog sie ihre Schuhe aus, wartete ins Wasser und warf den bunten Stein in hohem Bogen und wartete. Nichts geschah. Als Greta sich schon umwenden und zurück zum Ufer wollte, entdeckte sie plötzlich weit draußen
4: Segel! Caro, siehst du da hinten das Schiff? Es kommt näher.
1: Greta warf den schwarzen Stein.
4: Ja. Da, sie lassen ein Boot herunter.
1: 5 Männer stiegen ein. 4 saßen mit dem Rücken zu ihr. Ein 5. stand aufrecht am Heck und blickte zum Ufer.
4: Jetzt!
1: Schnell warf Greta den weißen Stein. Sofort hörten die 4 zu rudern auf. Der 5. Mann sprang ins Wasser und stapfte auf den Strand zu.
6: Caro? Du bist es, mein Caro!
1: Er umarmte den Hund und kam mit ihm ans Ufer.
6: Was macht ein Mädchen so alleine am Meer? Wer bist du?
4: Deinen Hund erkennst du, deine Tochter aber nicht. Ach, wo bist du so lange geblieben, Vater?
6: Greta? Greta? Ja. Greta, du bist es. Ach, als ich wegging, da warst du noch so klein. Was machst du hier?
4: Ich habe auf dich gewartet.
6: Greta.
4: Oh, Papa.
1: Die beiden umarmten sich, überglücklich.
4: Und? Hast du dein Gold gefunden?
6: Nein. Wir haben gesucht und gesucht. Vergeblich.
4: Aber du hast zu mir und Mama zurückgefunden. Das ist doch viel schöner.
6: Ja, mein Goldstück. Das ist es. Lass uns nach Hause gehen.
1: Und das taten sie dann auch.
0: Was für eine schöne Geschichte, oder? Greta und die magischen Steine von Paul Maar, als Buch erschienen im Überreuter Verlag.
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0: fast so schön wie am Strand liegen, aber wirklich nur fast, ist Filme gucken, in denen das Meer vorkommt. Ja, und ich weiß zufällig, dass Ole das auch total gerne macht. Also Ole aus unserem Maus-Musikteam. Der mit der
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0: Ole liebt Filme übers Meer und er liebt Musik. Wenn das mal nicht zwei Sachen sind, die sich prima zusammenbringen lassen.

Ui, das war aber ein schöner Film. Nun möchte ich aber auch Clownfische als Freunde haben. Und im Wasser an Korallenriffen vorbeischwimmen. Ah, das wäre so toll. Oh, jetzt sind die Chips schon alle. Ich esse nämlich so gerne Chips zum Film gucken. Was mache ich denn da? Na, erstmal habe ich jetzt Lust, den tollen Song aus dem Film zu hören. Wie ging der nochmal? Ah ja, ich weiß. Oh, da habe ich eine besonders schöne Version auf Schallplatte. Einen Moment. Hier, diese Fassung des Lieds ist von einem Sänger namens Bobby Darin und über 60 Jahre alt.

0: Das ist eines der schönsten und berühmtesten Liebeslieder aller Zeiten. Es heißt Beyond the Sea, also auf Deutsch Jenseits des Meeres. Und es ist gesungen von einem Seefahrer, der sich sehr nach seiner Liebe sehnt, weil sie ganz weit weg ist, am anderen Ende der Welt. Und deshalb singt er ganz sehnsüchtig: Irgendwann bestimmt werden wir uns wiedersehen. Mein Herz wird mich zu dir führen. Dann werden wir gemeinsam glücklich sein. Puh, ist das romantisch. Das Lied ist riesig berühmt geworden. Ein echter Klassiker für Liebespaare. Und es ist die Musik zu Fernsehserien, Computerspielen oder Kinofilmen wie Findet Nemo geworden. Immer dann, wenn sich jemand nach jemandem sehnt, der weit weg am anderen Ende des Meers ist. Aber eigentlich ist das Lied noch viel älter als 60 Jahre. Und französisch. Echt jetzt. Hier.
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0: Dieses Lied hat sich nämlich vor über 70 Jahren der französische Liederschreiber Charles Trenet ausgedacht. Bei ihm heißt das Lied La Mer, also das Meer. Und diese romantische Melodie hat unheimlich vielen Menschen gefallen. So sehr, dass sie dann ihre eigene Fassung davon gesungen haben. Auf Deutsch, auf Italienisch, auf Russisch oder eben auf Englisch. Beyond the Sea. Über 4000 unterschiedliche Versionen gibt es mittlerweile.
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0: Ach, ist das schön. Jetzt habe ich aber Lust, den Film mit den Clownfischen noch einmal zu gucken. Und das Lied noch einmal ganz zu hören. Aber vorher hole ich mir noch ein paar Chips.
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Es gibt Kombinationen, die einfach null Sinn machen. Also ja, für mich wäre das zum Beispiel ein Urlaub am Meer und ich habe keinen Badeanzug dabei. Ja, oder Fischbrötchen mit Marmelade. Wie ich da jetzt drauf komme, Ente? Naja, weil es noch unendlich viel mehr solcher Kombinationen gibt. Deshalb, ganz wichtig, hier unser aktueller Verkehrshinweis.

Und hier wieder der aktuelle Verkehrshinweis. Piep, piep. Verkehrt ist es heute, beim Radfahren die Schwimmflügel anzuziehen. Warum? Nun, hierfür gibt es heute keinen bestimmten Grund und der lautet folgendermaßen. Wenn man Schwimmflügel trägt, dann möchte man ins Wasser, also ins Schwimmbad. Also muss die Sonne scheinen und schön wäre es, wenn gleichzeitig Ferien wären. Ja, da aber heute keine Ferien sind, regnet es gleich vielleicht wieder, ja, und dann bleibt das Fahrrad ja sowieso in der Garage. Und wenn das Fahrrad nicht fährt, also dann braucht man ja auch keine Schwimmflügel, logisch. Ah, vielleicht morgen, wir werden sehen. Piep, piep, das war wieder der aktuelle Verkehr.

0: zum Beckenrand.
1: Am Beckenrand stehen die Teile, die euch die Kinder jetzt beschreiben, eher selten. Aber am Meer, vor allem an Nord- und Ostsee, da gibt's ganz viele von ihnen.
2: Was ist das?
3: Das steht immer am Strand.
4: Und ganz oft an der Nordsee.
5: Das schützt vor der Sonne und vor Wind.
6: Und vor Sandstürmen.
7: Also ist es braun und es ist geflochten als Baum.
8: Aber manchmal ist es auch weiß.
9: Und manche Leute legen da ein Handtuch drauf.
10: Oder man kann sich selber reinlegen.
11: Und da kann man sich auch hinsetzen.
12: Die haben so Schubladen, wo man das ausklappen kann und dann kann man die Füße da drauflegen.
13: Also ich habe nur mal welche am Strand gesehen, die waren aber abgeschlossen. Die waren nur für eine bestimmte Zeit.
14: Da kann man auch den mieten.
15: Und es gibt das aber nicht an jedem Strand.
16: Habt ihr es erraten?
17: Es ist ein Strandkorb.
1: Oh ja, ein super Ort, um es sich am Meer so richtig gemütlich zu machen. Und ich schlage vor, genau das machen wir jetzt auch. Hier an unserem Hörmeer. Ja, da legen wir jetzt die Füße hoch und lassen den restlichen Tag entspannt auf uns zukommen. Achso, und euch da draußen sagen wir aber natürlich noch Tschüss. Wir, also ich, Nina und ihr drei, ja, wir sind raus für heute. Wenn jemand fragt, wisst ihr ja, wo wir sind. Macht's gut, tschüss.
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20: Hallo, ich bin Nils und bin 9 Jahre alt. Ich wünsche mir das Lied Golden von Hendrix oder My Little Turtle Bob von Turtle Boys.

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1: Hallo, ich bin der Bruno und ich wünsche mir von Dicker Eis Eis Baby. Tschüss.

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2: Hallo, ich bin Liam Joel. Ich bin 9 Jahre alt und ich wünsche mir das Lied Flowers und ich grüße mal meine Freunde.

Hallo, ich bin Edda und 5 Jahre alt und ich wünsche mir das Lied Let It Go von Elsa. Und damit grüße ich meinen Bruder Elias, die Maus, den Elefanten und die Ente und die gerade zuhören.

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1: Hallo, ich bin Henry und ich wünsche mir das Lied Pokémon komm schnapp wie dir. Und damit grüße ich meine Mama und meinen Papa und die Mama.

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1: Ich bin Julian und wünsche mir das Lied You Idol. Und ich grüße meine Eltern und meine Freunde und die Theodor-Fliedner-Schule.

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1: Ich bin der Leon und ich bin 5 Jahre alt. Ich wünsche mir We Were Rocky. Tschüss.
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1: Hallo, ich bin Gabriel, bin 7,5 Jahre alt und ich wünsche mir das Lied 3 Uhr Nacht von Lea und Mark Forster. Und ich grüße damit meine Freunde, alle, die mich kennen, alle, die gerade zuhören und meine ganze Familie. Tschüss!
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1: Hallo, ich bin Jakob, bin 7 Jahre alt und ich wünsche mir das Lied Believer von Imagine Dragons und ich grüße meine Eltern.

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1: Hallo, ich bin Ellie und ich wünsche mir Herzbeben. Und ich grüße meine Mama, meinen Papa, meinen großen Bruder, meine Lehrer und alle, die mir im Leben geholfen haben. Tschüss, ich hoffe, ihr erfüllt meinen Musikwunsch.

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1: Hallo, hier ist Nela. Ich bin 9 Jahre alt und ich wünsche mir das Lied von 99 Luftballon. Und ich grüße damit die Maus, den Elefanten und die Ente. Und das ganze Maus-Team und meine Freunde und meine Familie. Tschüss.

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1: Hallo, ich bin die Maila, ich bin 8 Jahre alt und ich wünsche mir Passo beim Zolto. Und ich grüße die Maus, den Elefanten und die Ente. 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
1: Hallo, ich bin Aino, ich bin 9 Jahre alt, ich wohne in Wuppertal. Ich wünsche mir das Lied Dance Monkey und damit grüße ich alle, die zuhören und den Elefanten.

Maila und 8 Jahre alt. Ich wünsche mir das Lied Sahide Dedet Bella. Und ich grüße natürlich auch die Maus, den Elefanten und die Ente.

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1: Hallo, hier ist die Vera. Ich bin 9 Jahre alt und lebe in Düsseldorf. Und ich wünsche mir das Lied Illusion von Dua Lipa. Und damit grüße ich alle, die gerade zuhören, das ganze Mauskind und meine Familie. Tschüss!

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3: So, dann wollen wir doch mal sehen. Also, ist das ein dicker Wälzer hier. Na gut. Staubig. Kein Wunder, lag ja auch lange auf dem Dachboden. Also, da ist es. Die 100 besten Zaubersprüche für jede Lebenslage. Sehr gut. Womit fangen wir denn mal an? Da ist ein Zauberspruch für besonders volles Haar. Ja gut, den brauche ich nicht. Was ist mit dem? Ah, ein Zauberspruch für zwei extra Arme auf dem Rücken? Also, wer will denn sowas? Also, Tönge, passt mir auch kein T-Shirt mehr. Also, das ist alles Quatsch. Aha, hier. Der Aufräumzauber. Den könnte ich wirklich gebrauchen. Okay, los geht's. Was steht da? Abracadabra. Checkalabim. Nach Ordnung steht mir jetzt der Sinn. Abracadabra. Checkerachunk. Die Bude hier sei blitzeblank.
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3: Hallo liebe Leute, sehr schön, dass ihr mit dabei seid. Herzlich willkommen in meiner Checkerbude zu einer neuen Folge Checkpot. Das mit dem Aufräumzauber hat ja leider gerade nicht so richtig gut geklappt und ich schätze, die meisten von euch haben sich das auch vorher gedacht. Es wäre auch zu schön, wenn man einfach nur ein Sprüchlein aufsagt und dann ist das ganze Zimmer aufgeräumt. Oder man schnippt mit dem Finger so und dann passiert irgendwas, was man sich wünscht. Anscheinend bin ich kein Zauberer oder Magier oder was auch immer, aber vielleicht kann ich ja heute einer werden. Das und noch viel mehr versuche ich heute rauszufinden und dafür zaubere ich jetzt mal direkt meinen heutigen Gast hierher. Das kann ich nämlich wirklich sehr gut. Ene mene Spinnenbein, mein Gast heute soll Charlotte sein. Hallo Charlotte.
0: Hallo.
3: Ich habe dich hergezaubert. Wie hat sich das angefühlt?
0: Es hat ein bisschen gekribbelt, aber sonst ganz normal.
3: Schön. Ich darf dich kurz vorstellen. Charlotte ist 9 Jahre alt und du bist ein echter Zauberfan, stimmt's?
0: Ja.
3: Ich sehe es gerade, du hast so ein Hemd an.
0: Ja.
3: Das ist so rot-weiß gefleckt und da ist ein Emblem drauf. Was ist das für ein Hemd?
0: Das ist ein Harry Potter Hemd.
3: Das heißt, du bist sogar in Zauberkleidung hier hergezaubert worden.
0: Ja.
3: Und du hast unter dem Harry Potter Hemd hast du noch ein passendes T-Shirt irgendwie, ne?
0: Ein Ravenclaw T-Shirt.
3: Und Ravenclaw, das klingelt was?
0: Das ist ein Haus von Hogwarts. Da gibt's 4 Wohnhäuser und am Anfang wird man aufgeteilt in die 4 Häuser und dann gibt's halt verschiedene Namen, wie die heißen. Es gibt Gryffindor, Hufflepuff, Slytherin und Ravenclaw.
3: Also man kann sagen, du bist durch und durch Harry Potter Fan und du bist durch und durch Zauberei-Fan.
0: Ja.
3: Dann bist du heute wahrscheinlich diejenige, die sich mit dem Thema besser auskennt als ich und hast wahrscheinlich 3 fantastische Checker-Fragen dabei.
0: Meine erste Frage lautet, was ist der krasseste Zaubertrick aller Zeiten? Meine zweite Frage lautet, wie funktioniert das Zaubern bei Harry Potter? Und meine dritte Frage lautet, gibt es echte Magie?
3: Ich finde, das sind 3 super Fragen für den heutigen Checkpot und ich würde sagen,
5: das checken wir für euch.
3: Ja, super. Charlotte, dann legen wir doch direkt los mit deiner ersten Frage. Wiederhol sie doch nochmal.
0: Meine erste Frage war, was ist der krasseste Zaubertrick aller Zeiten?
3: Wenn du zaubern könntest, egal wie und egal was, was würdest du dann zaubern?
0: Also, ich würde zaubern, dass ich mit nach Hogwarts gehen könnte.
3: Echt? Warum willst du das so sehr?
0: Weil es ist so irgendwie so eine magische Gemeinschaft dort.
3: Das finde ich irgendwie einen coolen Zauber, weil es ist jetzt nicht so, ich zauber mir ganz viel Geld her oder so, was ja andere Leute auch sagen könnten, sondern du würdest die Magie nutzen, um an einen wirklich magischen Ort zu gelangen.
0: Mhm.
3: Hast du dir denn schon mal eine Zaubershow angeguckt, so auf einer großen Bühne oder im Fernsehen oder so?
0: Nö.
3: Ich habe das nämlich mal erlebt, da war ich bei 2 so Leuten und durfte sogar in der Show ein bisschen mitmachen. Das war wirklich verrückt. Die stehen vor einem, machen und dann haben die plötzlich ein anderes T-Shirt an oder so. Ich weiß gar nicht, wie die sowas machen. Das ist unfassbar. Und es gibt ja dann auch ganz unterschiedliche Tricks. Meine Oma hat immer so Kartentricks mit mir gemacht. Leider nicht besonders überzeugend, aber sowas kann man machen. Oder es gibt Leute, die Gedanken lesen können. Ich kann mal sowas mit dir machen, wenn du magst, so Gedanken lesen. Denk mal an eine Zahl zwischen 1 und 3.
0: Sehr lustig.
3: Oh Nein, warum? Warum?
0: Weil sie zwei ist.
3: Ah ja, okay. Du hast mich überführt. Oh, guck mal. Es blinkt gerade. Das ist Jackie, unsere Datenbank. Hau doch mal kurz auf den gelben Knopf, bitte.
6: Das war ein ganz toller Trick, Tobi. Aber die eindrucksvollsten Zaubertricks sind wahrscheinlich die sogenannten Großillusionen. Einer der bekanntesten Zauberer auf diesem Gebiet war der Amerikaner Harry Houdini. Er lebte vor etwa 100 Jahren. Houdini ließ sich gefesselt und in eine Kiste verpackt in einem Fluss versenken. Er sperrte sich in eine gefüllte und verschlossene Riesenmilchkanne und er zauberte einen ganzen Elefanten weg, mitten auf einer belebten Straße in New York. Den Leuten blieb der Mund offen stehen vor Staunen. Houdini war ein richtiger Superstar in Amerika und auch in Deutschland wurde er gefeiert. Er war so berühmt, dass es in der englischen Sprache sogar ein eigenes Wort gibt, das sich auf seine Kunst bezieht. To Houdinize bedeutet entwischen oder den Kopf aus der Schlinge ziehen.
3: Kennst du denn David Copperfield?
0: Nö.
3: Das war ein Zauberer, der, als ich ein Kind war, super bekannt war, auch auf der ganzen Welt. Und der hat mal, kennst du bestimmt die Freiheitsstatue vor New York?
0: Ja.
3: Die hat er verschwinden lassen.
0: Und wo war die?
3: Das weiß nur David Copperfield selbst. Wenn du was verschwinden lassen könntest mit so einem Trick, was wäre es?
0: Zigaretten. Weil zu viele Menschen rauchen und die schaden sich eigentlich nur selber.
3: Ohne Rauch geht's auch. Aber sag mal, anders ist denn deine erste Checkerfrage damit eigentlich beantwortet?
0: Ja.
3: Den einen Zaubertrick, der toller ist als alle anderen, den gibt's nicht. Denn viele Tricks sind spektakulär. Am krassesten sind wahrscheinlich die sogenannten Großillusionen, bei denen riesige Dinge verschwinden, Menschen fliegen oder sich aus scheinbar unmöglichen Situationen befreien. Einer der großen Meister der Illusionen war Harry Houdini.
5: Gecheckt!
3: Liebe Charlotte, soll ich dir einen Zaubertrick zeigen?
0: Ja.
3: Kannst du mir mal diesen Stift hier angucken?
0: Mhm.
3: Und, ist ein ganz normaler Stift, ne?
0: Ja.
3: Okay, gib mal wieder her. Danke. Also ich kann es auch nochmal beweisen. Ich hau den mal gegen meinen Kopf. Es tut weh und es ist ein fester Stift.
0: Mhm.
3: Und jetzt mache ich aus diesem festen, harten, ganz normalen Kugelschreiber mit ein paar magischen Bewegungen meiner rechten Hand einen Stift aus Gummi.
0: Also es sieht ein bisschen aus wie so ein Wurm.
3: Ja, ist, weil ich ihn in Gummi verwandelt habe. Ich zeig's dir nochmal. Siehst du, er ist aus Gummi.
0: Also du hast den Stift in die eine Hand genommen.
3: Ja.
0: Mit der rechten Hand bist du so drumrum gefahren.
3: Ich würde sagen, ich habe magische Bewegungen gemacht, ja.
0: Ja, und dann war der plötzlich aus Gummi.
3: Und jetzt Achtung. Abracadabra, er ist jetzt wieder fest. Hast du es mir geglaubt?
0: Nö.
3: Wie,
0: weil ich habe den Trick, glaube ich, durchschaut. Also du hast den dann einfach lockerer gehalten, damit er hin und her schlackert.
3: Ja, fast. Ich habe ihn ja zwischen meinem Zeigefinger und Daumen so hoch und runter bewegt, um zu beweisen, dass er aus Gummi ist.
0: Mhm.
3: Und wenn man das nicht nur macht, während die Hand stillsteht, sondern die Hand währenddessen noch so ein bisschen mit hoch und runter bewegt, dann sieht es so aus.
0: Das ist aus Gummi.
3: Ist cool, oder?
0: Mhm.
3: Probier du mal.
0: Abracadabra.
3: Sehr überzeugende Bewegung. Ja, Wahnsinn. Also Charlotte, ich ziehe meinen Zauberhut vor dir.
0: Also, ja, bei Harry Potter, da ist es ja auch so, die machen da ja wirklich große Sachen, die man sich selber so vielleicht nicht trauen würde.
3: Mhm.
0: Weil zum Beispiel jetzt beim vierten Teil, da müssen die ja gegen Drachen kämpfen und unter Wasser eine Stunde überleben.
3: Also das sind schon dann nochmal ganz andere Hausnummern.
0: Ja.
3: Aber damit sind wir eigentlich schon mitten bei deiner zweiten Checkerfrage.
0: Meine zweite Frage lautet, wie funktioniert das Zaubern bei Harry Potter? Wenn ich sage, Accio Stift, dann kommt der Stift bei denen her.
3: Mhm.
0: Die nehmen ja den Zauberstab und schwingen den in Halbkreis nach oben.
3: Mhm.
0: Und dann kommt der irgendwie her.
3: Mhm.
0: Wie das funktioniert, das ist plötzlich so wie magnetisch angezogen.
3: Ich habe eine Idee, wen wir fragen könnten. Jemanden, die sich wirklich richtig, richtig gut mit Harry Potter auskennt. Und wenn du magst, dann rufen wir die einfach gleich mal an.
0: Ja.
3: Okay. Ich rede übrigens von Mathilda, die ist 12 Jahre alt. Und ist wirklich Harry-Potter-Expertin. Sie hat mit einer Freundin zusammen sogar einen Harry-Potter-Podcast.
0: Krass.
3: Finde ich auch. Mal gucken, ob sie rangeht.
7: Ja, hallo, hier ist Mathilda.
3: Hallo Mathilda, hier ist Tobi.
7: Hi Tobi.
3: Hast du eine Sekunde Zeit für mich?
7: Ja, klar.
3: Perfekt. Wir brauchen nämlich dringend deine Hilfe. Charlotte und ich versuchen hier im Checkpot schon seit einer Weile jetzt ziemlich erfolglos leider zu zaubern. Und da hatten wir die fantastische Idee, dass wir es doch einfach mal versuchen mit der Harry Potter Methode. Und jetzt ist die Frage, wie funktioniert das Zaubern bei Harry Potter?
7: Also man muss natürlich erstmal ein Zauberer oder eine Hexe sein. Das heißt, man braucht Zauberkraft. Die ist angeboren und die Muggel, die Menschen ohne Zauberkraft, die können das so sehr probieren, wie sie wollen. Die werden das nie erlernen.
3: Okay, wie geht's weiter? Was braucht man noch?
7: Man braucht einen Zauberstab. Der besteht aus Holz und innen drin aus einem magischen Kern. Mhm. Und den bekommt man aus der Winkelgasse aus Ollivanders Zauberstabladen.
3: Ah. Angenommen, ich bin Zauberer und ich habe meinen Zauberstab gefunden. Was muss ich dann machen?
7: Dann brauchst du einen Zauberspruch. Das ist wichtig, dass du die richtigen Worte sagst. Die klingen so ein bisschen lateinisch. Mhm. Ich habe hier mal ein Beispiel, und zwar Furnunculus. Das ist ein Zauberspruch, den man im Kampf verwenden kann. Der lässt Tentakel im Gesicht des Gegners wachsen.
3: Ja. Wie heißt der? Entschuldigung, sag nochmal, wie heißt das Wort?
7: Furnunculus.
3: Furnunculus. Okay, verstehe. Ja. Das Wort klingt schon so ein bisschen eklig.
7: Man kann aber auch ohne Zauberspruch und Zauberstab zaubern. Ah. Und zwar durch Zaubertränke. Mhm. Da braucht man dann eben die jeweiligen Mixturen, je nachdem, welchen Zaubertrank man halt brauen möchte. Mhm. Und man braucht natürlich auch einen Hexenkessel, wo man das Ganze anrühren kann. Und der Zaubertrank hat dann eben eine magische Wirkung.
3: Das klingt auch gut. Was muss man mit diesem Zauberstab in der Hand eigentlich genau machen?
7: Also man muss gucken, dass man den richtig bewegt, weil jeder Zauberspruch hat eine andere Bewegung. Mhm. Was auch noch wichtig ist, dass man den Zauberspruch richtig betont und richtig ausspricht und dass man auch den Zauberstab im richtigen Tempo bewegt.
3: Okay, also man muss wirklich eine ganze Menge beachten. Da ist es kein Wunder, dass die alle auf eine Schule gehen müssen, um das erstmal alles richtig zu lernen.
7: Ja, das ist sehr schwierig auch mit dem Zaubern.
3: Aber was ist denn mit den anderen Sachen, die so die Zauberer, die jetzt nicht aus einem Roman kommen wie Harry Potter, auch in unserer Welt, die wirklich so versuchen zu tricksen und so anwenden müssen, nämlich die Ablenkung, die Konzentration, das jahrelange Üben und so weiter. Spielt das bei Harry Potter auch eine Rolle?
7: Ja, also die brauchen da auch ganz viel Konzentration und auch Willenskraft. Mhm. Und die Willenskraft ist auch wichtig, weil man muss halt an sich glauben, dass man das schafft. Weil nur so kommt man im Leben halt auch weiter. Und genauso ist es auch mit Zaubersprüchen.
3: Sag mal, Mathilda, kannst du zaubern?
7: Also mein Opa Kali, der hat mir so ein paar Kartentricks beigebracht, aber so richtig zaubern kann ich jetzt nicht. Ich glaube, ich bin keine Hexe.
3: Aber angenommen, du könntest es, was würdest du dann zaubern?
7: Ich würde mir einen Australian Shepherd zaubern, das ist eine Hunderasse.
3: Ein Hund, ja.
7: Ja, ich hätte voll gern einen Hund, aber meine Mama will leider keinen.
3: Ja, das Problem kenne ich. Das war bei meiner Mama damals genau das Gleiche. Bei mir hat es nie geklappt. Da habe ich noch so viel Willenskraft und Konzentration anwenden können. Da kam kein Hund her. Aber verrat mir doch zum Schluss noch, warum liebst du Harry Potter so sehr? Diese ganze Welt. Ich meine, du kennst dich ja wirklich unglaublich gut aus.
7: Ich mag generell Bücher oder Filme, wo es um Zauberei geht, also Fantasiesachen. Und ich finde, Harry Potter, da gibt es so viel zu entdecken und das ist halt das Faszinierende daran.
3: Ja, ich finde, man merkt es voll, wenn du davon erzählst, das spürt man richtig. Mathilda, vielen, vielen Dank für deine tollen Auskünfte, das hat uns total geholfen und ich drücke die Daumen, dass irgendwann auch ohne Zauberei doch nochmal irgendwann ein Hund bei euch zu Hause auftaucht.
7: Ja, vielen Dank.
3: Danke dir, bis bald, mach's gut. Tschüss.
7: Tschüss.
3: Liebe Charlotte, was sagst du dazu?
0: Man merkt, wie viel man eigentlich braucht, damit man wirklich so einen kleinen Zauber, selbst den einfachsten, hinkriegt.
3: Voll. Aber würdest du sagen, deine Checker-Frage ist damit beantwortet?
0: Ja.
3: Um zaubern zu können wie Harry Potter, braucht man einen Zauberstab, einen Zauberspruch, die richtige Zauberbewegung und Konzentration. Das Wichtigste ist allerdings, man muss von Geburt an ein Zauberer oder eine Hexe sein.
5: Gecheckt!
3: Also jetzt wissen wir ja schon, es gehört echt eine Menge dazu, wenn man so einen wirklichen Zauberspruch irgendwie anwenden will. Ich glaube, aus mir wird kein Zauberer mehr irgendwie. Bei mir ist die Sache einfach aussichtslos. Was ist mit dir? Hast du das Gefühl, du könntest noch irgendwann so richtig eine Hexe werden?
0: Weiß ich jetzt nicht, aber ich habe ja noch 2 Jahre Zeit, weil, also man bekommt mit 11 ja den Brief von Hogwarts, wenn man nach Hogwarts gehen kann.
3: Ah, für mich ist der Zug vielleicht wirklich abgefahren. Der Zug von Gleis 9, 3 Viertel, oder wie heißt das nochmal?
0: Ja. Gleis 9, 3 Viertel.
3: Siehste, ich, Alter.
0: Wo man dann zwischen Gleis 9 und 10 geht man dann in die Mauer rein. Also rennt man in die Mauer rein und dann ist man auf Gleis 9, 3 Viertel.
3: Ah ja. Ich werde das am Münchner Hauptbahnhof mal ausprobieren, irgendwo zwischen 9 und 10 gegen irgendeine Mauer rennen und mal gucken, ob ich dann in Hogwarts lande. Sollen wir so lange mal zu deiner nächsten Checker-Frage kommen?
0: Ja. Meine dritte Frage lautet, gibt es echte Magie? Also Zauberer hier im Leben, die lassen ja plötzlich so Sachen verschwinden oder so. Mhm. Aber dahinter also stecken ja Tricks, wie die das irgendwie machen können.
3: Mhm.
0: Ich will wissen, ob das auch geht, ohne dass irgendein Trick dahinter steckt.
3: Ja. Ah, guck mal, da meldet sich auch schon Jackie. Hau mal schnell den gelben Knopf.
6: Seit langer Zeit gibt es in vielen Teilen der Welt den Glauben, dass es Frauen und Männer gibt, die magische Fähigkeiten haben. Häufig nimmt man an, dass diese Menschen mit Geistern oder Göttern Kontakt aufnehmen können und dass sie von ihnen gewisse magische Fähigkeiten verliehen bekommen. In vielen Völkern war oder ist das eine gute Sache. Medizinmänner bei den Ureinwohnern in Amerika heilen mit diesen Kräften. Schamanen in Sibirien gelten als besonders weise. Sogenannte Seher in afrikanischen Ländern nehmen angeblich Kontakt mit Verstorbenen auf oder können in die Zukunft blicken. Auch mitten in Europa glaubte man lange an Magie, bis im Mittelalter die Kirche und der christliche Glaube immer mächtiger wurden. Ab da wurden vor allem Frauen mit besonderem Wissen oder Können, zum Beispiel solche, die sich gut mit Kräutern auskannten, als Bedrohung gesehen. Ihre Fähigkeiten hatten sie angeblich direkt vom Teufel. Viele Dinge, die sich die Menschen nicht erklären konnten, wie schlechte Ernten oder Krankheiten, wurden ihnen und ihren bösen Zaubern in die Schuhe geschoben. Viele Jahrhunderte lang wurden die sogenannten Hexen verfolgt und getötet. Auch heute noch gibt es Menschen, die sich selbst für Hexen oder Zauberer halten. Einige von ihnen treffen sich in der Nacht zum 1. Mai auf dem Berg Brocken, den man auch den Blocksberg nennt, und tanzen die ganze Nacht mit Besen ums Feuer. Wirklich davon geflogen ist aber von denen noch niemand, soweit ich weiß.
3: Ja, Charlotte, was meinst du? Hattest du davon schon mal gehört?
0: Zum Beispiel jetzt Yakari, da gibt's ja auch... Also wenn man so Geschichten hört oder so, dann gibt's Weise im Stamm, die dann so Masken tragen, wo man sie nicht erkennt. Und dann sprechen die 2, 3 Wörter, die irgendwie komisch klingen.
3: Ja. Also es gibt ganz viele Geschichten, ne, davon, dass es irgendwie in jeder Art von Völkergruppe immer irgendwie so eine Art von übernatürlicher Figur gibt. Aber ob es das dann wirklich gibt... Zum Glück wissen wir heute viel mehr als früher über die Medizin und den Körper und wie das Wetter entsteht und warum eine Ernte mal gut und mal schlecht ist. Da braucht man auch Hexerei und Magie nicht mehr als Erklärung für irgendwelche Phänomene. Ist deine Frage damit beantwortet?
0: Ja.
3: Die dritte. Dann hau doch ein drittes Mal auf den grünen Gecheckt-Knopf. Früher dachte man, dass es Magie und Hexerei gibt. Und in manchen Teilen der Welt glaubt man das bis heute. Aber echte Zauberei, die gibt es nicht. Gecheckt!
0: Die Mathilde hat ja vorhin gesagt, dass man auch ohne Zauberstab zaubern kann.
3: Und deswegen hast du dir was gedacht?
0: Dass wir auch einen brauchen, einen Zaubertrank, mit dem man schrumpfen kann.
3: Ein Schrumpftrank?
0: Ja.
3: Oh, da habe ich Bock drauf. Ich habe aber kein Rezept im Kopf.
0: Ich habe eins.
3: Dann schieß los.
0: Gut. Also, für den Schrumpftrank brauchen wir Gänseblümchenwurzeln.
3: Okay.
0: Müssen wir erstmal einen Kessel machen.
3: Also ich habe hier so ganze Gänseblümchen.
0: Einfach reinmachen.
3: In so einen Kelch machen wir das, oder?
0: Ja.
3: Ist drin. 4 Stück. Als nächstes, was brauchen wir dann?
0: Saft einer abessinischen Schrumpelfeige.
3: Okay, also ich habe hier tatsächlich eine sehr schrumpelige Feige, die klebt. Ich esse die ja ganz gern, die sind ganz süß, aber muss ich die jetzt, also müssen wir die jetzt auspressen?
0: Ja, mit dem Messer zerpressen steht da.
3: Echt?
0: Also zerquetschen, ja.
3: Ich muss dir vielleicht an der Stelle mal ganz kurz sagen, Gänseblümchen finde ich ja schön auf einer Wiese. Nur trinken will ich sie nicht. Und Feigen esse ich ja ganz gern, aber mit so einem Messer auf so einem alten, schrumpeligen Stück Obst rumzudrücken, ist irgendwie nicht das Geilste auf der Welt. Naja, gut. Wie sieht's bei dir aus?
0: Naja, ist ziemlich hart irgendwie.
3: Da wird nicht mehr viel Saft rauskommen. Boah, das geht in die Schulter. Heidenei. Also Zaubertränke machen ist anstrengender, als ich dachte.
0: So, ich glaube, jetzt bin ich fertig.
3: Dann wie geht's weiter?
0: Kommt Blutegelsaft.
3: Ich quetsche jetzt keine Blutegel aus. Ich finde das mega eklig.
0: Nee, den habe ich mitgebracht in der Flasche.
3: Was? Also ich hoffe, das, was du mir da gerade in die Hand gedrückt hast, ist Kirschsaft oder irgendwas anderes Rotes.
0: Nein, das ist Blutegelsaft.
3: Alter, Charlotte, ich hatte so ein Ding mal auf meinem Bein sitzen, ja? Das sind wirklich gemeine Wesen und ich möchte nichts trinken. Okay, ich kipp's rein und ich vertraue dir.
0: Ja.
3: Das ist... Oh Mann, ey, dieses Gebräu sieht jetzt schon so fies aus. Okay, Blutegelsaft ist drin. Was kommt jetzt?
0: Rattenmilz.
3: Also irgendwo ist auch... Außerdem, du hast keine Rattenmilz, hast du nicht dabei. Und ich bin außerdem Vegetarier, ich will jetzt keine...
0: Das ist vegetarisch.
3: Du hast vegetarische Milz dabei?
0: Ja, ist auch im Taschentuch eingewickelt.
3: Cool, also ich habe gerade zwei Stücke dünn geschnittene, ich weiß nicht, sieht aus wie helle Wurst, aber es ist angeblich vegetarische Rattenmilz in der Hand. Und das werfe ich jetzt also auch in unseren...
0: Ja.
3: Oh, das ist so eklig.
0: Dann brauchen wir zwei Raupen.
3: Nee, also...
0: Doch.
3: Ja, gut.
0: Unter solche Raupen.
3: Das sind so Gummibärchenwürmer, ne? Die willst du jetzt dann wirklich auch dazu schmeißen?
0: Ja.
3: Ich bin froh, dass es keine echten Raupen sind, aber ich werfe es trotzdem da rein. So, und jetzt? Was machen wir jetzt?
0: Jetzt müssen wir verrühren und dann trinken.
3: Also, Charlotte, ich habe ja in diesem Podcast wirklich schon viel Blödsinn gemacht. Ja, und auch immer mit viel Spaß. Aber das, was hier in meinem Kelch ist, das sieht so eklig aus.
0: Ja.
3: Wollen wir gleichzeitig versuchen, davon zu trinken?
0: Gleichzeitig.
3: Überzeugt. Okay. Prost.
0: Prost.
3: Wie geht's dir?
0: Naja. Es geht so.
3: Was passiert jetzt? Was passiert jetzt?
0: Nichts.
3: Charlotte! Also ich habe gerade aus einem Kelch irgendwie eine halb zerdrückte Schrumpelfrucht mit Blümchen von der Wiese und Gummibärchen getrunken und jetzt passiert nichts.
0: Also eigentlich müsste was passieren, aber...
3: Eigentlich müssten wir es schrumpfen.
0: Ja.
3: Kann sein, dass der Zauber zeitverzögert einsetzt, kann aber auch sein, dass wir gerade einfach einen ekligen Trunk getrunken haben und nichts passiert. Bist du traurig?
0: Nee.
3: Geht, oder?
0: Wenn er nachher erst geht, wenn ich gerade mit dem Fahrrad nach Hause fahre, dann sitze ich auf so einem riesen Ding.
3: Okay, wir machen das wie nach so einer Impfung. Du musst aus Sicherheitsgründen nach dem Checkpoint hier noch eine Viertelstunde sitzen bleiben.
0: Ja.
3: Aber ich finde, wir können halt andere Sachen gut. Der Schrumpeltrunk, der hat es jetzt nicht gemacht, aber dafür sind wir am Ende der ersten gemeinsamen Checkpoint-Folge.
0: Nein, du musst noch dein Tobi-Geheimnis verraten.
3: Okay, du musst jetzt sehr stark sein. Mhm. Ich sag's jetzt einfach. Ich habe in meinem ganzen Leben noch keinen einzigen Harry Potter Band gelesen und die Filme habe ich geguckt, aber ich fand sie gar nicht so richtig toll.
0: Also.
3: Aber nach diesem heutigen Checkpoint habe ich richtig Lust, die ganze Welt nochmal zu entdecken.
0: Okay.
3: Aber wirklich, es hat ganz, ganz, ganz viel Spaß gemacht mit dir und du hast wirklich mir riesige Lust gemacht, mich noch mehr mit Zauberei und am Ende vielleicht sogar mit Harry Potter auseinanderzusetzen. Wenn ihr, so wie Charlotte und Mathilda, gerne in fremde magische Welten eintaucht, dann hört doch mal in den Podcast Geschichten für Kinder rein. Da könnt ihr Vampire im Nebelmoor treffen oder mit dem Yeti durch Nepal wandern. Kann ich nur empfehlen.
0: Mhm.
3: Was hältst du davon, wenn wir jetzt zum Schluss noch einen wirklich allerletzten Versuch mit der Zauberei starten? Wir könnten noch versuchen, uns gegenseitig wegzuzaubern.
0: Okay.
3: Du weißt noch, Konzentration.
5: Krötenbein und Checkerschreck. Charlotte und Tobi sind jetzt weg.
3: Bist du weg?
0: Nö.
3: Oh Mist, ich auch nicht. Dann hat's nicht funktioniert. Okay, muss ja keiner wissen. Wir schleichen uns einfach raus.
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0: Das war Checker Tobi mit dem Checkpot. 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

0: erzähl mal.
1: Ich mag gerne Mensch, ärgere dich nicht, weil das einfach so lustig ist. Ich gewinne da auch immer gegen meinen Vater und meine Familie. Ich bin da sehr gut drin und mir macht es halt auch Spaß zu würfeln.
2: Mein Lieblingskartenspiel ist Uno, weil ich mag es einfach mit den Farben und den Zahlen und weil ich da auch fast immer gewinne.
3: Mein Lieblingsbrettspiel ist Monopoly, weil das lustig mit den Figuren und so. Und ich verliere da oft, aber das hört sich auch immer lustig an.
4: Mein Lieblingsspiel ist Schneckenrennen. Das ist ein Brettspiel, wo man so Schnecken, Holzdinger hat oder Kreise. Und dann kann man die, wie man würfelt, weitersetzen.
5: Mein Lieblingsspiel ist Gaijo. Einfach, weil es auch sehr viel Spaß macht. Man kann es halt so spielen, dass man es mit Zahlen runterspielt. Also man muss versuchen, so wenig wie möglich Punkte zu haben. Oder was ich mir mal gedacht habe, dass man auch mit den Zahlen möglichst weit hoch spielen kann.
6: Mein Lieblingsbrettspiel ist Mühle. Das ist so unkompliziert.
7: Mein Lieblingsspiel ist Mau Mau, weil ich dann mit meiner Familie spiele. Alle, die mit mir spielen, finden das auch lustig.
8: Mein Lieblingsspiel ist Kuhhandel, weil es Spaß macht, weil es toll ist, mit Karten zu spielen und so.
9: Mein Lieblingsspiel ist Looping Louis, weil man hat da halt so etwas, wo man draufhauen muss und da fliegt immer so ein Flugzeug rum und man muss halt so machen, dass seine Hühner nicht runterfallen. Wenn das Flugzeug da rankommt, dann fallen die Hühner runter.
10: Mein Lieblingskartenspiel ist Uno Extrem. Da gibt es so einen Teil, da legt man die Karten rein und jeder kriegt wie beim normalen Uno 5 oder 6 oder 7 Karten. Und dann muss man halt, also wenn man nicht legen kann, so auf so ein Ding draufdrücken und irgendwann kommen da Karten raus. Show!

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1: Hallo, ich bin Lara und ich bin 7 Jahre alt. Und ich wünsche mir das Lied Ich bin ein Star von der Schule der magischen Tiere. Und ich grüße meinen Papa und meine beiden Brüder.
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0: Maus Freundebuch. Ich heiße
1: Jonas.
0: So alt bin ich.
1: 6.
0: So sehe ich aus.
1: Ich habe so blaue Augen und blonde Haare. Und ich habe einen rosanen Pulli an. Und ich habe meine Jeans an. Manchmal habe ich 2 gleiche Socken und manchmal 2 verschiedene.
0: Mein liebstes Brettspiel.
1: Spiel des Lebens. Da gibt's so ein paar Autos und man fährt mit dem Auto über sein Spielbrett und würfelt sich da so

0: über sein Leben. Da spielt man ums Geld, aber es ist kein echtes Geld, es ist nur so Papiergeld. Und wer am Ende am meisten Geld hat, der hat gewonnen.
1: Diesen Sport mag ich am liebsten.
0: Basketball, wenn man so hoch werfen muss. Ich rate euch mal einen Trick, wie man am besten einen Korb schmeißt. Also, man muss die Kraft von den Händen in den Ball bringen. Man nimmt den Ball, dreht die Hände und dann schleudert man die Hände hoch und geht das dann gerade in den Korb.
1: Das will ich unbedingt mal ausprobieren.
0: Vom Einer springen, weil ich noch nie von so einem Turm gesprungen bin.
1: Mein Lieblingssong.
0: Zeit, dass ich das dreht von Herbert Grönemeyer.
1: Bist du Maus, Ente oder Elefant?
0: Elefant. Weil ich find's cool, dass Elefanten Rüssel haben, aber vier Beine sind. Und dass sie sich nass spritzen können.
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Die perfekte Mausmusik zum laut aufdrehen und abtanzen. Hier ist Wilhelmine zusammen mit den Giraffenaffen und ihrem Song »Solange du dich bewegst«.

0: Erzähl mal.
1: Meine Lieblingsgeräusche sind die vom Basketball. Entweder wenn der Ball titscht oder wenn der Ball gegen den Korb fliegt, dann macht das ja diese Geräusche. Die finde ich toll. Wenn ich irgendwie an einem Tag Lust auf Basketball spielen habe und dann vom Schulhof halt Spiele höre, dann bin ich halt meistens direkt dahin und frage, ob ich mitspielen kann, weil ich mag Basketball sehr gerne.
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0: bin die Lara, ich komme aus Meppen und ich möchte wissen, warum der Basketball diese speziellen Streifen hat.
1: Basketball ist ein cooler Sport, finde ich. Der ist schnell, aufregend und super abwechslungsreich. Es geht ständig hin und her und bleibt bis zum Schluss spannend. Schauen wir uns das Spielgerät mal ein bisschen genauer an. Der Ball, den ich hier in der Hand habe, ist etwas größer als ein Fußball und ziemlich fest, wenn man drauf drückt. Er ist orange und mit schwarzen Linien überzogen. Die Linien teilen den Ball in 8 einzelne Felder auf. Gerippe nennt man das. Die Linien befinden sich genau da, wo die einzelnen Lederflächen zusammengenäht werden. Innen drin im Basketball ist nämlich eine aufblasbare Gummiblase. Und an diese runde Blase dran wird eine Schicht aus Leder oder Gummi gepresst. Wenn man einen Basketball mit dem typischen Muster auseinanderschneiden würde, würde man sehen, dass er sozusagen aus 2 großen Flächen besteht, die aussehen wie eine Fliege oder Schleife, also das, was sich manche Männer oben an den Hemdkragen machen. In der Mitte schmaler und an den beiden Außenseiten dicker und rund. Diese beiden Schleifen schmiegen sich an die Gummiblase in der Mitte des Balls und umschlingen sich gegenseitig. Das Nähmuster ist also der Hauptgrund dafür, dass der typische Basketball solche Streifen hat. Die Nähte sind zudem gut für den Grip, also dafür, dass die Spielerinnen und Spieler den Ball besonders gut fangen und festhalten können. Noch besser wurde dieser Grip seit den 1940er Jahren. Seitdem werden Basketbälle nämlich vulkanisiert. Dabei wird Gummi mit anderen Materialien gemischt und super heiß gemacht. So wie die Lava bei einem Vulkan, daher der Name. Bei der chemischen Reaktion entsteht eine äußerst stabile, haltbare und griffige Oberfläche. Als James Naismith, ein Arzt und Lehrer aus Kanada, die Sportart Basketball im Jahr 1891 erfand, sahen die Bälle noch nicht so aus wie heute. Genauso wie auch die frühen Fußbälle waren sie braun, weil das die ursprüngliche Farbe des Leders war, und wurden oft aus 12 bis 18 länglichen Lederstücken zusammengenäht. Seit den 1940er Jahren setzte sich dann der typische Basketball mit dem Gerippe durch, das wir eben beschrieben haben. Heute ist die Technik viel weiter. Bei modernen Basketbällen gibt es viele verschiedene Näh- bzw. Schnittmuster. Das Ziel ist es, den Ball so rund wie möglich zu machen. Bleibt noch die Frage, warum der typische Basketball orange ist und nicht weiß oder grün. Die Antwort: Basketbälle sind orange, weil sie auch, wenn sie schmutzig werden, immer noch als orange wahrgenommen werden. Anders als zum Beispiel bei Weiß, das durch Dreck zu grau wird. Außerdem kann man einen orangefarbenen Ball durch seine Signalfarbe sehr gut erkennen.
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1: Mir geben die Freunde Energie, auf jeden Fall. Und auf jeden Fall meine Obstteller, die ich jeden Tag brauche. Also ich esse immer nach jeder Jahreszeit sehr viel Obst. Mein Lieblingsobst ist Apfel, Pfirsich und Melone.
0: Mir gibt Energie, wenn meine Freunde sagen, du schaffst das, Marie. Oder halt mein Papa mich halt aufmuntert und sagt, komm, du hast es gleich geschafft und du schaffst das. Mir gibt der Sport Kraft und Energie, weil dann fühle ich mich halt motivierter und einfach, dass ich halt mehr Sachen mache, ja. Also, wenn ich Sport mache, danach bin ich halt manchmal ausgepowert, aber halt auch meistens so, dass ich motivierter bin, Hausaufgaben zu machen oder andere Sachen halt zu tun, die ich sonst nicht so gerne mache.
2: Wenn ich draußen sitze, an der frischen Luft und Sonne tanke, dann habe ich immer gute Laune und fühle mich super.
0: Süßigkeiten geben mir Energie, irgendwie fühle ich mich dann viel wacher und dann habe ich auch mehr Lust, Dinge zu machen, wo ich halt eben noch keine Lust drauf hatte.
2: Und was mir auch noch Energie gibt, wenn ich richtig lange ausschlafen kann, dann bin ich auch fit für den Tag.
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4: Hallo, ich bin Antonia und ich wünsche mir das Lied Energie von Sophia. Ich grüße damit meine Schwester, Mama und Papa und meine ganze Klasse.
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0: Aus Freundebuch. Ich heiße
1: Selma.
0: So alt bin ich.
1: 9,5 Jahre alt.
0: So sehe ich aus.
1: Ich bin mittelgroß, habe mittellang eher blonde Haare, weil meine braunen Haare sind eher unter meinen blonden Haaren. Und trage eigentlich lieber kurze Sachen als lange. Und Jeans trage ich nicht gerne, weil die sind, finde ich, sehr unbequem. Damit kann man nicht so gut rennen oder klettern oder sonst was.
0: Das ist typisch für mich.
1: Typisch Selma ist, ich habe eigentlich fast nie keine Energie mehr und ich plapper die ganze Zeit. Und meine Schwester und meine Familie regt das manchmal ein bisschen auf. Und ich schauspiele sehr gerne und erschrecke auch gerne meinen kleinen Bruder.
0: Das mache ich am liebsten.
1: Ich treffe mich sehr gerne mit meinen Freunden, gucke aber auch gerne Fernseher oder höre Hörspiel oder gehe ins Schwimmbad. Ja, aber ich tanze auch gerne.
0: Diesen Sport mag ich am liebsten.
1: Schwimmen. Im Wasser ist man halt so leicht wie eine Feder auch und man kann so coole Sachen machen und ist auch halt eine mega schöne Erfrischung. Ich mache auch richtig gerne Sprints im Wasser. Das ist einfach das schnellste Schwimmen, was man kann.
0: Mein Lieblingstier.
1: Ich liebe Katzen und Hunde finde ich auch toll. Aber Delfine oder Löwen sind, glaube ich, meine Lieblingstiere. Oder Pumas oder Tiger. Aber Bienen sind auch tolle Tiere. Und ich mag eigentlich ziemlich viele Tiere, außer Haie, Spinnen, Schlangen, Skorpione. Halt gefährliche Tiere.
0: Diese Farbe mag ich besonders.
1: Ich finde Gelb toll, Rot finde ich auch super. Oder Grün und Blau. Eigentlich mag ich alle Farben.
0: Bist du Maus, Ente oder Elefant?
1: Die Ente sieht cool aus. Der Elefant, der ist halt voll schwer und kann nicht so Trampolin hüpfen oder sowas. Die Maus ist so normal und deshalb mag ich die Ente voll gerne.
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1: Hallo, wir sind
2: Jonas,
3: Theresa
4: und Alina.
1: Und ich bin Manna. Wir haben ein Rätsel für euch. Es geht um ein Tier mit besonderen Ohren. Spitzt mal die Ohren.
2: Ich habe sehr kleine Ohrlöcher, die kaum zu sehen sind.
3: Weil sie hinter den Augen versteckt sind.
4: Ich esse gerne Fisch
1: und Quallen und Tintenfische.
2: Ihr habt schon bestimmt bemerkt, ich kann gut schwimmen.
3: Ich kriege durch den Kopf Luft.
4: Ich bin ein Säugertier.
2: Ich bin grau und es gibt mich auch in rosa.
3: Ich kann nicht nur hören, sondern auch sprechen.
4: Menschen können mich nicht verstehen.
1: Ich kann super springen.
2: Ich kann gut unter Wasser hören.
3: Ich gehöre zu den besthörenden Tieren der Welt.
4: Ich bin ein mittelgroßes Meerestier.
1: Ich sehe sehr freundlich aus.
2: Und ich rette auch manchmal Menschen.
1: Die Auflösung ist...

0: ich bin Henrik und ich will wissen, warum Delfine aus dem Wasser springen. Tschüss!
1: Delfine sind faszinierende Tiere. Vor allem die großen Tümmler haben es mir und vielen anderen Menschen angetan. Man kennt sie aus Büchern und Serien. Mit ihrem geschwungenen Mund sehen sie so aus, als würden sie immer lächeln. Und sie können Töne von sich geben, die klingen wie ein herzhaftes Lachen. Da könnte man ja meinen, dass Delfine einfach lebenslustige Tiere sind, die gerne Spaß haben und die genau deshalb ständig aus dem Wasser springen und wieder abtauchen. Ich finde jedenfalls, dass es nach sehr viel Spaß aussieht, wenn Delfine übers Meer springen. Wissenschaftler glauben aber, dass Delfine aus ganz anderen Gründen aus dem Wasser springen. Sie haben sogar drei verschiedene Vermutungen. Erstens, Delfine kommen viel schneller voran, wenn sie durch die Luft springen, als wenn sie tauchen. Beim Tauchen müssen sie nämlich erstmal gegen das ganze Wasser ankommen und es wegdrücken. Sie brauchen viel mehr Energie, um vorwärts zu kommen. Das kennen wir ja auch aus dem Schwimmbad. Wenn wir versuchen, im Wasser zu laufen, ist das viel anstrengender und wir kommen nur langsam vom Fleck. Zweitens, Meerestierforscher sagen, dass sich auf der Haut von Delfinen gerne kleine Lebewesen festsetzen. Kratzen können sich Delfine ja nicht. Wie also werden sie die Dinger wieder los? Nun ja, wenn die Delfine in die Luft springen und sich dann ins Wasser platschen lassen, fallen die kleinen Lebewesen ab. Ihre Haut ist wieder sauber. Und drittens, Delfine springen auch beim gemeinsamen Jagen in die Luft. Sie tauchen also nicht nur den leckeren Fischen hinterher. Sie springen in die Luft, um ihre Beute zusammenzutreiben. Wie das aus der Luft funktioniert? Ganz einfach. Die lauten Platscher, wenn die Delfine wieder ins Wasser eintauchen, schrecken die Fische auf. So treiben sie die Fische näher zusammen und können sie viel leichter verputzen. Dass Delfine überhaupt aus dem Wasser auftauchen, liegt übrigens daran, dass sie, genau wie wir Menschen, mit der Lunge atmen, nicht wie Fische über die Kiemen. Aber fürs Atmen würde es reichen, wenn die Delfine zur Wasseroberfläche hochtauchen. Im hohen Bogen durch die Luft springen müssen sie dafür nicht.

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1: Hallo, ich bin die Lisa. Ich bin 8 Jahre alt und ich wünsche mir das Lied Aua von deinen Freunden. Und ich grüße meine Familie und meine Freunde.
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2: Hallo, ich bin Ludwig, ich bin 4 Jahre alt. Ich wünsche mir das Lied Fußball im Weltall. Ich grüße meine Mama, meine Oma, meinen Papa und meine Schwester.
3: Heute ist Fußball im Weltall. Heute spielt Alien.

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1: Hallo, ich heiße Emily und ich wünsche mir das Lied Feuerwerk und ich grüße die Maus.

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1: Hallo, ich bin Liebe, ich bin 5 Jahre alt und ich wünsche mir das Lied Hallo, TADT. Und damit grüße ich meinen kleinen Bruder, meine Freunde, den Elefanten und die Maus und das ganze Maus-Team.

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2: Ich bin 5 Jahre alt und ich heiße Jule. Und ich wünsche mir völlig losgelöst. Damit grüße ich meine ganze Familie.

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1: Hallo, Maus, ich bin Sophia, ich bin 6 Jahre alt und ich wünsche mir das Lied, meine Mama hat gesagt.

0: Hallo, wir sind Mathilda und
1: Marlene
0: und wir wünschen uns das Lied Beste von Mark Boss. Damit grüßen wir alle, die gerne Maus hören. Tschüss!
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1: Hallo, ich bin Lisbeth und ich wünsche mir das Lied Tür auf von Bibi und Tina. Und hiermit grüße ich meine drei Brüder David, Florenz und Jonathan, meine Freundin Ava, mein Pferd Wiener und unseren Hund Sunny.

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1: Hallo, ich bin Julius und ich wünsche mir das Lied Minecraft.

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1: Ich wünsche mir das Lied Ab bitte bitte. Ich heiße Moritz und damit grüße ich die Maus, den Ente und den Elefanten, das ganze Martin, meine Oma und meinen Opa und meine ganze Familie.

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1: Hallo, ich heiße Ida, bin 7 Jahre alt.
2: Hallo, ich heiße Johanna und bin 7 Jahre alt.
1: Und wir wünschen uns das Lied Fate of the Philia. Damit grüßen wir unsere Familie, die Maus, die Ente und den Elefanten. Tschüss.

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1: Hallo, mein Name ist Toni und ich wünsche mir das Lied Sei Hide Mona Lisa. Und ich grüße damit meine Mama, meinen Papa und meinen kleinen Bruder Leo.
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1: Habt ihr euch die Form eines Schiffes schon mal genau angeschaut? Nicht? Umso besser. Dann machen wir das heute mal alle zusammen.
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3: mit Erlebnissen an der Küste, Schiffen und ihrer Form, einer alten Frau und einem Zauberstein und natürlich mit der Maus und dem Elefanten. Hodie cum eventis in littore accidentibus, navibus formaque eorum, avia et lapide magica, et sine dubio cum musculo et elefanto. Das war Latein.
1: Hallihallo, Nina hier. Und jetzt ratet doch mal, wo wir heute ganz viel unterwegs sein werden. Hey, gut ihr drei, na klar, am Meer, an der Küste. Ah, ja, für mich ist das auch ein absoluter Lieblingsort. Allein diese Geräusche, oder? So beruhigend und einfach nur schön. Wart ihr auch schon mal da?
4: Ich war schon mal an der Küste auf Fuerteventura, das gehört zu Spanien. Da bin ich auch ganz viel im Meer geschwommen, Sandburgen gebaut. Wir sind am Strand spazieren gegangen und auch Boot gefahren. Das hat sehr viel Spaß gemacht.
5: Meine Oma und Opa wohnen an der Nordsee und deswegen war ich schon sehr oft am Meer. Und es macht mir auch immer wieder Spaß, zum Beispiel im Watt zu buddeln und an der Küste oben an den Steinfelsen entlang laufen. Das wollten Mama und Papa unbedingt machen. Das war richtig schön, weil unten war so Meer und dann stand man so ganz oben auf einem Felsen. Da war auch von den Wellen so ein Loch in den Felsen gebohrt und sah richtig schön aus.
6: Meine Oma und Opa haben eine Ferienwohnung an der Ostsee und da fahren wir halt manchmal hin. Ich finde es sehr schön am Meer. Wir haben da einen richtig leckeren Fischladen entdeckt und ich esse super gerne Fischbrötchen. Und um dahin zu kommen, geht man halt immer weiter an so Felsen vorbei und darunter ist halt Strand und Meer und da sieht man halt ganz viele bunte Sonnenschirme und Leute, die im Wasser baden. Ja, und dann gehen wir da halt so an der Küste entlang. Wenn meine Schwester im Kinderwagen sitzt, meine kleinere, dann dauert das so eine halbe Stunde. Und wenn sie selber geht, dann dauert es meistens eine Stunde.
7: Wir sind auch schon mal so am Meer entlang gelaufen, in Finnland, auf so einer Halbinsel. Und als wir da entlang gelaufen sind, hat man immer dieses Plätschern vom Wasser gehört. Und das ist irgendwie so ein schönes Gefühl, finde ich. Mir gefällt es auch so einfach das Schwimmen so. Ich finde, zu Sommer gehört einfach Planschen oder Schwimmen und Tauchen dazu.
1: Ah, Fischbrötchen, Meeresrauschen, am Meer spazieren, Planschen, Tauchen. Hatte ich schon gesagt, dass ich das Meer liebe? Wie gut, dass wir die ganze nächste Stunde genau da unterwegs sind. Unter anderem wollen wir euch ein irres Küstenfahrzeug vorstellen, das in gewisser Weise verwandt ist mit Fröschen und Lurchen. Du lachst, Elefant.

0: auf dem Jugendcampingplatz von Ameland.
1: Kapelle Petra war das, eine Band aus Hamm in Nordrhein-Westfalen. In diesem Song hat die Band uns aber mitgenommen nach Ameland. Das ist eine Insel ganz im Norden der Niederlande. So, und jetzt fürs Gefühl schnell wieder mal ein bisschen Küstenstimmung herzaubern. Maushörer Matti, der hat eine Frage zu Schiffen und heute ist ja wohl mal ein Top-Tag, um die zu beantworten.
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3: Hallo, liebe Maus, ich bin Matti, bin 7 Jahre alt und ich habe eine Frage an die Maus. Warum sind Schiffe vorne spitz und hinten so breit? Und damit grüße ich die Ente, den Elefant und die Maus und das gesamte Mausteam.
1: Vielen Dank für deine lieben Grüße, Matti. Als unsere Kollegin Verena deine Frage gehört hat, da hat sie sofort gesagt, das finde ich für Matti raus.
4: Am Rheinufer sitzen und die vorbeifahrenden Schiffe beobachten. Ich liebe das. Und deshalb sitze ich auch schon eine ganze Weile hier. In der Zwischenzeit kam schon ein riesiger Schleppkahn vorbei, schwer mit Kies beladen, der lag ganz tief im Wasser. Dann ein flottes Sportboot, zwei Segelboote und jetzt ein Rheinkreuzfahrtschiff. Hallo, da winken welche an Deck. Und ich habe beim Beobachten genau aufgepasst. So unterschiedlich groß und schwer die Schiffe sind, ob sie jetzt ein Segel haben oder einen Motor, eine Sache ist immer gleich. Die Form. Vorne läuft der Schiffskörper spitz zu und hinten wird er breiter. Es muss also einen Grund haben, wenn die allermeisten Schiffe so aussehen. Ich habe sogar drei gefunden. Erstens, mit spitzer Vorderseite, die heißt beim Schiff Bug, kann das Schiff besser durch das Wasser schneiden, wie ein Messer durch Butter. Das macht das Fahren leichter und schneller. Das Schiff braucht weniger Energie, also auch weniger Treibstoff, um vorwärts zu kommen. Zweitens, eine breite Hinterseite, auch Heck genannt, hilft dem Schiff stabil zu bleiben und nicht so viel zu wackeln, wenn es fährt. Es liegt besser im Wasser, besonders wenn die See unruhig ist. Und es schwimmt besser, denn es hat mehr Auftrieb. Ob Dinge im Wasser nämlich schwimmen oder untergehen, hängt nicht nur von ihrem Gewicht ab, sondern auch von dem Raum, den sie einnehmen. Wenn sie leichter sind als die Wassermenge, die sie verdrängen, dann werden sie nach oben gedrückt und schwimmen. Diese Kraft nennt man Auftrieb. Und diese Auftriebskraft ist bei einer breiten Hinterseite natürlich größer.

0: Drittens, besseres Lenken oder in der Sprache der Seeleute manövrieren. Eine schmalere Vorderseite hilft, das Schiff leichter zu lenken. Es kann engere Kurven fahren und dabei sorgt das breite Heck dafür, dass es nicht umkippt. Dieser letzte Punkt ist übrigens ein Grund, warum es auch Schiffe mit spitzer Vorder- und Hinterseite gibt. Denkt mal an Wikingerschiffe oder Kanus und Kajaks. Die sind so entworfen, damit sie besonders schnell und manövrierfähig sind, also gut lenkbar. Die Form eines Schiffes richtet sich also immer nach der Funktion. Vorne spitz am Bug und hinten breit am Heck, so kann das Schiff besonders sicher und stabil über das Wasser fahren und dabei auch noch eine gute Geschwindigkeit erreichen. Jetzt habe ich richtig Lust auf eine kleine Bootstour bekommen. Mal gucken, ob ich hier irgendwo an Bord gehen kann.
1: Jawohl. Ahoi, Verena. Viel Erfolg für deine Bootstour. Du, und wenn du auf die Schnelle kein Boot findest, das dich mitnimmt, dann komm doch einfach mit uns raus aufs Meer. Dann warten wir da gemeinsam auf ein Versorgungsschiff namens Wellerman, das die Seeleute auf hoher See mit Essen und Getränken versorgt.

0: beim Aufstehen, im Auto und beim Spielen.
1: Wenn ihr an Frösche denkt, was kommt euch da so in den Kopf? Genau, sie quaken, sie springen, ja, und sie können an Land und im Wasser leben. Richtig, Elefant. Amphibien heißen Tierarten, die das können. Und dass das Fahrzeug, das ihr jetzt bei uns kennenlernt, auch den Namen Amphibien in sich trägt, das ist natürlich kein Zufall.
2: Es ist orange und es hat eine Antenne und
3: es sieht aus wie ein normales Auto, halt in größerer Form. Auch sehr große Reifen.
4: Wir sehen das Fahrzeug schon durchs Fenster der Rettungsstation. Ein sehr großes Geländefahrzeug mit Lautsprecher auf dem Dach.
5: Und dürfen wir das jetzt mal ausprobieren?
6: Ja, natürlich.
5: Ja, das ist schon schön hier, ne? Mit Strand und Watt und Wasser. Da kann man verstehen, dass hier viele Leute gerne Urlaub machen. Und was ist jetzt das Besondere an diesem Fahrzeug?
3: Dass man damit halt auf Waldboden und im Wasser, also bei Niedrigwasser fahren kann.
5: Ist also wie ein Schiff und ein Auto in einem, oder?
3: Genau.
6: Ja, der kann viel mehr. Vor allen Dingen kann er schwimmen. Das ist ja das Wichtige. Der hat hinten eine Schraube. Da kann ich die Schraube herunterlassen und dann kann ich durch tiefes Wasser schwimmen, um dann auf der anderen Seite des Priels weiterfahren zu können. Das ist ideal hier fürs Wattgebiet. Man fährt ein bisschen durchs Watt, man schwimmt ein bisschen, dann fährt man wieder ein bisschen durchs Watt. Das Fahrzeug hat Allradantrieb, sodass man sich auch so schnell im Schlick nicht damit festfährt und ist ausgestattet mit Notarztkoffer, mit einer Liege.
5: Ja, wollen wir mal einsteigen?
6: Gerne.
5: Komm, dann gehen wir mal rein.
6: Kids nach hinten, Lainey und Co.
5: Autotür geht auf, Hayley klettert rein. Wie war das Einsteigen?
3: Gut, aber es ist ein bisschen hoch und die Tür ist auch ziemlich klein.
6: Hier ist extra so eine hohe Kante, damit das Wasser hier nicht reinlaufen kann. Ne? Da muss man rübersteigen und das ist nicht ganz so bequem, wie in ein normales Fahrzeug einzusteigen. Das ist schon so ein bisschen komisch. Kannst du da noch über die Trage rüberklettern, auf die andere Seite?
4: Die Trage ist für die Menschen, die mit dem Amphibienfahrzeug aus dem Watt gerettet werden müssen. Eine beliebte Strecke führt von Cuxhaven zur Insel Neuwerk. Der Weg dahin ist ganz schön weit. Ungefähr 3 Stunden ist man auf dem Meeresboden unterwegs. Und da gibt es schon mal Wattwanderer, die müde werden, bevor sie das Ufer der Insel erreicht haben und dann von der Flut überrascht werden. Dann wird Hansi Mohlsen gerufen. Ungefähr 50 Mal im Jahr rücken er und seine Kollegen aus.
6: Es passiert immer viel hier am Strand. Es passieren Unfälle mit Wattwagen, mit Reitern, mit Wattwanderern. Je nachdem, was passiert ist, können sie verletzt sein. Sie können aber auch einfach nur erschöpft sein. Oder sie sind vielleicht durch kaltes Wasser gelaufen und frieren. Haben sich den Fuß an der Muschel geschnitten, sind vom Pferd gefallen.
4: Hayley kommt aus Cuxhaven und ist schon oft durchs Watt gewandert.
3: Ja, da gibt es schon Pfützen. Da schwimmen dann auch immer Krebse und so drin. Und weiter hinten ist dann auch so Schlick, dass man da einsinkt.
5: Wie tief sinkt man dann da ein?
3: So bis so zum Knöchel, aber manchmal auch schon bis zum Knie. Also ist immer ganz unterschiedlich.
5: Kommt man da dann leicht von alleine wieder raus?
3: Ja, aber manchmal halt auch nicht. Da muss man schon ein bisschen sein Bein da rausziehen.
4: Passiert ist dir dabei noch nie etwas. Aber sie kann sich schon vorstellen, wie man sich fühlt, wenn man im Watt zum Beispiel von einem Gewitter überrascht wird.
3: Ich glaube, dann hätte ich schon etwas Angst, dass jetzt irgendwas passiert oder so. Und dass ich dann irgendwie meine Eltern oder so nicht mehr wiedersehe oder meine Freunde oder so, ja.
5: Und wie würdest du dich dann fühlen, wenn das Amphibienfahrzeug käme?
3: Dann würde ich mich freuen, dass der uns dann rettet.
4: Heute ist glücklicherweise kein Notfall. Wir machen nur eine Probefahrt. Ich darf mich übrigens nicht an Steuer des Amphibienfahrzeugs setzen. Dafür braucht man neben dem Führerschein auch einen Bootsführerschein. Und den habe ich leider nicht.
6: So, Handbremse lösen. Jetzt muss ich hier noch diesen Hauptschalter umdrehen. Jetzt hört man diesen Piepton. Hier haben wir noch ein GPS-Gerät, falls ich nicht mal weiß, bei Seenebel, wo ich mich befinde. Und so kann ich mich hier nicht verfahren, das ist auch ganz wichtig.
5: Man hat ein Lenkrad, man hat einen Blinker, man hat einen Scheibenwischer. Man sieht, wie schnell man fährt.
6: Genau, dann habe ich hier noch einen Hebel, um die Schraube zuzuschalten. Dann fahren wir mal jetzt da vorne an die Wasserkante. Heute ist ja sehr stürmisch, die Wellen sind sehr hoch. Da wäre das nicht so angenehm, jetzt mit dem Fahrzeug ins Wasser zu fahren. Dafür wäre jetzt ein Boot genau das Richtige. Wir haben ja auch noch Rettungsboote. Und bei diesem etwas höherem Seegang würden wir dann doch lieber bei dem Wasserstand mit einem Rettungsboot ins Wasser fahren.
4: Ein Rettungsboot schwimmt deutlich schneller durch die Wellen. Das Amphibienfahrzeug ist dafür aber im Watt praktisch, weil es auf Straßen und dem schlammigen Meeresboden fährt und durch Priele schwimmt. Im Watt wird der schwimmende Geländewagen ungefähr so schnell wie ein Auto in der Stadt.
5: So, jetzt fahren wir über den Deich. Wow, und vor uns liegt der Strand. Jetzt fahren wir auf die Nordsee zu. Das sind ganz schöne Schaumkronen, weil es doch sehr windig ist heute. Oh.
6: So, jetzt sind wir schon fast im Wasser.
5: Ja, jetzt sind wir direkt an der Wasserkante.
7: Ja, es ist schon ganz schön komisch, wenn man hier so steht.
5: Die Räder sind jetzt im Wasser und werden nass. Das könnte ich mit meinem Auto schon nicht mehr machen. Und wir haben einen tollen Blick.
6: Ja, das sieht gut aus. Das finde ich auch. Das ist doch schön. Schaumkronen. Am Horizont sieht man die Schiffe vorbeifahren. Die Insel Neuwerk kann man gut sehen. Und wenn man jetzt auf die rechte Seite rüberschaut, kann man auch so ein bisschen noch die Küste von Schleswig-Holstein sehen. Und ja, ist eigentlich eine ganz gute Sicht heute.
1: Unglaublich praktisch, so ein Amphibienfahrzeug. Ah ja, genau. Damit müssten wir hier in Köln nicht über den Rhein zum Mausstudio und wieder zurückfahren, sondern durch den Rhein durch. Jetzt tauchen wir aber erstmal ab und schauen uns zusammen mit Stefanie Heinzmann an, was es unter dem Meer so alles zu entdecken gibt.

0: Ein super gute Laune-Lied ist das, finde ich. Wir sind ja heute ganz viel an der Küste unterwegs. Und wenn wir den Blick jetzt mal in Gedanken aufs Meer richten, dann entdecken wir da Leute, die eine bestimmte Sportart machen. Ja, welche? Das sollt ihr erraten, Elefant. Die Kinder der 4B, der Josefschule in Gladbeck, beschreiben sie euch.
1: Hallo, mein Name ist Alva.
2: Ich bin Pierre.
3: Mein Name ist Jule.
4: Ich heiße Clara.
5: Mein Name ist Lilly.
1: Unser Rätsel dreht sich um eine Sportart.
2: Sie wird auf dem Wasser betrieben.
3: Die Leute, die das machen, brauchen ein gutes Gleichgewichtsgefühl.
5: Und sie brauchen ein gutes Gespür für Wasser, Wind und Wellen.
6: Man braucht auch ein Gerät, das aus mehreren Teilen besteht.
1: Einem Brett
2: und einem Rig.
3: Ein Rig besteht aus einem Mast,
5: einem Gabelbaum zum Festhalten
6: und einem Segel.
1: Schwerter und Finnen gehören auch noch dazu.
2: Die sehen aus wie Haifischflossen, die nach unten zeigen.
3: Sie sorgen dafür, dass das Brett stabiler fahren kann.
5: Es gibt eigene Meisterschaften in dieser Sportart. Die Sportlerinnen und Sportler sehen meistens gut gelaunt aus.
1: Ihr Sport verbreitet das Gefühl von Freiheit und Spaß.
2: Und von Naturverbundenheit.
3: Viele Sportler können mit ihrem Gerät auf dem Wasser tolle Tricks vorführen.
0: Ja, ich glaube, ihr liegt ganz richtig. Oder, Klasse 4B, was sagt ihr?
5: Die richtige Antwort ist...
0: Boah, vor Freude sogar ein kleiner Hula-Tanz hier vom Elefant. Na klar, Windsurfen war gesucht.
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1: Unsere Mausköchin Julia und Mausreporter Christian waren im Urlaub. Jawohl, schön in Holland am Meer. Das Wetter war herrlich, das Wasser noch ein bisschen kalt, aber um die Strandbude herum war dafür umso mehr los. Verdächtig viele Möwen. Na klar, die wissen natürlich, da gibt's was Leckeres, nämlich Kibbeling. Und damit willkommen beim
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2: Ach, Julia, so ein Tag am Strand ist ja schon super, ne? Aber ehrlich gesagt kriege ich so langsam ein bisschen Hunger.
3: Ich weiß doch genau, worauf du dich schon den ganzen Tag freust.
2: Kibbeling! Pommes! Kibbeling? Was ist denn das?
3: Kibbeling ist ein ganz, ganz typischer Strandsnack in den Niederlanden. Das ist Kabeljau, also Fisch, weil wir sind ja schließlich am Meer. Naja, und der Kabeljau, der wird in so kleine Stückchen geschnitten, dann wird er durch Teig gezogen und frittiert und dazu isst man Remoulade und natürlich Pommes.
2: Also ich würde ja die Pommes, die Frietjes nehmen, den Fisch eher nicht so. Gibt's denn auch in vegetarisch?
3: Weißt du was, Christian? Hier sind so viele Möwen, die würden dir ganz bestimmt deine Pommes streitig machen. Wir gehen jetzt nach Hause und ich back Kibbeling ohne Fisch und ohne Möwen.
2: Yay!
3: Wir haben ja schon erzählt, dass Kibbeling eigentlich aus Kabeljaustückchen gemacht wird. Die sehen aus wie so kleine Nuggets, weil da ja auch noch so Teig drum ist. Ja, und ich habe hier für dich so, guck mal, das sind Austernpilze.
2: Oh, die sehen ja schön aus, wie so kleine Sonnenschirmchen in hellbraun.
3: Hübsch, ne? Ja, und die Pilze, die wachsen so zusammen und du kannst die jetzt erstmal so ein bisschen auseinanderzupfen. Man sagt, in mundgerechte Stücke.
2: Okay, warte, einfach so. Ja, oh, das geht ja leicht.
3: Ich mache hier schon mal den Teig, man nennt das einen Backteig. Ich mische hier in einer großen Schüssel Mehl, dann brauche ich ein bisschen Speisestärke. So, und damit alles schön knusprig wird, brauchen wir ein bisschen Backpulver. Ja, und jetzt würzen wir unseren Teig noch. Dafür brauche ich nehme Salz, bisschen Knoblauchpulver.
2: Ah, oh, sehr gut. Ja.
3: Kannst du da noch mal ein bisschen schwarzen Pfeffer drüber machen?
2: Ah, sehr gern. Aber Julia, das ist ja jetzt alles noch irgendwie ganz pudrig. Das ist ja noch kein Teig.
3: Nee, bis jetzt ist das nur Pulver. Ne? Jetzt kommt hier der Sprudel.
2: Ah, das schäumt.
3: Ja, das kannst du jetzt mal vorsichtig verrühren. Ich habe hier noch eine besondere Zutat. Die kannst du mal probieren, wenn du möchtest.
2: Ja. Oh, immer lecker. Das ist irgendwie so eine Art Limonade, oder? Aber nicht so süß.
3: Mehr so kräutrig, ne? Das ist nämlich Kräuterlimonade. Die Kohlensäure da drin, die ist ja auch schon in unserem Sprudel. Und die hilft dem Teig dabei, so richtig schön fluffig zu werden und knusprig. Ja, und wenn man eben nicht nur Wasser an den Teig machen möchte, dann kann man ja eben auch was mit Kohlensäure und Geschmack nehmen.
2: Geht auch Apfelschorle?
3: Apfelschorle geht auch total super. Man muss nur so ein bisschen aufpassen, dass der Geschmack auch zu dem passt, was da später in den Teig kommt. Zu unseren schönen Pilzen passt Apfelschorle auf jeden Fall. Ich finde die Kräuterlimonade aber so ein bisschen besser. Ja, du rührst da einfach schon mal ein bisschen weiter.
2: Sehr gerne. Ah, das schäumt schon wieder. Sehr
3: ja, das ist unsere Kohlensäure. Mhm. Ja, und jetzt ist unser Teig auch schon fertig und wir können frittieren.
2: Oh, frittieren heißt heißes Fett. Muss man sehr gut aufpassen, ne, damit man sich nicht verbrennt.
3: Unbedingt. Wir sind super vorsichtig und bauen uns so eine kleine Teigstraße auf. Unsere Pilze haben quasi vier Stationen. So, Station Nummer 1 ist ein Teller mit Mehl.
2: Okay, zack, rein da. Jetzt sehen die aus wie Geister, finde ich.
3: Sehr gut. Schön abklopfen und rüber in Station Nummer 2, der Teig.
2: Oh, da geht der Pilz jetzt unter.
3: Moment, den retten wir. Ich habe hier eine lange Zange. Moment. Oh, da ist er wieder. Wir müssen gucken, dass der überall so ein bisschen Teig hat. Und dann schwupps ab in die Fritteuse Station 3.
2: Oh, ich sehe ganz viele Bläschen. Und guck mal, der schwimmt jetzt sogar nach oben.
3: Genau, und jetzt müssen wir den mal drehen. Auch wieder mit unserer langen Zange.
2: Oh, der ist ja schon ganz schön hellbraun.
3: Und wenn die andere Seite auch so schön hellbraun ist, dann holen wir den da raus. So, jetzt letzte Station.
2: Also abtropfen hier, ne? Küchenkrepp ist doch immer ganz gut. Einfach
3: genau.
2: Drauf, ja.
3: Und so ein bisschen Salz da jetzt noch drüber.
2: Ah, okay.
3: Und das war's auch schon. So, und ich habe jetzt hier noch ein Stückchen Zitrone und so ein Töpfchen Remoulade. Und dann kannst du auch schon probieren. Aber Vorsicht, es ist super heiß.
2: Das riecht aber schon so gut, ne? Das ist jetzt mein erstes Mal Kibbeling ohne Kabeljau, dafür mit Austernpilzen. Das ist so knusprig. Und der Pilz da drin, das ist so lecker. Das ist der perfekte Strandsnack. Und das teile ich nicht mit Möwen.
3: Niemals. So, komm, wir backen uns noch ein paar.
2: Okay, Station 1. Erst ins Mehl.
3: So, genau, musst du gut abklopfen. Dann in den Teig.
1: Okay, okay, Christian. Mit Möwen teilst du nicht. Aber was ist denn mit uns?

0: Das war Musik aus dem Piratenfilm Fluch der Karibik. Ja, und die Maus, die hält es schon in der Hand. Ein Buch, das wir jetzt für euch zum Klingen bringen. Vorne drauf ist ein Mädchen abgebildet und ein Hund. Das Mädchen hält ein paar Steine in der Hand und beide blicken raus aufs Meer.
1: Greta
2: und die magischen Steine
1: von Paul Maar im Annette Betz Verlag. Früher hatte der Lärm magische Wesen wie Elfen, Feen oder Zwerge noch nicht in die Tiefe der Wälder vertrieben. Viele lebten damals viel näher bei den Menschen und zeigten sich ihnen manchmal sogar. Zu dieser Zeit wohnten Greta und ihre Mutter am Rande einer Ortschaft in einem ärmlichen Haus mit winzigem Garten und nur einer Kuh im Stall. Manchmal wusste die Mutter nicht, wie sie Greta und sich durchbringen sollte. Ihr Mann war vor Jahren mit anderen in die Ferne gereist, um nach Gold zu suchen und als reicher Mann zurückzukehren. Doch er blieb für immer verschollen. Eines Tages stand eine seltsame alte Frau vor der Tür. Sie hatte schneeweißes, wirr vom Kopf abstehendes Haar und trug einen weißen Mantel, der aussah wie aus Vogelfedern gewebt.
2: Einen Becher Milch, bitte.
3: Tut mir leid, liebe Frau. Wir sind selber arm und können unsere Milch nicht verschenken. Ihr könnt gerne ein Glas Wasser haben.
2: Danke. Nein. Ich habe Hunger und muss etwas Weißes essen.
3: Ihr wollt die Milch essen? Hierzulande pflegt man Milch zu trinken. Jedenfalls, ich kann euch leider nicht helfen.
1: Greta hatte die Szene belauscht. Als die alte Frau am Hintereingang vorbeikam,
4: Hey, warte mal!
1: Winkte sie zu sich. Caro, der große Hofhund, der sonst alle Fremden ankläffte, leckte ihr die Hand.
2: Ja, mein Lieber.
1: Greta hatte in der Kammer einen Becher mit Milch gefüllt.
4: Hier.
2: Danke.
1: Dann betrachtete die Alte das Mädchen. Lange und aufmerksam.
2: Dein Vater ist weggegangen.
4: Woher weißt du das?
2: Wenn du ihn nicht suchst, wird er nicht kommen.
1: Die alte Frau kam jetzt ganz nah an Greta heran.
2: Du musst zum Meer gehen, dann wirst du ihn finden.
4: Zum Meer?
1: Die Alte fasste in ihre Manteltasche, holte einen weiß glänzenden Stein heraus und drückte ihn Greta in die Hand.
2: Das ist der erste Stein. Verlier ihn nicht. Die anderen wirst du schon finden.
1: Damit drehte sie sich um und ging davon. Erstaunlich schnell, fast hüpfend und gar nicht wie eine alte Frau. Am nächsten Morgen zog Greta sich an, suchte nach einem Zettel und schrieb mit einem Stück Kohle:
5: Liebe Mutter, ich gehe zum Meer, um Vater zu suchen. Mach dir keine Sorgen. Ich nehme Caro mit. Er passt auf mich auf. Deine Greta.
1: Greta wanderte nach Norden, immer am Fluss entlang. Als es Abend wurde, erreichten sie das Meer und einen großen, weiten Strand.
5: Da sind wir also, wie die Alte es gesagt hat.
4: Siehst du jemanden?
1: Greta blickte sich um. Sie wartete auf irgendein Zeichen oder jemanden, den sie nach ihrem Vater fragen könnte.
5: Hier ist niemand.
1: Enttäuscht legte sie sich neben Caro in den noch warmen Sand. Plötzlich näherte sich ein großer, weißer Vogel. Im Schein des Mondes schimmerten seine Federn weiß wie Milch.
4: Oh!
1: Das Tier landete direkt neben Greta im Sand und sah sie lange und aufmerksam an. An irgendjemanden erinnerte sie dieser Vogel.
2: Wirf drei Steine ins Wasser hinein. Der erste soll bunt, Der zweite soll schwarz, der dritte soll weiß, wie mein Federkleid sein.
1: Daraufhin flog er davon. Am Morgen sammelte Greta Steine vom Strand auf. Einen weißen Stein hatte ihr die Alte ja schon gegeben. Ein schwarzer war schnell gefunden, fehlte nur noch ein roter mit gelben und blauen Punkten.
4: Oh, na, wer sagt's denn?
1: Da lag so einer, genau vor ihren Füßen. Lange stand Greta am Ufer, die drei Steine in der Hand, und wusste erst nicht recht, was sie tun sollte. Dann plötzlich zog sie ihre Schuhe aus, wartete ins Wasser und warf den bunten Stein in hohem Bogen und wartete. Nichts geschah. Als Greta sich schon umwenden und zurück zum Ufer wollte, entdeckte sie plötzlich weit draußen
4: Segel! Caro, siehst du da hinten das Schiff? Es kommt näher.
1: Greta warf den schwarzen Stein.
4: Ja. Da, sie lassen ein Boot herunter.
1: 5 Männer stiegen ein. 4 saßen mit dem Rücken zu ihr. Ein 5. stand aufrecht am Heck und blickte zum Ufer.
4: Jetzt!
1: Schnell warf Greta den weißen Stein. Sofort hörten die 4 zu rudern auf. Der 5. Mann sprang ins Wasser und stapfte auf den Strand zu.
6: Caro? Du bist es, mein Caro!
1: Er umarmte den Hund und kam mit ihm ans Ufer.
6: Was macht ein Mädchen so alleine am Meer? Wer bist du?
4: Deinen Hund erkennst du, deine Tochter aber nicht. Ach, wo bist du so lange geblieben, Vater?
6: Greta? Greta? Ja. Greta, du bist es! Ach, als ich wegging, da warst du noch so klein. Was machst du hier?
4: Ich habe auf dich gewartet.
6: Greta.
4: Oh, Papa.
1: Die beiden umarmten sich, überglücklich.
4: Und? Hast du dein Gold gefunden?
6: Wir haben gesucht und gesucht. Vergeblich.
4: Aber du hast zu mir und Mama zurückgefunden. Das ist doch viel schöner.
6: Ja, mein Goldstück. Das ist es. Lass uns nach Hause gehen.
1: Und das taten sie dann auch.
0: Was für eine schöne Geschichte, oder? Greta und die magischen Steine von Paul Maar, als Buch erschienen im Überreuter Verlag.
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0: Fast so schön wie am Strand liegen, aber wirklich nur fast, ist Filme gucken, in denen das Meer vorkommt. Ja, und ich weiß zufällig, dass Ole das auch total gerne macht. Also Ole aus unserem Maus-Musikteam. Der mit der
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0: Ole liebt Filme übers Meer und er liebt Musik. Wenn das mal nicht zwei Sachen sind, die sich prima zusammenbringen lassen.

Ui, das war aber ein schöner Film. Nun möchte ich aber auch Clownfische als Freunde haben. Und im Wasser an Korallenriffen vorbeischwimmen. Ah, das wäre so toll. Oh, jetzt sind die Chips schon alle. Ich esse nämlich so gerne Chips zum Film gucken. Was mache ich denn da? Na, erstmal habe ich jetzt Lust, den tollen Song aus dem Film zu hören. Wie ging der nochmal? Ah ja, ich weiß. Oh, da habe ich eine besonders schöne Version auf Schallplatte. Einen Moment. Hier, diese Fassung des Lieds ist von einem Sänger namens Bobby Darin. Und über 60 Jahre alt.

0: Das ist eines der schönsten und berühmtesten Liebeslieder aller Zeiten. Es heißt Beyond the Sea, also auf Deutsch Jenseits des Meeres. Und es ist gesungen von einem Seefahrer, der sich sehr nach seiner Liebe sehnt, weil sie ganz weit weg ist, am anderen Ende der Welt. Und deshalb singt er ganz sehnsüchtig: Irgendwann bestimmt werden wir uns wiedersehen. Mein Herz wird mich zu dir führen. Dann werden wir gemeinsam glücklich sein. Puh, ist das romantisch. Das Lied ist riesig berühmt geworden. Ein echter Klassiker für Liebespaare. Und es ist die Musik zu Fernsehserien, Computerspielen oder Kinofilmen wie Findet Nemo geworden. Immer dann, wenn sich jemand nach jemandem sehnt, der weit weg am anderen Ende des Meers ist. Aber eigentlich ist das Lied noch viel älter als 60 Jahre. Und französisch. Echt jetzt. Hier.
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0: Dieses Lied hat sich nämlich vor über 70 Jahren der französische Liederschreiber Charles Trenet ausgedacht. Bei ihm heißt das Lied La Mer, also das Meer. Und diese romantische Melodie hat unheimlich vielen Menschen gefallen. So sehr, dass sie dann ihre eigene Fassung davon gesungen haben. Auf Deutsch, auf Italienisch, auf Russisch oder eben auf Englisch. Beyond the Sea. Über 4000 unterschiedliche Versionen gibt es mittlerweile. Ach, ist das schön. Jetzt habe ich aber Lust, den Film mit den Clownfischen noch einmal zu gucken. Und das Lied noch einmal ganz zu hören. Aber vorher hole ich mir noch ein paar Chips.
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Es gibt Kombinationen, die einfach null Sinn machen. Also ja, für mich wäre das zum Beispiel ein Urlaub am Meer und ich habe keinen Badeanzug dabei. Ja, oder Fischbrötchen mit Marmelade. Wie ich da jetzt drauf komme, Ente? Naja, weil es noch unendlich viel mehr solcher Kombinationen gibt. Deshalb, ganz wichtig, hier unser aktueller Verkehrshinweis.

Und hier wieder der aktuelle Verkehrshinweis. Piep, piep. Verkehrt ist es heute, beim Radfahren die Schwimmflügel anzuziehen. Warum? Nun, hierfür gibt es heute keinen bestimmten Grund und der lautet folgendermaßen. Wenn man Schwimmflügel trägt, dann möchte man ins Wasser, also ins Schwimmbad. Also muss die Sonne scheinen und schön wäre es, wenn gleichzeitig Ferien wären. Ja, da aber heute keine Ferien sind, regnet es gleich vielleicht wieder, ja, und dann bleibt das Fahrrad ja sowieso in der Garage. Und wenn das Fahrrad nicht fährt, also dann braucht man ja auch keine Schwimmflügel, logisch. Ah, vielleicht morgen, wir werden sehen. Piep, piep, das war wieder der aktuelle Verkehrshinweis.

0: bis zum Beckenrand.
1: Am Beckenrand stehen die Teile, die euch die Kinder jetzt beschreiben, eher selten. Aber am Meer, vor allem an Nord- und Ostsee, da gibt's ganz viele von ihnen.
2: Was ist das?
3: Das steht immer am Strand.
4: Und ganz oft an der Nordsee.
5: Das schützt vor der Sonne und vor Wind.
6: Und vor Sandstürmen.
7: Also ist es braun und es ist geflochten als Baum.
8: Aber manchmal ist es auch weiß.
9: Und manche Leute legen da ein Handtuch drauf.
10: Oder man kann sich selber reinlegen.
11: Und da kann man sich auch hinsetzen.
12: Die haben so Schubladen, wo man das ausklappen kann und dann kann man die Füße da drauflegen.
13: Also ich habe nur mal welche am Strand gesehen, die waren aber abgeschlossen. Die waren nur für eine bestimmte Zeit.
14: Da kann man auch den mieten.
15: Und es gibt das aber nicht an jedem Strand.
16: Habt ihr es erraten?
17: Es ist ein Strandkorb.
1: Oh ja, ein super Ort, um es sich am Meer so richtig gemütlich zu machen. Und ich schlage vor, genau das machen wir jetzt auch. Hier an unserem Hörmeer. Ja, da legen wir jetzt die Füße hoch und lassen den restlichen Tag entspannt auf uns zukommen. Achso, und euch da draußen sagen wir aber natürlich noch Tschüss. Wir, also ich, Nina und ihr drei, ja, wir sind raus für heute. Wenn jemand fragt, wisst ihr ja, wo wir sind. Macht's gut, tschüss.
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20: Erzähl mal.
21: Ich mag gerne Mensch, ärgere dich nicht, weil das einfach so lustig ist. Ich gewinne da auch immer gegen meinen Vater und meine Familie. Ich bin da sehr gut drin und mir macht es halt auch Spaß zu würfeln.
22: Mein Lieblingskartenspiel ist Uno, weil ich mag es einfach mit den Farben und den Zahlen und weil ich da auch fast immer gewinne.
23: Mein Lieblingsbrettspiel ist Monopoly, weil das lustig mit den Figuren und so. Und ich verliere da oft, aber das hört sich auch immer lustig an.
24: Mein Lieblingsspiel ist Schneckenrennen. Das ist ein Brettspiel, wo man so Schnecken, Holzdinger hat oder Kreise. Und dann kann man die, wie man würfelt, weitersetzen.
25: Mein Lieblingsspiel ist Gaijo. Einfach, weil es auch sehr viel Spaß macht. Man kann es halt so spielen, dass man es mit Zahlen runterspielt. Also man muss versuchen, so wenig wie möglich Punkte zu haben. Oder was ich mir mal gedacht habe, dass man auch mit den Zahlen möglichst weit hoch spielen kann.
26: Mein Lieblingsbrettspiel ist Mühle. Das ist so unkompliziert.
27: Mein Lieblingsspiel ist Mau Mau, weil ich dann mit meiner Familie spiele. Alle, die mit mir spielen, finden das auch lustig.
28: Mein Lieblingsspiel ist Kuhhandel, weil es Spaß macht, weil es toll ist, mit Karten zu spielen und so.
29: Mein Lieblingsspiel ist Looping Louis, weil man hat da halt so etwas, wo man draufhauen muss und da fliegt immer so ein Flugzeug rum und man muss halt so machen, dass seine Hühner nicht runterfallen. Wenn das Flugzeug da rankommt, dann fallen die Hühner runter.
30: Mein Lieblingskartenspiel ist Uno Extrem. Da gibt es so ein Teil, da legt man die Karten rein und jeder kriegt wie beim normalen Uno 5 oder 6 oder 7 Karten. Und dann muss man halt, also wenn man nicht legen kann, so auf so ein Ding draufdrücken und irgendwann kommen da Karten raus. Show!

0: 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Ich heiße
1: Jonas.
0: So alt bin ich.
1: 6.
0: So sehe ich aus.
1: Ich habe so blaue Augen und blonde Haare. Und ich habe einen rosanen Pulli an. Und ich habe meine Jeans an. Manchmal habe ich 2 gleiche Socken und manchmal 2 verschiedene.
0: Mein liebstes Brettspiel.
1: Spiel des Lebens. Da gibt's so ein paar Autos und man fährt mit dem Auto über sein Spielbrett und würfelt sich da so über sein Leben. Da spielt man ums Geld, aber es ist kein echtes Geld, es ist nur so Papiergeld. Und wer am Ende am meisten Geld hat, der hat gewonnen.
0: Diesen Sport mag ich am liebsten.
1: Basketball, da man so hoch werfen muss. Ich rate euch mal einen Trick, wie man am besten einen Korb schmeißt. Also, man muss die Kraft von den Händen in den Ball bringen. Man nimmt den Ball, dreht die Hände und dann schleudert man die Hände hoch und geht das dann gerade in den Korb.
0: Das will ich unbedingt mal ausprobieren.
1: Vom Einer springen, weil ich noch nie von so einem Turm gesprungen bin.
0: Mein Lieblingssong.
1: Zeit, dass sich das dreht von Herbert Grönemeyer.
0: Bist du Maus, Ente oder Elefant?
1: Elefant. Weil ich find's cool, dass Elefanten Rüssel haben, aber 4 Beine sind. Und dass sie sich nass spritzen können.
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Hier ist Wilhelmine zusammen mit den Giraffenaffen und ihrem Song »Solange du dich bewegst«.

0: Erzähl mal.
1: Meine Lieblingsgeräusche sind die vom Basketball. Entweder wenn der Ball titscht oder wenn der Ball gegen den Korb fliegt, dann macht das ja diese Geräusche. Die finde ich toll. Wenn ich irgendwie an einem Tag Lust auf Basketball spielen habe und dann vom Schulhof halt Spiele höre, dann bin ich halt meistens direkt dahin und frage, ob ich mitspielen kann, weil ich mag Basketball sehr gerne.
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0: Ich bin die Lara, ich komme aus Neffen und ich möchte wissen, warum der Basketball diese speziellen Streifen hat.
1: Basketball ist ein cooler Sport, finde ich. Der ist schnell, aufregend und super abwechslungsreich. Es geht ständig hin und her und bleibt bis zum Schluss spannend. Schauen wir uns das Spielgerät mal ein bisschen genauer an. Der Ball, den ich hier in der Hand habe, ist etwas größer als ein Fußball und ziemlich fest, wenn man drauf drückt. Er ist orange und mit schwarzen Linien überzogen. Die Linien teilen den Ball in 8 einzelne Felder auf. Gerippe nennt man das. Die Linien befinden sich genau da, wo die einzelnen Lederflächen zusammengenäht werden. Innen drin im Basketball ist nämlich eine aufblasbare Gummiblase. Und an diese runde Blase dran wird eine Schicht aus Leder oder Gummi gepresst. Wenn man einen Basketball mit dem typischen Muster auseinanderschneiden würde, würde man sehen, dass er sozusagen aus 2 großen Flächen besteht, die aussehen wie eine Fliege oder Schleife, also das, was sich manche Männer oben an den Hemdkragen machen. In der Mitte schmaler und an den beiden Außenseiten dicker und rund. Diese beiden Schleifen schmiegen sich an die Gummiblase in der Mitte des Balls und umschlingen sich gegenseitig. Das Nähmuster ist also der Hauptgrund dafür, dass der typische Basketball solche Streifen hat. Die Nähte sind zudem gut für den Grip, also dafür, dass die Spielerinnen und Spieler den Ball besonders gut fangen und festhalten können. Noch besser wurde dieser Grip seit den 1940er Jahren. Seitdem werden Basketbälle nämlich vulkanisiert. Dabei wird Gummi mit anderen Materialien gemischt und super heiß gemacht. So wie die Lava bei einem Vulkan, daher der Name. Bei der chemischen Reaktion entsteht eine äußerst stabile, haltbare und griffige Oberfläche. Als James Naismith, ein Arzt und Lehrer aus Kanada, die Sportart Basketball im Jahr 1891 erfand, sahen die Bälle noch nicht so aus wie heute. Genauso wie auch die frühen Fußbälle waren sie braun, weil das die ursprüngliche Farbe des Leders war, und wurden oft aus 12 bis 18 länglichen Lederstücken zusammengenäht. Seit den 1940er Jahren setzte sich dann der typische Basketball mit dem Gerippe durch, das wir eben beschrieben haben. Heute ist die Technik viel weiter. Bei modernen Basketbällen gibt es viele verschiedene Näh- bzw. Schnittmuster. Das Ziel ist es, den Ball so rund wie möglich zu machen. Bleibt noch die Frage, warum der typische Basketball orange ist und nicht weiß oder grün. Die Antwort: Basketbälle sind orange, weil sie auch, wenn sie schmutzig werden, immer noch als orange wahrgenommen werden. Anders als zum Beispiel bei Weiß, das durch Dreck zu grau wird. Außerdem kann man einen orangefarbenen Ball durch seine Signalfarbe sehr gut erkennen.
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1: Mir geben die Freunde Energie, auf jeden Fall. Und auf jeden Fall meine Obstteller, die ich jeden Tag brauche. Also ich esse immer nach jeder Jahreszeit sehr viel Obst. Mein Lieblingsobst ist Apfel, Pfirsich und Melone.
0: Mir gibt Energie, wenn meine Freunde sagen, du schaffst das, Marie. Oder halt mein Papa mich halt aufmuntert und sagt, komm, du hast es gleich geschafft und du schaffst das.
2: Mir gibt der Sport Kraft und Energie, weil dann fühle ich mich halt motivierter und einfach, dass ich halt mehr Sachen mache. Ja. Also wenn ich Sport mache, danach bin ich halt manchmal ausgepowert, aber halt auch meistens so, dass ich motivierter bin, Hausaufgaben zu machen oder andere Sachen halt zu tun, die ich sonst nicht so gerne mache.
3: Wenn ich draußen sitze, an der frischen Luft und Sonne tanke, dann habe ich immer gute Laune und fühle mich super.
0: Süßigkeiten geben mir Energie, irgendwie fühle ich mich dann viel wacher und dann habe ich auch mehr Lust, Dinge zu machen, wo ich halt eben noch keine Lust drauf hatte.
3: Und was mir auch noch Energie gibt, wenn ich richtig lange ausschlafen kann, dann bin ich auch fit für den Tag.
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5: Hallo, ich bin Antonia und ich wünsche mir das Lied Energie von Sophia. Ich grüße damit meine Schwester, Mama und Papa und meine ganze Klasse.
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0: Ich heiße
1: Selma.
0: So alt bin ich.
1: 9,5 Jahre alt.
0: So sehe ich aus.
1: Ich bin mittelgroß, habe mittellang eher blonde Haare, weil meine braunen Haare sind eher unter meinen blonden Haaren. Und trage eigentlich lieber kurze Sachen als lange. Und Jeans trage ich nicht gerne, weil die sind, finde ich, sehr unbequem. Damit kann man nicht so gut rennen oder klettern oder sonst was.
0: Das ist typisch für mich.
1: Typisch Selma ist, ich habe eigentlich fast nie keine Energie mehr und ich plapper die ganze Zeit. Und meine Schwester und meine Familie regt das manchmal ein bisschen auf. Und ich schauspieler sehr gerne und erschrecke auch gerne meinen kleinen Bruder.
0: Das mache ich am liebsten.
1: Ich treffe mich sehr gerne mit meinen Freunden, gucke aber auch gerne Fernseher oder höre Hörspiel oder gehe ins Schwimmbad. Ja, aber ich tanze auch gerne.
0: Diesen Sport mag ich am liebsten.
1: Schwimmen. Im Wasser ist man halt so leicht wie eine Feder auch und man kann so coole Sachen machen und ist auch halt eine mega schöne Erfrischung. Ich mache auch richtig gerne Sprints im Wasser. Das ist einfach das schnellste Schwimmen, was man kann.
0: Mein Lieblingstier.
1: Ich liebe Katzen und Hunde finde ich auch toll. Aber Delfine oder Löwen sind, glaube ich, meine Lieblingstiere. Oder Pumas oder Tiger. Aber Bienen sind auch tolle Tiere. Und ich mag eigentlich ziemlich viele Tiere, außer Haie, Spinnen, Schlangen, Skorpione. Halt gefährliche Tiere.
0: Diese Farbe mag ich besonders.
1: Ich finde Gelb toll, Rot finde ich auch super. Oder Grün und Blau. Eigentlich mag ich alle Farben.
0: Bist du Maus, Ente oder Elefant?
1: Die Ente sieht cool aus. Der Elefant, der ist halt voll schwer und kann nicht so Trampolin hüpfen oder sowas. Die Maus ist so normal und deshalb mag ich die Ente voll gerne.
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0: Hallo, wir sind Jonas,
1: Theresa
2: und Alina.
3: Und ich bin Mana. Wir haben ein Rätsel für euch. Es geht um ein Tier mit besonderen Ohren. Spitzt mal die Ohren.
4: Ich habe sehr kleine Ohrlöcher, die kaum zu sehen sind,
5: weil sie hinter den Augen versteckt sind.
6: Ich esse gerne Fisch
3: und Quallen und Tintenfische.
4: Ihr habt schon bestimmt bemerkt, ich kann gut schwimmen.
5: Ich kriege durch den Kopf Luft.
6: Ich bin ein Säugertier.
4: Ich bin grau und es gibt mich auch in rosa.
5: Ich kann nicht nur hören, sondern auch sprechen.
6: Menschen können mich nicht verstehen.
3: Ich kann super springen.
4: Ich kann gut unter Wasser hören.
5: Ich gehöre zu den besthörenden Tieren der Welt.
6: Ich bin ein mittelgroßes Meerestier.
3: Ich sehe sehr freundlich aus.
4: Und ich rette auch manchmal Menschen.
3: Die Auflösung ist...
7: Der Delfin.

0: ich bin Henrik und ich will wissen, warum Delfine aus dem Wasser springen. Tschüss!
1: Delfine sind faszinierende Tiere. Vor allem die großen Tümmler haben es mir und vielen anderen Menschen angetan. Man kennt sie aus Büchern und Serien. Mit ihrem geschwungenen Mund sehen sie so aus, als würden sie immer lächeln. Und sie können Töne von sich geben, die klingen wie ein herzhaftes Lachen. Da könnte man ja meinen, dass Delfine einfach lebenslustige Tiere sind, die gerne Spaß haben. Und die genau deshalb ständig aus dem Wasser springen und wieder abtauchen. Ich finde jedenfalls, dass es nach sehr viel Spaß aussieht, wenn Delfine übers Meer springen. Wissenschaftler glauben aber, dass Delfine aus ganz anderen Gründen aus dem Wasser springen. Sie haben sogar drei verschiedene Vermutungen. Erstens, Delfine kommen viel schneller voran, wenn sie durch die Luft springen, als wenn sie tauchen. Beim Tauchen müssen sie nämlich erstmal gegen das ganze Wasser ankommen und es wegdrücken. Sie brauchen viel mehr Energie, um vorwärts zu kommen. Das kennen wir ja auch aus dem Schwimmbad. Wenn wir versuchen, im Wasser zu laufen, ist das viel anstrengender und wir kommen nur langsam vom Fleck. Zweitens, Meerestierforscher sagen, dass sich auf der Haut von Delfinen gerne kleine Lebewesen festsetzen. Kratzen können sich Delfine ja nicht. Wie also werden sie die Dinger wieder los? Nun ja, wenn die Delfine in die Luft springen und sich dann ins Wasser platschen lassen, fallen die kleinen Lebewesen ab. Ihre Haut ist wieder sauber. Und drittens, Delfine springen auch beim gemeinsamen Jagen in die Luft. Sie tauchen also nicht nur den leckeren Fischen hinterher. Sie springen in die Luft, um ihre Beute zusammenzutreiben. Wie das aus der Luft funktioniert? Ganz einfach. Die lauten Platscher, wenn die Delfine wieder ins Wasser eintauchen, schrecken die Fische auf. So treiben sie die Fische näher zusammen und können sie viel leichter verputzen. Dass Delfine überhaupt aus dem Wasser auftauchen, liegt übrigens daran, dass sie, genau wie wir Menschen, mit der Lunge atmen, nicht wie Fische über die Kiemen. Aber fürs Atmen würde es reichen, wenn die Delfine zur Wasseroberfläche hochtauchen. Im hohen Bogen durch die Luft springen müssen sie dafür nicht.

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4: So, dann wollen wir doch mal sehen. Also, ist das ein dicker Wälzer hier. Na gut. Staubig. Kein Wunder, lag ja auch lange auf dem Dachboden. Also, da ist es. Die 100 besten Zaubersprüche für jede Lebenslage. Sehr gut. Womit fangen wir denn mal an? Da ist ein Zauberspruch für besonders volles Haar. Ja gut, den brauche ich nicht. Was ist mit dem? Ah, ein Zauberspruch für zwei extra Arme auf dem Rücken? Also, wer will denn sowas? Also, Tönge, passt mir auch kein T-Shirt mehr. Also, das ist alles voll. Aha, hier. Der Aufräumzauber. Den könnte ich wirklich gebrauchen. Okay, los geht's. Was steht da? Abracadabra. Checkalabim. Nach Ordnung steht mir jetzt der Sinn. Abracadabra, Checkerachunk. Die Bude hier sei blitzeblank.
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4: Hallo liebe Leute, sehr schön, dass ihr mit dabei seid. Herzlich willkommen in meiner Checkerbude zu einer neuen Folge Checkpot. Das mit dem Aufräumzauber hat ja leider gerade nicht so richtig gut geklappt und ich schätze, die meisten von euch haben sich das auch vorher gedacht. Es wäre auch zu schön, wenn man einfach nur ein Sprüchlein aufsagt und dann ist das ganze Zimmer aufgeräumt. Oder man schnippt mit dem Finger so und dann passiert irgendwas, was man sich wünscht. Anscheinend bin ich kein Zauberer oder Magier oder was auch immer, aber vielleicht kann ich ja heute einer werden. Das und noch viel mehr versuche ich heute rauszufinden und dafür zaubere ich jetzt mal direkt meinen heutigen Gast hierher. Das kann ich nämlich wirklich sehr gut. Ene mene Spinnenbein, mein Gast heute soll Charlotte sein. Hallo Charlotte.
0: Hallo.
4: Ich habe dich hergezaubert. Wie hat sich das angefühlt?
0: Es hat ein bisschen gekribbelt, aber sonst ganz normal.
4: Schön. Ich darf dich kurz vorstellen. Charlotte ist 9 Jahre alt und du bist ein echter Zauberfan, stimmt's?
0: Ja.
4: Ich sehe es gerade, du hast so ein Hemd an.
0: Ja.
4: Das ist so rot-weiß gefleckt und da ist ein Emblem drauf. Was ist das für ein Hemd?
0: Das ist ein Harry Potter Hemd.
4: Das heißt, du bist sogar in Zauberkleidung hier hergezaubert worden.
0: Ja.
4: Und du hast unter dem Harry Potter Hemd hast du noch ein passendes T-Shirt irgendwie, ne?
0: Ein Ravenclaw T-Shirt.
4: Und Ravenclaw, das klingelt was?
0: Das ist ein Haus von Hogwarts. Da gibt's 4 Wohnhäuser und am Anfang wird man aufgeteilt in die 4 Häuser und dann gibt's halt verschiedene Namen, wie die heißen. Es gibt Gryffindor, Hufflepuff, Slytherin und Ravenclaw.
4: Also man kann sagen, du bist durch und durch Harry Potter Fan und du bist durch und durch Zauberei-Fan.
0: Ja.
4: Dann bist du heute wahrscheinlich diejenige, die sich mit dem Thema besser auskennt als ich und hast wahrscheinlich 3 fantastische Checker-Fragen dabei.
0: Meine erste Frage lautet, was ist der krasseste Zaubertrick aller Zeiten? Meine zweite Frage lautet, wie funktioniert das Zaubern bei Harry Potter? Und meine dritte Frage lautet, gibt es echte Magie?
4: Ich finde, das sind 3 super Fragen für den heutigen Checkpot und ich würde sagen,
6: das checken wir für euch.
4: Ja, super, Charlotte, dann legen wir doch direkt los mit deiner ersten Frage. Wiederhol sie doch nochmal.
0: Meine erste Frage war, was ist der krasseste Zaubertrick aller Zeiten?
4: Wenn du zaubern könntest, egal wie und egal was, was würdest du dann zaubern?
0: Also, ich würde zaubern, dass ich mit nach Hogwarts gehen könnte.
4: Echt? Warum willst du das so sehr?
0: Weil es ist so irgendwie so eine magische Gemeinschaft dort.
4: Das finde ich irgendwie einen coolen Zauber, weil es ist jetzt nicht so, ich zauber mir ganz viel Geld her oder so, was ja andere Leute auch sagen könnten, sondern du würdest die Magie nutzen, um an einen wirklich magischen Ort zu gelangen.
0: Mhm.
4: Hast du dir denn schon mal eine Zaubershow angeguckt, so auf einer großen Bühne oder im Fernsehen oder so?
0: Nö.
4: Ich habe das nämlich mal erlebt, da war ich bei 2 so Leuten und durfte sogar in der Show ein bisschen mitmachen. Das war wirklich verrückt. Die stehen vor einem, machen und dann haben die plötzlich ein anderes T-Shirt an oder so. Ich weiß gar nicht, wie die sowas machen. Das ist unfassbar. Und es gibt ja dann auch ganz unterschiedliche Tricks. Meine Oma hat immer so Kartentricks mit mir gemacht. Leider nicht besonders überzeugend, aber sowas kann man machen. Oder es gibt Leute, die Gedanken lesen können. Ich kann mal sowas mit dir machen, wenn du magst, so Gedanken lesen. Denk mal an eine Zahl zwischen 1 und 3.
0: sehr lustig.
4: Oh Mann, warum? Warum?
0: Weil es die 2 ist.
4: Ah ja, okay. Du hast mich überführt. Oh, guck mal. Es blinkt gerade. Das ist Jackie, unsere Datenbank. Hau doch mal kurz auf den gelben Knopf, bitte.
7: Das war ein ganz toller Trick, Tobi. Aber die eindrucksvollsten Zaubertricks sind wahrscheinlich die sogenannten Großillusionen. Einer der bekanntesten Zauberer auf diesem Gebiet war der Amerikaner Harry Houdini. Er lebte vor etwa 100 Jahren. Houdini ließ sich gefesselt und in eine Kiste verpackt in einem Fluss versenken. Er sperrte sich in eine gefüllte und verschlossene Riesenmilchkanne und er zauberte einen ganzen Elefanten weg, mitten auf einer belebten Straße in New York. Den Leuten blieb der Mund offen stehen vor Staunen. Houdini war ein richtiger Superstar in Amerika und auch in Deutschland wurde er gefeiert. Er war so berühmt, dass es in der englischen Sprache sogar ein eigenes Wort gibt, das sich auf seine Kunst bezieht. To Houdinize bedeutet entwischen oder den Kopf aus der Schlinge ziehen.
4: Kennst du denn David Copperfield?
0: Nö.
4: Das war ein Zauberer, der, als ich ein Kind war, super bekannt war, auch auf der ganzen Welt. Und der hat mal, kennst du bestimmt die Freiheitsstatue vor New York?
0: Ja.
4: Die hat er verschwinden lassen.
0: Und wo war die?
4: Das weiß nur David Copperfield selbst. Wenn du was verschwinden lassen könntest, mit so einem Trick, was wäre es?
0: Zigaretten. Weil zu viele Menschen rauchen und die schaden sich eigentlich nur selber.
4: Ohne Rauch geht's auch. Aber sag mal, anders ist denn deine erste Checkerfrage damit eigentlich beantwortet?
0: Ja.
4: Den einen Zaubertrick, der toller ist als alle anderen, den gibt's nicht. Denn viele Tricks sind spektakulär. Am krassesten sind wahrscheinlich die sogenannten Großillusionen, bei denen riesige Dinge verschwinden, Menschen fliegen oder sich aus scheinbar unmöglichen Situationen befreien. Einer der großen Meister der Illusionen war Harry Houdini.
6: Gecheckt!
4: Liebe Charlotte, soll ich dir einen Zaubertrick zeigen?
0: Ja.
4: Könntest du mir mal diesen Stift hier angucken?
0: Mhm.
4: Und? Ist ein ganz normaler Stift, ne?
0: Ja.
4: Okay, gib mal wieder her. Danke. Also ich kann es auch nochmal beweisen. Ich hau den mal gegen meinen Kopf. Es tut weh und es ist ein fester Stift.
0: Mhm.
4: Und jetzt mache ich aus diesem festen, harten, ganz normalen Kugelschreiber mit ein paar magischen Bewegungen meiner rechten Hand einen Stift aus Gummi.
0: Also es sieht ein bisschen aus wie so ein Wurm.
4: Ja, ist, weil ich ihn in Gummi verwandelt habe. Ich zeig's dir nochmal. Siehst du, er ist aus Gummi.
0: Also du hast den Stift in die eine Hand genommen.
4: Ja.
0: Mit der rechten Hand bist du so drumrum gefahren.
4: Ich würde sagen, ich habe magische Bewegungen gemacht, ja.
0: Ja, und dann war der plötzlich aus Gummi.
4: Und jetzt Achtung. Abracadabra, er ist jetzt wieder fest. Hast du es mir geglaubt?
0: Nö.
4: Wie,
0: weil ich habe den Trick, glaube ich, durchschaut. Also du hast den dann einfach lockerer gehalten, damit er hin und her schlackert.
4: Ja, fast. Ich habe ihn ja zwischen meinem Zeigefinger und Daumen so hoch und runter bewegt, um zu beweisen, dass er aus Gummi ist.
0: Mhm.
4: Und wenn man das nicht nur macht, während die Hand stillsteht, sondern die Hand währenddessen noch so ein bisschen mit hoch und runter bewegt, dann sieht es so aus.
0: Das ist aus Gummi.
4: Ist cool, oder?
0: Mhm.
4: Probier du mal.
0: Abracadabra.
4: Sehr überzeugende Bewegung. Ja, Wahnsinn. Also Charlotte, ich ziehe meinen Zauberhut vor dir.
0: Also, ja, bei Harry Potter, da ist es ja auch so, die machen da ja wirklich große Sachen, die man sich selber so vielleicht nicht trauen würde.
4: Mhm.
0: Weil zum Beispiel jetzt beim 4. Teil, da müssen die ja gegen Drachen kämpfen und unter Wasser eine Stunde überleben.
4: Also das sind schon dann nochmal ganz andere Hausnummern.
0: Ja.
4: Aber damit sind wir eigentlich schon mitten bei deiner zweiten Checker-Frage.
0: Meine zweite Frage lautet, wie funktioniert das Zaubern bei Harry Potter? Wenn ich sage, Accio Stift, dann kommt der Stift bei denen her.
4: Mhm.
0: Die nehmen ja den Zauberstab und schwingen den in Halbkreis nach oben und dann kommt der irgendwie her.
4: Mhm.
0: Wie das funktioniert, das ist plötzlich so wie magnetisch angezogen.
4: Ich habe eine Idee, wen wir fragen könnten. Jemanden, die sich wirklich richtig, richtig gut mit Harry Potter auskennt. Und wenn du magst, dann rufen wir die einfach gleich mal an.
0: Ja.
4: Okay. Ich rede übrigens von Mathilda, die ist 12 Jahre alt und ist wirklich Harry Potter-Expertin. Sie hat mit einer Freundin zusammen sogar einen Harry Potter-Podcast.
0: Krass.
4: Finde ich auch. Mal gucken, ob sie rangeht.
8: Ja, hallo, hier ist Mathilda.
4: Hallo Mathilda, hier ist Tobi.
8: Hi Tobi.
4: Hast du eine Sekunde Zeit für mich?
8: Ja, klar.
4: Perfekt. Wir brauchen nämlich dringend deine Hilfe. Charlotte und ich versuchen hier im Checkpot schon seit einer Weile jetzt ziemlich erfolglos leider zu zaubern. Und da hatten wir die fantastische Idee, dass wir es doch einfach mal versuchen mit der Harry Potter Methode. Und jetzt ist die Frage, wie funktioniert das Zaubern bei Harry Potter?
8: Also man muss natürlich erstmal ein Zauberer oder eine Hexe sein. Das heißt, man braucht Zauberkraft. Die ist angeboren und die Muggel, die Menschen ohne Zauberkraft, die können das so sehr probieren, wie sie wollen. Die werden das nie erlernen.
4: Okay, wie geht's weiter? Was braucht man noch?
8: Man braucht einen Zauberstab. Der besteht aus Holz und innen drin aus einem magischen Kern. Mhm. Und den bekommt man aus der Winkelgasse aus Ollivanders Zauberstabladen.
4: Ah. Angenommen, ich bin Zauberer und ich habe meinen Zauberstab gefunden. Was muss ich dann machen?
8: Dann brauchst du einen Zauberspruch. Das ist wichtig, dass du die richtigen Worte sagst. Die klingen so ein bisschen lateinisch. Mhm. Ich habe hier mal ein Beispiel, und zwar Furnunculus. Das ist ein Zauberspruch, den man im Kampf verwenden kann. Der lässt Tentakel im Gesicht des Gegners wachsen.
4: Ja. Wie heißt der? Entschuldigung, sag nochmal, wie heißt das Wort?
8: Furnunculus.
4: Furnunculus. Okay, verstehe. Ja. Das Wort klingt schon so ein bisschen eklig.
8: Man kann aber auch ohne Zauberspruch und Zauberstab zaubern. Ah. Und zwar durch Zaubertränke. Mhm. Da braucht man dann eben die jeweiligen Mixturen, je nachdem, welchen Zaubertrank man halt brauen möchte. Mhm. Und man braucht natürlich auch einen Hexenkessel, wo man das Ganze anrühren kann. Und der Zaubertrank hat dann eben eine magische Wirkung.
4: Das klingt auch gut. Was muss man mit diesem Zauberstab in der Hand eigentlich genau machen?
8: Also man muss gucken, dass man den richtig bewegt, weil jeder Zauberspruch hat eine andere Bewegung. Mhm. Was auch noch wichtig ist, dass man den Zauberspruch richtig betont und richtig ausspricht und dass man auch den Zauberstab im richtigen Tempo bewegt.
4: Okay, also man muss wirklich eine ganze Menge beachten. Da ist es kein Wunder, dass die alle auf eine Schule gehen müssen, um das erstmal alles richtig zu lernen.
8: Ja, das ist sehr schwierig auch mit dem Zaubern.
4: Aber was ist denn mit den anderen Sachen, die so die Zauberer, die jetzt nicht aus einem Roman kommen wie Harry Potter, auch in unserer Welt, die wirklich so versuchen zu tricksen und so anwenden müssen, nämlich die Ablenkung, die Konzentration, das jahrelange Üben und so weiter. Spielt das bei Harry Potter auch eine Rolle?
8: Ja, also die brauchen da auch ganz viel Konzentration und auch Willenskraft. Mhm. Und die Willenskraft ist auch wichtig, weil man muss halt an sich glauben, dass man das schafft. Weil nur so kommt man im Leben halt auch weiter. Und genauso ist es auch mit Zaubersprüchen.
4: Sag mal, Mathilda, kannst du zaubern?
8: Also mein Opa Kali, der hat mir so ein paar Kartentricks beigebracht, aber so richtig zaubern kann ich jetzt nicht. Ich glaube, ich bin keine Hexe.
4: Aber angenommen, du könntest es, was würdest du dann zaubern?
8: Ich würde mir einen Australian Shepherd zaubern, das ist eine Hunderasse.
4: Ein Hund, ja.
8: Ja, ich hätte voll gern einen Hund, aber meine Mama will leider keinen.
4: Ja, das Problem kenne ich. Das war bei meiner Mama damals genau das Gleiche. Bei mir hat es nie geklappt. Da habe ich noch so viel Willenskraft und Konzentration anwenden können. Da kam kein Hund her. Aber verrat mir doch zum Schluss noch, warum liebst du Harry Potter so sehr? Diese ganze Welt. Ich meine, du kennst dich ja wirklich unglaublich gut aus.
8: Ich mag generell Bücher oder Filme, wo es um Zauberei geht, halt so Fantasiesachen. Und ich finde, Harry Potter, da gibt es so viel zu entdecken und das ist halt das Faszinierende daran.
4: Ja, ich finde, man merkt's voll, wenn du davon erzählst, das spürt man richtig. Mathilda, vielen, vielen Dank für deine tollen Auskünfte. Das hat uns total geholfen und ich drücke die Daumen, dass irgendwann auch ohne Zauberei doch nochmal irgendwann ein Hund bei euch zu Hause auftaucht.
8: Ja, vielen Dank.
4: Danke dir, bis bald, mach's gut. Tschüss.
8: Tschüss.
4: Liebe Charlotte, was sagst du dazu?
0: Man merkt, wie viel man eigentlich braucht, damit man wirklich so einen kleinen Zauber selbst den einfachsten hinkriegt.
4: Voll. Aber würdest du sagen, deine Checker-Frage ist damit beantwortet?
0: Ja.
4: Um zaubern zu können wie Harry Potter, braucht man einen Zauberstab, einen Zauberspruch, die richtige Zauberbewegung und Konzentration. Das Wichtigste ist allerdings, man muss von Geburt an ein Zauberer oder eine Hexe sein.
6: Gecheckt!
4: Also jetzt wissen wir ja schon, es gehört echt eine Menge dazu, wenn man so einen wirklichen Zauberspruch irgendwie anwenden will. Ich glaube, aus mir wird kein Zauberer mehr irgendwie. Bei mir ist die Sache einfach aussichtslos. Was ist mit dir? Hast du das Gefühl, du könntest noch irgendwann so richtig eine Hexe werden?
0: Weiß ich jetzt nicht, aber ich habe ja noch 2 Jahre Zeit, weil also man bekommt mit 11 ja den Brief von Hogwarts, wenn man nach Hogwarts gehen kann.
4: Ah, für mich ist der Zug vielleicht wirklich abgefahren. Der Zug von Gleis 9 3/4 oder wie heißt das nochmal?
0: Ja.
4: Ah,
0: Gleis 9 3/4.
4: Siehste, ich alter.
0: Wo man dann zwischen Gleis 9 und 10 geht man dann in die Mauer rein. Also rennt man in die Mauer rein und dann ist man auf Gleis 9 3/4.
4: Ah ja. Ich werde das am Münchner Hauptbahnhof mal ausprobieren. Irgendwo zwischen 9 und 10 gegen irgendeine Mauer rennen und mal gucken, ob ich dann in Hogwarts lande. Sollen wir so lange mal zu deiner nächsten Checker-Frage kommen?
0: Ja. Meine dritte Frage lautet, gibt es echte Magie? Also Zauberer hier im Leben, die lassen ja plötzlich so Sachen verschwinden oder so.
4: Mhm.
0: Aber dahinter also stecken ja Tricks, wie die das irgendwie machen können.
4: Mhm.
0: Ich will wissen, ob das auch geht, ohne dass irgendein Trick dahinter steckt.
4: Ja. Ah, guck mal, da meldet sich auch schon Jackie. Hau mal schnell den gelben Knopf.
7: Seit langer Zeit gibt es in vielen Teilen der Welt den Glauben, dass es Frauen und Männer gibt, die magische Fähigkeiten haben. Häufig nimmt man an, dass diese Menschen mit Geistern oder Göttern Kontakt aufnehmen können und dass sie von ihnen gewisse magische Fähigkeiten verliehen bekommen. In vielen Völkern war oder ist das eine gute Sache. Medizinmänner bei den Ureinwohnern in Amerika heilen mit diesen Kräften. Schamanen in Sibirien gelten als besonders weise. Sogenannte Seher in afrikanischen Ländern nehmen angeblich Kontakt mit Verstorbenen auf oder können in die Zukunft blicken. Auch mitten in Europa glaubte man lange an Magie, bis im Mittelalter die Kirche und der christliche Glaube immer mächtiger wurden. Ab da wurden vor allem Frauen mit besonderem Wissen oder Können, zum Beispiel solche, die sich gut mit Kräutern auskannten, als Bedrohung gesehen. Ihre Fähigkeiten hatten sie angeblich direkt vom Teufel. Viele Dinge, die sich die Menschen nicht erklären konnten, wie schlechte Ernten oder Krankheiten, wurden ihnen und ihren bösen Zaubern in die Schuhe geschoben. Viele Jahrhunderte lang wurden die sogenannten Hexen verfolgt und getötet. Auch heute noch gibt es Menschen, die sich selbst für Hexen oder Zauberer halten. Einige von ihnen treffen sich in der Nacht zum 1. Mai auf dem Berg Brocken, den man auch den Blocksberg nennt, und tanzen die ganze Nacht mit Besen ums Feuer. Wirklich davon geflogen ist aber von denen noch niemand, soweit ich weiß.
4: Ja, Charlotte, was meinst du? Hattest du davon schon mal gehört?
0: Zum Beispiel jetzt Yakari, da gibt's ja auch... Also wenn man so Geschichten hört oder so, dann gibt's Weise im Stamm, die dann so Masken tragen, wo man sie nicht erkennt. Und dann sprechen die 2, 3 Wörter, die irgendwie komisch klingen.
4: Ja. Also es gibt ganz viele Geschichten, ne, davon, dass es irgendwie in jeder Art von Völkergruppe immer irgendwie so eine Art von übernatürlicher Figur gibt. Aber ob es das dann wirklich gibt... Zum Glück wissen wir heute viel mehr als früher über die Medizin und den Körper und wie das Wetter entsteht und warum eine Ernte mal gut und mal schlecht ist. Da braucht man auch Hexerei und Magie nicht mehr als Erklärung für irgendwelche Phänomene. Ist deine Frage damit beantwortet?
0: Ja.
4: Die dritte. Dann hau doch ein drittes Mal auf den grünen Gecheck-Knopf. Früher dachte man, dass es Magie und Hexerei gibt. Und in manchen Teilen der Welt glaubt man das bis heute. Aber echte Zauberei, die gibt es nicht. Gecheckt!
0: Die Mathilde hat ja vorhin gesagt, dass man auch ohne Zauberstab zaubern kann.
4: Und deswegen hast du dir was gedacht?
0: Dass wir auch einen braunen Zaubertrank, mit dem man schrumpfen kann.
4: Ein Schrumpftrank?
0: Ja.
4: Oh, da habe ich Bock drauf. Ich habe aber kein Rezept im Kopf.
0: Ich habe eins.
4: Dann schieß los.
0: Gut. Also, für den Schrumpftrank brauchen wir Gänseblümchenwurzeln.
4: Okay.
0: Müssen wir erstmal einen Kessel machen.
4: Also ich habe hier so ganze Gänseblümchen.
0: Einfach reinmachen.
4: In so einen Kelch machen wir das, oder?
0: Ja.
4: Ist drin. 4 Stück. Als nächstes, was brauchen wir dann?
0: Saft einer abessinischen Schrumpelfeige.
4: Okay, also ich habe hier tatsächlich eine sehr schrumpelige Feige, die klebt. Ich esse die ja ganz gern, die sind ganz süß, aber müssen wir die jetzt auspressen?
0: Ja, mit dem Messer zerpressen steht da.
4: Echt?
0: Also zerquetschen, ja.
4: Ich muss dir vielleicht an der Stelle mal ganz kurz sagen, Gänseblümchen finde ich ja schön auf einer Wiese. Nur trinken will ich sie nicht. Und Feigen esse ich ja ganz gern, aber mit so einem Messer auf so einem alten, schrumpeligen Stück Obst rumzudrücken, ist irgendwie nicht das Geilste auf der Welt. Naja, gut. Wie sieht's bei dir aus?
0: Naja, das ist ziemlich hart irgendwie.
4: Da wird nicht mehr viel Saft rauskommen. Boah, das geht in die Schulter. Heidenei. Also Zaubertränke machen ist anstrengender, als ich dachte.
0: So, ich glaube, jetzt bin ich fertig.
4: Dann wie geht's weiter?
0: Kommt Blutegelsaft.
4: Ich quetsche jetzt keine Blutegel, aber ich finde das mega eklig.
0: Nee, den habe ich mitgebracht in der Flasche.
4: Was? Also ich hoffe, das, was du mir da gerade in die Hand gedrückt hast, ist Kirschsaft oder irgendwas anderes Rotes.
0: Nein, das ist Blutegelsaft.
4: Alter, Charlotte, ich hatte so ein Ding mal auf meinem Bein sitzen, ja? Das sind wirklich gemeine Wesen und ich möchte nichts trinken. Was... Okay, ich kipp's rein und ich vertraue dir.
0: Ja.
4: Das ist... Oh Mann, ey, dieses Gebräu sieht jetzt schon so fies aus. Okay, Blutegelsaft ist drin. Was kommt jetzt?
0: Rattenmilz.
4: Also irgendwo ist auch... Außerdem, du hast keine Rattenmilz, hast du nicht dabei. Und ich bin außerdem Vegetarier, ich will jetzt keine...
0: Ist vegetarisch.
4: Du hast vegetarische Milz dabei?
0: Ja, ist auch im Taschentuch eingewickelt.
4: Cool. Also, ich habe gerade zwei Stücke dünn geschnittene... Ich weiß nicht, sieht aus wie helle Wurst, aber es ist angeblich vegetarische Rattenmilz in der Hand. Und das werfe ich jetzt also auch in unseren...
0: Ja.
4: Oh, das ist so eklig.
0: Dann brauchen wir zwei Raupen.
4: Nee, also...
0: Doch.
4: Ja, gut.
0: Unter solche Raupen.
4: Das sind so Gummibärchenwürmer, ne? Die willst du jetzt dann wirklich auch dazu schmeißen?
0: Ja.
4: Ich bin froh, dass es keine echten Raupen sind, aber ich werfe es trotzdem da rein. So, und jetzt? Was machen wir jetzt?
0: Jetzt müssen wir verrühren und dann trinken.
4: Also, Charlotte, ich habe ja in diesem Podcast wirklich schon viel Blödsinn gemacht. Ja, und auch immer mit viel Spaß. Aber das, was hier in meinem Kelch ist, das sieht so eklig aus.
0: Ja.
4: Wollen wir gleichzeitig versuchen, davon zu trinken?
0: Gleichzeitig.
4: Überzeugt. Okay. Prost.
0: Prost.
4: Wie geht's dir?
0: Naja. Es geht so.
4: Was passiert jetzt? Was passiert jetzt?
0: Nichts.
4: Charlotte! Also ich habe gerade aus einem Kelch irgendwie eine halb zerdrückte Schrumpelfrucht mit Blümchen von der Wiese und Gummibärchen getrunken. Und jetzt passiert nichts?
0: Also eigentlich müsste was passieren, aber...
4: Eigentlich müssten wir es schrumpfen.
0: Ja.
4: Kann sein, dass der Zauber zeitverzögert einsetzt. Kann aber auch sein, dass wir gerade einfach einen ekligen Trunk getrunken haben und nichts passiert. Bist du traurig?
0: Nee.
4: Geht, oder?
0: Wenn er nachher erst geht, wenn ich gerade mit dem Fahrrad nach Hause fahre, dann sitze ich auf so einem riesen Ding.
4: Okay, wir machen das wie nach so einer Impfung. Du musst aus Sicherheitsgründen nach dem Checkpoint hier noch eine Viertelstunde sitzen bleiben.
0: Ja.
4: Aber ich finde, wir können halt andere Sachen gut. Der Schrumpeltrunk, der hat es jetzt nicht gemacht. Aber dafür sind wir am Ende der ersten gemeinsamen Checkpoint-Folge.
0: Nein, du musst noch dein Tobi-Geheimnis verraten.
4: Okay, du musst jetzt sehr stark sein. Ich sag's jetzt einfach. Ich habe in meinem ganzen Leben noch keinen einzigen Harry Potter Band gelesen und die Filme habe ich geguckt, aber ich fand sie gar nicht so richtig toll.
0: Also.
4: Aber nach diesem heutigen Checkpoint habe ich richtig Lust, die ganze Welt nochmal zu entdecken.
0: Okay.
4: Aber wirklich, es hat ganz, ganz, ganz viel Spaß gemacht mit dir und du hast wirklich mir riesige Lust gemacht, mich noch mehr mit Zauberei und am Ende vielleicht sogar mit Harry Potter auseinanderzusetzen. Wenn ihr, so wie Charlotte und Mathilda, gerne in fremde magische Welten eintaucht, dann hört doch mal in den Podcast Geschichten für Kinder rein. Da könnt ihr Vampire im Nebelmoor treffen oder mit dem Yeti durch Nepal wandern. Kann ich nur empfehlen.
0: Mhm.
4: Was hältst du davon, wenn wir jetzt zum Schluss noch einen wirklich allerletzten Versuch mit der Zauberei starten? Wir könnten noch versuchen, uns gegenseitig wegzuzaubern.
0: Okay.
4: Du weißt noch, Konzentration.
6: 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Charlotte und Tobi sind jetzt weg.
4: Bist du weg?
0: Nö.
4: Oh Mist, ich auch nicht. Dann hat's nicht funktioniert. Okay, muss ja keiner wissen. Wir schleichen uns einfach raus.
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1: Hallo, hier ist Frieda und ich wünsche mir das Lied Apatzel Apatzel. Und ich bin 5 Jahre

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1: Ich bin Antonia und 5 Jahre alt und ich wünsche mir das Lied, meine Mama hat gesagt, von Digga. Und ich grüße meine Familie und meine Patentante.

Jonas, ich bin der Willi und ich wünsche mir das Lied Bis zum Mond von Dicker. Und ich küsse den Elefanten.

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1: Hallo, ich bin Mifa. Ich bin 6 Jahre alt und ich wünsche mir, ich bin ein Gummibär.
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1: Hallo, ich heiße Jonas, bin 5 Jahre alt und ich wünsche mir das Lied, das ist alles nur geklaut. Ich grüße damit meine allerbesten Freundin und die Maus.

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1: Hallo, ich bin Anton und ich wünsche mir gerne das Lied Nice to Meet You. Oh, tschüss, und dann grüße ich die Ente.

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1: Hallo, ich bin Aurora und ich bin 7 Jahre alt. Und ich wünsche mir das Lied von K-Pop Demon Hunter, A My Little Soda Pop. Und damit wünsche ich meinen Cousine und meinen Cousin Vincent und Charlotte

Hallo, ich bin Nick Jonas und ich gehe auf das THG. Ich will grüßen meine geliebte Jenna. Ich liebe sie über alles. Und ja, ich habe ja heute auch einen Heiratsantrag gemacht. Wir heiraten am Dienstag um 17.40 Uhr. Ich wünsche mir so sehr, dass sie die kleine Nachtmusik dann im Radio spielen. Das wird so cool.

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1: Hallo, ich bin Charlotte und ich bin 7 Jahre und ich wünsche mir das Lied E Macarena. Und ich grüße die Otterklasse in Köln aus der Zwirner Straße.

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1: Ich bin Maya und ich wünsche mir das Oliver Sie.

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1: Ich bin Finn und ich bin 9 Jahre alt und ich wünsche mir von Queen We Are The Champions und grüße Frau Ahrenschwald, das ist meine Klassenlehrerin und sie macht immer sehr tollen Unterricht und immer wenn sie, macht sie immer mich wie ein Champion.

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1: Hallo, ich bin Nora und ich bin drei und ich wünsche mir das Lied Mutter.

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1: Hallo, ich bin Finn, ich bin 4 Jahre alt und ich wüsste das Lied KI, wenn ich in die Musik verziehe.
2: Kann man mit künstlicher Intelligenz auch Musik machen? Die Maus hat's ausprobiert und zusammen mit einer KI einen Song geschrieben. Hier kommt das KI-Melion.
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2: Erzähl mal.
3: Ich mag gerne Mensch ärger dich nicht, weil das einfach so lustig ist. Ich gewinne da auch immer gegen meinen Vater und meine Familie. Ich bin da sehr gut drin und mir macht es halt auch Spaß zu würfeln.
4: Mein Lieblingskartenspiel ist Uno, weil ich mag es einfach mit den Farben und den Zahlen und weil ich da auch fast immer gewinne.
5: Mein Lieblingsbrettspiel ist Monopoly, weil das lustig mit den Figuren und so. Und ich verliere da oft, aber das hört sich auch immer lustig an.
6: Mein Lieblingsspiel ist Schneckenrennen. Das ist ein Brettspiel, wo man so Schnecken, Holzdinger hat oder Kreise. Und dann kann man die, wie man würfelt, weitersetzen.
7: Mein Lieblingsspiel ist Gaijo. Einfach, weil es auch sehr viel Spaß macht. Man kann es halt so spielen, dass man es mit Zahlen runterspielt. Also man muss versuchen, so wenig wie möglich Punkte zu haben. Oder was ich mir mal gedacht habe, dass man auch mit den Zahlen möglichst weit hoch spielen kann.
8: Mein Lieblingsbrettspiel ist Mühle. Das ist so unkompliziert.
9: Mein Lieblingsspiel ist Mau Mau, weil ich dann mit meiner Familie spiele. Alle, die mit mir spielen, finden das auch lustig.
10: Mein Lieblingsspiel ist Kuhhandel, weil es Spaß macht, weil es toll ist, mit Karten zu spielen und so.
11: Mein Lieblingsspiel ist Looping Louis, weil man hat da halt so etwas, wo man draufhauen muss und da fliegt immer so ein Flugzeug rum und man muss halt so machen, dass seine Hühner nicht runterfallen. Wenn das Flugzeug da rankommt, dann fallen die Hühner runter.
12: Mein Lieblingskartenspiel ist Uno Extrem. Da gibt es so einen Teil, da legt man die Karten rein und jeder kriegt wie beim normalen Uno 5 oder 6 oder 7 Karten. Und dann muss man halt, also wenn man nicht legen kann, so auf so ein Ding draufdrücken und irgendwann kommen da Karten raus.

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1: Hallo, ich bin Lara und ich bin 7 Jahre alt. Und ich wünsche mir das Lied Ich bin ein Star von der Schule der magischen Tiere. Und ich grüße meinen Papa und meine beiden Brüder.
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0: 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Ich heiße
1: Jonas.
0: So alt bin ich.
1: 6.
0: So sehe ich aus.
1: Ich habe so blaue Augen und blonde Haare. Und ich habe einen rosanen Pulli an. Und ich habe meine Jeans an. Manchmal habe ich zwei gleiche Socken und manchmal zwei verschiedene.
0: Mein liebstes Brettspiel.
1: Spiel des Lebens. Da gibt's so ein paar Autos und man fährt mit dem Auto über sein Spielbrett und würfelt sich da so über sein Leben. Da spielt man ums Geld, aber es ist kein echtes Geld, es ist nur so Papiergeld. Und wer am Ende am meisten Geld hat, der hat gewonnen.
0: Diesen Sport mag ich am liebsten.
1: Basketball, da man so hoch werfen muss. Ich verrate euch mal einen Trick, wie man am besten einen Korb schmeißt. Also, man muss die Kraft von den Händen in den Ball bringen. Man nimmt den Ball, dreht die Hände und dann schleudert man die Hände hoch und dreht das dann gerade in den Korb.
0: Das will ich unbedingt mal ausprobieren.
1: Vom Einer springen, weil ich noch nie von so einem Turm gesprungen bin.
0: Mein Lieblingssong.
1: Seit dass ich das dreht von Herbert Grönemeyer.
0: Bist du Maus, Ente oder Elefant?
1: Elefant. Weil ich find's cool, dass Elefanten Rüssel haben, aber vier Beine sind. Und dass sie sich nass spritzen können.
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Die perfekte Mausmusik zum laut aufdrehen und abtanzen. Hier ist Wilhelmine zusammen mit den Giraffenaffen und ihrem Song »Solange du dich bewegst«.

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1: Meine Lieblingsgeräusche sind die vom Basketball. Entweder wenn der Ball titscht oder wenn der Ball gegen den Korb fliegt, dann macht das ja diese Geräusche. Die finde ich toll. Wenn ich irgendwie an einem Tag Lust auf Basketball spielen habe und dann vom Schulhof halt Spiele höre, dann bin ich halt meistens direkt dahin und frage, ob ich mitspielen kann, weil ich mag Basketball sehr gerne.
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0: ich bin die Lara. Ich komme aus Meppen und ich möchte wissen, warum der Basketball diese speziellen Streifen hat.
1: Basketball ist ein cooler Sport, finde ich. Der ist schnell, aufregend und super abwechslungsreich. Es geht ständig hin und her und bleibt bis zum Schluss spannend. Schauen wir uns das Spielgerät mal ein bisschen genauer an. Der Ball, den ich hier in der Hand habe, ist etwas größer als ein Fußball und ziemlich fest, wenn man drauf drückt. Er ist orange und mit schwarzen Linien überzogen. Die Linien teilen den Ball in 8 einzelne Felder auf. Gerippe nennt man das. Die Linien befinden sich genau da, wo die einzelnen Lederflächen zusammengenäht werden. Innen drin im Basketball ist nämlich eine aufblasbare Gummiblase. Und an diese runde Blase dran wird eine Schicht aus Leder oder Gummi gepresst. Wenn man einen Basketball mit dem typischen Muster auseinanderschneiden würde, würde man sehen, dass er sozusagen aus 2 großen Flächen besteht, die aussehen wie eine Fliege oder Schleife, also das, was sich manche Männer oben an den Hemdkragen machen. In der Mitte schmaler und an den beiden Außenseiten dicker und rund. Diese beiden Schleifen schmiegen sich an die Gummiblase in der Mitte des Balls und umschlingen sich gegenseitig. Das Nähmuster ist also der Hauptgrund dafür, dass der typische Basketball solche Streifen hat. Die Nähte sind zudem gut für den Grip, also dafür, dass die Spielerinnen und Spieler den Ball besonders gut fangen und festhalten können. Noch besser wurde dieser Grip seit den 1940er Jahren. Seitdem werden Basketbälle nämlich vulkanisiert. Dabei wird Gummi mit anderen Materialien gemischt und super heiß gemacht. So wie die Lava bei einem Vulkan, daher der Name. Bei der chemischen Reaktion entsteht eine äußerst stabile, haltbare und griffige Oberfläche. Als James Naismith, ein Arzt und Lehrer aus Kanada, die Sportart Basketball im Jahr 1891 erfand, sahen die Bälle noch nicht so aus wie heute. Genauso wie auch die frühen Fußbälle waren sie braun, weil das die ursprüngliche Farbe des Leders war, und wurden oft aus 12 bis 18 länglichen Lederstücken zusammengenäht. Seit den 1940er Jahren setzte sich dann der typische Basketball mit dem Gerippe durch, das wir eben beschrieben haben. Heute ist die Technik viel weiter. Bei modernen Basketbällen gibt es viele verschiedene Näh- bzw. Schnittmuster. Das Ziel ist es, den Ball so rund wie möglich zu machen. Bleibt noch die Frage, warum der typische Basketball orange ist und nicht weiß oder grün. Die Antwort: Basketbälle sind orange, weil sie auch, wenn sie schmutzig werden, immer noch als orange wahrgenommen werden. Anders als zum Beispiel bei Weiß, das durch Dreck zu grau wird. Außerdem kann man einen orangefarbenen Ball durch seine Signalfarbe sehr gut erkennen.
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1: Mir geben die Freunde Energie, auf jeden Fall. Und auf jeden Fall meine Obstteller, die ich jeden Tag brauche. Also ich esse immer nach jeder Jahreszeit sehr viel Obst. Mein Lieblingsobst ist Apfel, Pfirsich und Melone.
0: Mir gibt Energie, wenn meine Freunde sagen, du schaffst das, Marie. Oder halt mein Papa mich halt aufmuntert und sagt, komm, du hast es gleich geschafft und du schaffst das. Mir gibt der Sport Kraft und Energie, weil dann fühle ich mich halt motivierter und einfach, dass ich halt mehr Sachen mache. Ja. Also wenn ich Sport mache, danach bin ich halt manchmal ausgepowert, aber halt auch meistens so, dass ich motivierter bin, Hausaufgaben zu machen oder andere Sachen halt zu tun, die ich sonst nicht so gerne mache.
2: Wenn ich draußen sitze, an der frischen Luft und Sonne tanke, dann habe ich immer gute Laune und fühle mich super.
0: Süßigkeiten geben mir Energie. Irgendwie fühle ich mich dann viel wacher und dann habe ich auch mehr Lust, Dinge zu machen, wo ich halt eben noch keine Lust drauf hatte.
2: Und was mir auch noch Energie gibt, wenn ich richtig lange ausschlafen kann, dann bin ich auch fit für den Tag.
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4: Hallo, ich bin Antonia und ich wünsche mir das Lied Energie von Sophia. Ich grüße damit meine Schwester, Mama und Papa und meine ganze Klasse.
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1: Ich heiße
2: Selma.
1: So alt bin ich.
2: 9,5 Jahre alt.
1: So sehe ich aus.
2: Ich bin mittelgroß, habe mittellang eher blonde Haare, weil meine braunen Haare sind eher unter meinen blonden Haaren. Und trage eigentlich lieber kurze Sachen als lange. Und Jeans trage ich nicht gerne, weil die sind, finde ich, sehr unbequem. Damit kann man nicht so gut rennen oder klettern oder sonst was.
1: Das ist typisch für mich.
2: Typisch Selma ist, ich habe eigentlich fast nie keine Energie mehr und ich plapper die ganze Zeit. Und meine Schwester und meine Familie regt das manchmal ein bisschen auf. Und ich schauspieler sehr gerne und erschrecke auch gerne meinen kleinen Bruder.
1: Das mache ich am liebsten.
2: Ich treffe mich sehr gerne mit meinen Freunden, gucke aber auch gerne Fernseher oder höre Hörspiel oder gehe ins Schwimmbad. Ja, aber ich tanze auch gerne.
1: Diesen Sport mag ich am liebsten.
2: Schwimmen. Im Wasser ist man halt so leicht wie eine Feder auch und man kann so coole Sachen machen und ist auch halt eine mega schöne Erfrischung. Ich mache auch richtig gerne Sprints im Wasser. Das ist einfach das schnellste Schwimmen, was man kann.
1: Mein Lieblingstier.
2: Ich liebe Katzen und Hunde finde ich auch toll. Aber Delfine oder Löwen sind, glaube ich, meine Lieblingstiere. Oder Pumas oder Tiger. Aber Bienen sind auch tolle Tiere. Und ich mag eigentlich ziemlich viele Tiere, außer Haie, Spinnen, Schlangen, Skorpione. Halt gefährliche Tiere.
1: Diese Farbe mag ich besonders.
2: Ich finde Gelb toll, Rot finde ich auch super. Oder Grün und Blau. Eigentlich mag ich alle Farben.
1: Bist du Maus, Ente oder Elefant?
2: Die Ente sieht cool aus. Der Elefant, der ist halt voll schwer und kann nicht so Trampolin hüpfen oder sowas. Die Maus ist so normal. Deshalb mag ich die Ente voll gerne.

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1: Hallo, wir sind
2: Jonas,
3: Theresa
4: und Alina.
1: Und ich bin Mana. Wir haben ein Rätsel für euch. Es geht um ein Tier mit besonderen Ohren. Spitzt mal die Ohren.
2: Ich habe sehr kleine Ohrlöcher, die kaum zu sehen sind,
3: weil sie hinter den Augen versteckt sind.
4: Ich esse gerne Fisch
1: und Quallen und Tintenfische.
2: Ihr habt schon bestimmt bemerkt, ich kann gut schwimmen.
3: Ich kriege durch den Kopf Luft.
4: Ich bin ein Säugertier.
2: Ich bin grau und es gibt mich auch in rosa.
3: Ich kann nicht nur hören, sondern auch sprechen.
4: Menschen können mich nicht verstehen.
1: Ich kann super springen.
2: Ich kann gut unter Wasser hören.
3: Ich gehöre zu den besthörenden Tieren der Welt.
4: Ich bin ein mittelgroßes Meerestier.
1: Ich sehe sehr freundlich aus.
2: Und ich rette auch manchmal Menschen.
1: Die Auflösung ist...

0: ich bin Henrik und ich will wissen, warum Delfine aus dem Wasser springen. Tschüss!
1: Delfine sind faszinierende Tiere. Vor allem die großen Tümmler haben es mir und vielen anderen Menschen angetan. Man kennt sie aus Büchern und Serien. Mit ihrem geschwungenen Mund sehen sie so aus, als würden sie immer lächeln. Und sie können Töne von sich geben, die klingen wie ein herzhaftes Lachen. Da könnte man ja meinen, dass Delfine einfach lebenslustige Tiere sind, die gerne Spaß haben. Und die genau deshalb ständig aus dem Wasser springen und wieder abtauchen. Ich finde jedenfalls, dass es nach sehr viel Spaß aussieht, wenn Delfine übers Meer springen. Wissenschaftler glauben aber, dass Delfine aus ganz anderen Gründen aus dem Wasser springen. Sie haben sogar drei verschiedene Vermutungen. Erstens, Delfine kommen viel schneller voran, wenn sie durch die Luft springen, als wenn sie tauchen. Beim Tauchen müssen sie nämlich erstmal gegen das ganze Wasser ankommen und es wegdrücken. Sie brauchen viel mehr Energie, um vorwärts zu kommen. Das kennen wir ja auch aus dem Schwimmbad. Wenn wir versuchen, im Wasser zu laufen, ist das viel anstrengender und wir kommen nur langsam vom Fleck. Zweitens, Meerestierforscher sagen, dass sich auf der Haut von Delfinen gerne kleine Lebewesen festsetzen. Kratzen können sich Delfine ja nicht. Wie also werden sie die Dinger wieder los? Nun ja, wenn die Delfine in die Luft springen und sich dann ins Wasser platschen lassen, fallen die kleinen Lebewesen ab. Ihre Haut ist wieder sauber. Und drittens, Delfine springen auch beim gemeinsamen Jagen in die Luft. Sie tauchen also nicht nur den leckeren Fischen hinterher. Sie springen in die Luft, um ihre Beute zusammenzutreiben. Wie das aus der Luft funktioniert? Ganz einfach. Die lauten Platscher, wenn die Delfine wieder ins Wasser eintauchen, schrecken die Fische auf. So treiben sie die Fische näher zusammen und können sie viel leichter verputzen. Dass Delfine überhaupt aus dem Wasser auftauchen, liegt übrigens daran, dass sie, genau wie wir Menschen, mit der Lunge atmen, nicht wie Fische über die Kiemen. Aber fürs Atmen würde es reichen, wenn die Delfine zur Wasseroberfläche hochtauchen. Im hohen Bogen durch die Luft springen müssen sie dafür nicht.

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1: Ah. 1, 2, 3, 4, 5, 6, 7, 8, 9. Heißt 9.
2: Okay. Yeah, yeah.

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4: Ich bin der Linus, ich bin 14 Jahre alt und wenn jetzt vor mir ein Außerirdischer landen würde und ich ihm erklären müsste, was Liebe ist, müsste ich ihm sagen, dass Liebe eine besondere Beziehung zwischen Lebewesen ist.
5: Ich bin der Konstantin, ich bin 11 Jahre alt und wenn ich einem Außerirdischen erklären müsste, was Liebe ist, dann würde ich ihm sagen, dass Liebe ein bestimmtes Gefühl ist, wo Hormone ausgeschüttet werden.
6: Dann würde er dich fragen, was sind denn Hormone?
5: Hormone sind bestimmte Botenstoffe, sozusagen Postboten, die im Körper Nachrichten verteilen.
6: Und es sind dann Liebesnachrichten.
5: Ja, Liebesbriefe.
7: Ich bin die Mathilda, ich bin 10 Jahre alt und ich finde, dass es die Liebe ist, wenn andere Leute miteinander fröhlich sind und die Liebe macht halt glücklich.
8: Hallo, ich bin die Rebecca, ich bin 13 Jahre alt und Liebe ist, wenn eine Person bei dir ist, für dich sorgt, dich tröstet, wenn du traurig bist, mit dir lacht, wenn du auch lachst.
6: Ist die ansteckend?
8: Ja.
9: Hallo, ich bin die Selma, ich bin 8 Jahre alt und wenn ich einem Außerirdischen erklären würde, was Liebe ist, es ist ein Gefühl, es fühlt sich sehr schön an und für mich sieht es aus wie eine Erdbeere.
6: Und außerdem noch mit dabei?
10: Die Anne.
6: Und die Ursel.
11: Ich liebe dich.
6: Wie ist es mit der Liebe, liebe Megafon-ExpertInnen-Runde? Wen oder was kann man eigentlich lieben?
8: Also, man kann eine einzelne Person lieben. Man liebt auch in den meisten Fällen immer seine Familie. Man kann aber auch Sportarten, also seine Hobbys lieben. Also vielleicht liebt man Klavierspielen oder vielleicht liebt man Fußball. Oder man kann auch die Natur lieben. Also zum Beispiel, vielleicht ist man gerne im Wald oder so. Und ich liebe zum Beispiel noch mein Kuscheltier.
6: Und sag mal, sind es dann so unterschiedliche Arten oder Formen der Liebe, würdest du sagen?
8: Ja, also die Familie hast du halt anders lieb, wie wenn du jetzt dein Kuscheltier lieb hast.
6: Und wie hast du dein Kuscheltier lieb?
8: Ja, mein Kuscheltier ist halt immer da und wenn ich halt gerade wütend oder traurig bin, dann muss mein Kuscheltier halt her. Und wenn ich wütend bin, dann wird es halt durchs Zimmer geschmissen. Wenn ich traurig bin, dann heule ich es voll.
6: Was ist es denn für ein Kuscheltier?
8: Ein Kuschelhase, den habe ich schon seit meiner Geburt.
6: Wo kommt denn die Liebe eigentlich überhaupt her?
5: Bin ich mir gerade auch nicht hundertprozentig sicher.
6: Du kannst auch Vermutungen anstellen. Wo könnte sie herkommen, die Liebe?
5: Also, ich glaube persönlich, dass die Liebe vom Gehirn kommt.
6: Dass die da entsteht?
5: Nein, nicht ganz. Dass die über Wahrnehmung entsteht. Zum Beispiel, wenn man jemanden sehr schön findet oder so. Oder den nett findet.
6: Und dann entsteht da so ein Gefühl?
5: Ja.
6: Und wie war das jetzt, wenn du ganz weit zurückdenkst zu deinen Eltern? Das waren ja die, die du irgendwann mal zuerst gesehen hast. Wie war das da so mit der Liebe?
5: Keine Ahnung.
6: War die denn einfach da oder ist die erst entstanden, als du sie angeschaut hast?
5: Na, die ist erst entstanden.
6: Was meint ihr?
8: Also ja, eigentlich auch im Gehirn oder im Herzen. Also nicht das Herz, das schlägt, sondern als wie, wenn es noch so ein unsichtbares Herz, also das gibt es nicht wirklich, aber das ist unsichtbar und das ist da. Und da ist irgend so eine Maschine drin. Und immer wenn die Liebe gebraucht wird, dann stellt diese Maschine da drin die Liebe her und dann verbreitet die sich im ganzen Körper.
6: Oh, eine Liebesmaschine in jedem Menschen drinnen?
8: Ja.
4: Ich glaube, dass man seine Eltern liebt, ist, glaube ich, angeboren. Ich glaube, das macht jedes Kind. Das hängt, glaube ich, einfach damit zusammen, halt mit wem man quasi aufwächst und ja, mit wem man halt die ersten Jahre seines Lebens verbringt.
6: Und dass man die dann liebt?
4: Ja, also es müssen ja auch nicht die biologischen Eltern sein, zum Beispiel.
6: Selma.
9: Ich habe meine Familie sehr lieb.
6: Wie fühlten sich diese Liebe an, so bei dir?
9: Also die Liebe ist schön. Ja, es fühlt sich schön an.
6: Spürst du das am meisten im Kopf oder im Herz oder im Bauch?
9: Im Herz.
10: Können wir vielleicht gleich mal eine Runde machen? Wie wäre das denn, also wenn man sich so Liebe vorstellt, wenn Liebe eine Farbe hätte? Was meint ihr, welche Farbe hätte die für euch?
9: Rot.
8: Ja, auch pink oder rot. Oder ganz bunt.
9: Pink-rot.
10: Pink-rot, sagt die Selma. Mathilda?
7: Rot. Also ich glaube auch, dass die Liebe eigentlich sehr, sehr bunt ist, weil eigentlich ja jeder jeden lieben kann.
4: Ich glaube, eher so warme Farben, irgendwie so orange oder rot oder so, wie so die Farbe von so einem Lagerfeuer oder irgendwas Gemütlichem, weil wenn man geliebt wird oder jemanden lieb hat, ist ja auch ein Gefühl der Geborgenheit.
10: Also eher nicht so grau.
8: Nee.
10: Und wenn die Liebe ein Geschmack wäre, wie würde die schmecken?
8: Wie eine Erdbeere.
7: Ich glaube, das würde sehr süß schmecken. Irgendwie so nach Schokolade oder so.
10: Mathilda?
9: Wie ein leckerer Kuchen. Süß, so wie Früchte.
10: Also nicht so Käsebrot?
6: Nee. Wenn die Liebe ein Lied wäre oder Musik, wie würde die denn klingen für euch?
9: Eher so Opernmusik.
7: Also nicht so Rockmusik, sondern eher so leichte Musik, also so schöne, lange Klänge.
5: Ich glaube, das wäre dann eher so langsame Musik, die aber auch mal sehr schnell werden kann, temperamentvoll und so.
10: Würde da eher einer singen oder eine oder ganz viele?
5: Eher ganz viele.
8: Bei mir wäre Liebe in Musik dann mit ganz verschiedenen Instrumenten. Einmal so ein bisschen langsam und dann geht es wieder schneller und mal richtig laut und mal leise, weil die Liebe ja auch so sein Besonderes hat, dann mal hoch, dann ist es aufregend und dann ist man wieder ganz traurig oder wütend oder so.
10: Ja, vielleicht gibt es deshalb auch so wahnsinnig viele verschiedene Liebeslieder. Und eher Schallplatte oder CD oder so Leierkasten?
4: Eher so Schallplatte, weil das so gemütlich knistert.
12: Und jetzt kommt Lieblingsmusik.
4: Ich wünsche mir Is This Love von Bob Marley.

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1: Wie fühlt denn die Liebe sich an? Wo fühlt ihr die? Wo sitzt dieses Liebesgefühl?
2: Also eher im Bauch bei mir. Eher so ein Drücken im Bauch und so ein Gekribbel.
3: Also ich finde auch, dass man die Liebe eher so im Bauch spürt und dass sie halt mal ein bisschen drückt und kribbelt, aber auch mal einfach sehr entspannt ist.
4: Wo kann man die Liebe noch fühlen im Körper?
5: Also mein Herz klopft dann ganz schnell auch.
4: Wenn die Liebe eine Person wäre, wie sähe die dann aus?
1: Also es kann auch irgendein Wesen sein, muss jetzt keine menschliche Person sein.
5: Ich glaube, dieses Wesen würde Geige spielen und so komisch herumhüpfen.
1: Klein oder groß oder dick oder dünn?
5: Also ich glaube, es wäre eher dünn und, keine Ahnung, so mittelgroß.
1: Größer als du?
5: Ja.
6: Vielleicht so ein dicker, wandernder, glücklicher und naiver Kobold.
7: Bei mir wäre es so ein riesengroßes rotes Herz, das größer ist als alle Menschen, weil die Liebe ist immer stärker und dadurch auch größer. Und das macht immer die ganze Zeit so kleine Tippelschritte. Oben guckt der Kopf raus und unten so kleine Beine. Und dann kann die Liebe auch einfach Kopf und Beine einfahren. Und dann wie bei einer Schnecke ist halt nur noch das Herzchen da.
1: Was würdet denn ihr sagen, wie veränderten sich die Liebe im Laufe eines Lebens?
3: Also ich finde persönlich so, also wenn man geheiratet hat oder so, dann wird die Liebe irgendwie, am Anfang ist immer noch so alles liebig. Ja, halt irgendwie komplett alles ganz...
1: Verliebt?
3: Ja, genau, verliebt. Und dann so langsam wird's dann halt immer, langsam nimmt's immer mehr ab, dass alles so verliebt ist und alles.
1: Das klingt einfach, aber traurig.
3: Nee, halt, am Anfang ist doch alles komplett... Mir fällt irgendwie das Wort gerade dazu nicht ein.
1: Verliebt, verknallt, ver...
3: Ja, halt alles noch so frisch, genau, so frisch verheiratet. Und dann wird's halt so... Dann nimmt's so ein bisschen... Ja, so ungefähr.
1: Ist die Luft raus, sagt der Linus.
3: Dass halt nur noch ein paar Sachen komplett verliebt sind und halt ein paar Nöhren. Nicht mehr so stark. Es bleibt halt nicht die komplette Zeit über so, dass alles nur verliebt ist.
1: Du, Tino, wie alt bist du jetzt?
3: 11.
1: Und woher weißt du das mit deinen 11 Jahren? Also ist das eine Vermutung oder?
3: Wir haben das Thema schon komplett in die Biologie durchgenommen.
7: Also ich glaube, ich verstehe, was er meint. Am Anfang ist man noch voll frisch verliebt und dann irgendwann wird die Liebe quasi zum Alltag.
4: Die wird zum Alltag. Ist ja nichts Schlechtes, oder? Ist ja schön, wenn im Alltag Liebe ist.
7: Ja.
1: Wie stellt ihr euch das vor? Ist es dann schöner am Anfang oder wie wird es dann, wenn sie sich verändert?
4: Und habt ihr auch, Tino, im Unterricht Wiederbelebungsmaßnahmen gelernt? Also wenn die Luft raus ist, so künstliche Beatmung oder so für die Liebe?
3: Ja, halt schwierig zu sagen, wie man sowas macht. Weil wir haben es halt jetzt so bei einer... Wir haben alles an verschiedenen Beziehungen durchgenommen. So komplett sozusagen knutschigen, also so Schnulzenbeziehungen, halt wo alles total verliebt ist und alles. Und halt auch so Streitbeziehungen, wo irgendwie so die erste Woche nach der Heirat alles noch so schön ist und dann beginnt es direkt mit einem Riesenstreit und alles sowas.
4: Aber ist ja lustig, da wären wir ja wieder an einem guten Punkt, wo ihr mit euren guten Ideen vielleicht auch ein paar Ratschläge rausschicken könnt. Was macht man, wenn die Luft raus ist?
1: Wie kann man die Liebe reparieren?
4: Kann man sie reparieren?
7: Wenn ich mal traurig bin, dann muss die Mama immer bei mir Liebe tanken. Als wie wenn die Liebe ein Akku wäre und der dann leer wäre, dann muss die immer ihre Hand auf meinen Kopf legen und dann wird es so lange aufgeladen, bis ich meine Liebe wieder 100% hat.
4: Wie lange dauert denn das so bei dir?
7: Also, das machen wir immer abends, wenn Mama da ist, beim Kuscheln, 10 Minuten, Viertelstunde. Und Kuscheln hilft auch immer.
1: Eine andere Frage, ich meine, Dino, du hast jetzt gerade vorhin von der knutschigen Liebe gesprochen. Wie ist denn das? Also, was ist denn eigentlich der Unterschied zwischen verliebt sein, also ich sag jetzt mal zwischen knutschiger Liebe und Liebe?
7: Also ich glaube, beim verliebt sein, da hat man dann so Schmetterlinge im Bauch, also sagt man so, und ich glaube, dann kribbelt so, das soll das ausdrücken, so, dass das aufregend ist.
4: Also verliebt sein ist kribbeliger als Liebe?
7: Ja, weil bei die Liebe, bei der Liebe zu den Eltern, die kennst du ja schon lange und die sind halt da und du hast sie lieb. Also ist halt was ganz anderes wie beim Verliebtsein.
0: Ich liebe dich.
4: Woran erkennt man, dass jemand verliebt ist?
3: Ich glaube, man erkennt es häufig, dass die Verliebten dann Hand in Hand gehen oder eingehakt sind oder so.
1: Wie findest du das, Tino, wenn du die dann so siehst?
3: Also eigentlich finde ich das sehr normal, weil es gehört einfach zum Leben dazu.
7: Genau, ich finde es auch normal, aber so die Vorstellung, dass man es vielleicht selber in irgendwie 5, 6 Jahren macht, ist schon irgendwie komisch.
4: Warum?
7: Keine Ahnung.
1: Rebecca, weil du so gerade sagst, dass du dir das so gar nicht vorstellen kannst, wenn du dich dann später mal verliebst und dann auch mit Küssen oder wie auch immer. Was meinten ihr später mal? Woran erkennt man die oder den Richtigen für so eine verliebte Liebe? Oder gibt's gar nicht die, den Richtigen? Oder?
7: Das ist halt einfach so. Das ist, glaube ich, plötzlich da. Und ja, ich habe keine Ahnung.
3: Keine Ahnung.
0: Und was mit der Musik?
8: Neulich fragt mich meine Freundin,

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1: Ich liebe dich.
2: Kann man eigentlich die Liebe messen, wie stark die ist? In Metern, Zentimetern oder gibt es da irgendeine Maßeinheit?
3: Und wenn es eine große Liebe gibt, hört man ja manchmal, gibt es da noch eine kleine Liebe?
4: Nee, ich glaube nicht, weil ich glaube, man spricht von einer großen Liebe einfach, wenn sich jemand stark lieb hat. Weil groß ist halt so ein beeindruckender Ausdruck und klein ist eher so, klein passt irgendwie nicht zur Liebe.
2: Hast du eine große Liebe?
4: Nein.
5: Ich glaube, man kann Gefühle generell nicht so gut messen, weil das ja jeder anders empfindet und dann kann man ja nicht eine einheitliche Sache finden.
6: Also ich würde nicht sagen, dass man die Liebe messen kann. Also die geht bis unendlich, würde ich sagen. Halt einfach so weit, wie es geht.
2: Bis zum Mond und zurück.
4: Zur Unendlichkeit nee,
6: noch
4: und
6: viel
4: noch
6: weiter.
4: Viel weiter.
2: Noch weiter.
7: Ich finde nicht, dass man die Liebe messen kann.
3: Kann die sich unendlich ausdehnen?
7: Ja.
4: Also ich denke, also bei der knutschigen Liebe, wie wir es hier nennen, da kann man das vielleicht messen mit dem Puls oder dem Herzschlag, der da vielleicht höher geht, wenn man dann aufgeregt ist.
3: Da könntest du auf deine super intelligente Uhr schauen, ob du verliebt bist oder was. Die hat ein Pulsmesser.
4: Meine ist jetzt so auf 88, so mein Puls. So.
3: Können wir mal ein Experiment machen, ihr mit euren Superuhren?
4: Okay, jetzt probier es aus. Ich liebe dich.
3: Warte, nein, nein, nicht du dir selber und du deiner Uhr.
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3: Wir probieren es mal aus, okay? Tino und Rebecca, wenn ihr euch mal freundlicherweise nur so als Test gegenseitig richtig inbrünstig sagen könntet, ich liebe dich und dann schauen wir auf eure Pulsmesser, okay? Also.
4: Ich liebe dich.
2: Oh, der ist höher geworden, Rebecca. Der ist immer noch bei 98 und...
4: 96, 95. 91, weil das ist kleiner geworden. Meiner geht auch hin.
3: Okay, also so ganz.
4: Wahrscheinlich war es durchs Lachen.
2: Aber wisst ihr, jetzt können wir im Vergleich mal was dazu machen. Kann man sich selber eigentlich lieben? Teil 2 des Experimentes. Rebecca, versuch's mal mit der Liebe zu dir selbst.
4: Ich liebe mich.
2: Und was sagt der Puls? Bleibt bei 85 stehen. Vorhin ist er immerhin auf 98 hochgestiegen.
4: Nein, auf 89.
3: Mein letztes Experiment. Wir sagen mal alle zum Tino, dass wir ihn lieben, okay? Nur mal gucken, was passiert. 1, 2, 3.
8: Wir lieben dich.
2: Sein Puls muss erst noch zusammengerechnet werden.
5: Okay. 84.
2: Vorhin war er auch 84. Du bist recht cool, Tino. Ich würde so gerne noch wissen, kann man sich selber auch lieben?
4: Man muss sich ja selber lieben, weil man braucht sich ja selber mal. Also ich weiß nicht, wie ich es beschreiben soll.
2: Liebst du dich selber?
4: Ja, man muss zufrieden mit sich sein.
5: Vielleicht sollte die Selbstliebe nicht überhand nehmen, dass man dann nur noch an sich...
4: Egoistisch.
2: Was meinst du?
6: Ich mag mich ja schon selber, aber ich mag auch andere. Also... Oder? Wenn ich ja nur mich lieben würde, könnte ich ja keine andere lieben und das wäre ja auch ein bisschen blöd.
3: Das führt uns zu einem guten Punkt. Wenn man sich jetzt vorstellen würde, alle würden sich lieben, wie würde die Welt dann aussehen?
6: Also ich fände es irgendwie blöd, wenn alle lieben würden, weil dann sollte ich ja den leben, den ich eigentlich gar nicht mag. Also ich stelle es mir so vor, alle haben so Herzchenaugen und so hüpfen auch wieder so rum. Und am Arm alle anderen und so.
3: Findest du nicht so schön?
6: Nö. Also es wäre schon toll, wenn es so einen Tag gibt, wo alle lieben. Das wäre schon witzig. Aber
4: ich glaube, bei über einem Tag, wenn sich alle lieben, ich glaube, dann wird es irgendwie schwierig, weil man braucht ja auch irgendwie Streit, um auf Lösungen zu kommen. Weil zum Beispiel, wenn jetzt einem irgendwie was nicht gefällt, dann würde ja sagen, wenn sich alle lieben würden, ach, das ist nicht so schlimm. Und dann würde es irgendwie auch zu keinen neuen Ergebnissen sozusagen kommen, die zum Beispiel bei Kompromissen hervorgehen oder so. Sowas würde es dann nicht geben, weil es ja, wenn alle lieben, wird es nicht so viel Streit geben eigentlich.
3: Du meinst, den Streit, der zu was Neuem führt, was Guten Neuen vielleicht?
4: Genau.
2: Aber nur kurze Zwischenfrage, könnte das nicht auch sein, wenn es irgendwo Krieg gibt auf der Welt und dann würden die nicht so wahnsinnig streiten, sondern sich einfach lieben müssen, weil sich ja alle lieben würden, würde es dann Krieg überhaupt geben?
4: Ja, wird's. Gefühlskrieg.
2: Weil es nicht richtig ehrlich ist dann wahrscheinlich.
4: Genau, weil es dann irgendwie sozusagen nur so Scheinliebe ist. Weil die sozusagen ja erzwungen ist. Ist ja eine erzwungene Liebe. Und keine Liebe, weil man denjenigen nett findet oder so.
3: Was meint ihr anderen? Wie wäre eine Welt, wenn sich alle lieben würden? Nur noch lieben.
7: Blöd. Weil vielleicht muss man dann jemanden lieben, den man vielleicht gar nicht mag. Den man vielleicht nicht nett findet.
3: Und wie wäre das?
7: Blöd.
9: Ich glaube, dann wird Liebe irgendwann kein Gefühl mehr, weil sich dann alle lieben und weil es dann halt auch so normal ist, dass alle sich mögen und irgendwie, es gehört auch halt mal dazu, dass man sich nicht versteht oder so.
2: Würde Liebe dann langweilig werden?
4: Ja, ich denke schon so. Und jeder würde auch unfreundlich und so bleiben, weil ja jeder jeden lieben würde und dann müsste man sich nicht verbessern, um geliebt zu werden.
3: Ah, auch interessant. Ja, und so wie würde der Alltag stattfinden? Also wenn es jetzt nur noch Liebe gäbe beim Busfahren, an der Eisdiele, im Klassenzimmer?
9: Ja, im Bus wäre es dann wahrscheinlich so, wenn es viel zu eng ist, wenn es keiner schlimm, dann kuscheln sich alle aneinander, weil sich ja alle lieben.
4: Da würde auch keiner mehr aussteigen.
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18: Neulich fragt mich meine Freundin, wie ich das sehe. Sie hätte gerade eben jemand getroffen, er sagt, es wäre nicht okay.

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0: davon.
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0: Habt ihr euch die Form eines Schiffes schon mal genau angeschaut? Nicht? Umso besser. Dann machen wir das heute mal alle zusammen.
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2: mit Erlebnissen an der Küste, Schiffen und ihrer Form, einer alten Frau und einem Zauberstein und natürlich mit der Maus und dem Elefanten. Hodiecum eventis in litore accidentibus, navibus formaque eorum, avia et lapide magica et sine dubio cum musculo et elefanto. Das war Latein.
0: Hallihallo, Nina hier. Und jetzt ratet doch mal, wo wir heute ganz viel unterwegs sein werden. Hey, gut ihr drei, na klar, am Meer, an der Küste. Ah, ja, für mich ist das auch ein absoluter Lieblingsort. Allein diese Geräusche, oder? So beruhigend und einfach nur schön. Wart ihr auch schon mal da?
3: Ich war schon mal an der Küste auf Fuerteventura, das gehört zu Spanien. Da bin ich auch ganz viel im Meer geschwommen, Sandburgen gebaut. Wir sind am Strand spazieren gegangen und auch Boot gefahren. Das hat sehr viel Spaß gemacht.
4: Meine Oma und Opa wohnen an der Nordsee. Und deswegen war ich schon sehr oft am Meer und es macht mir auch immer wieder Spaß, zum Beispiel im Watt zu buddeln und an der Küste oben an den Steinfelsen entlanglaufen. Das wollten Mama und Papa unbedingt machen. Das war richtig schön, weil unten war so Meer und dann stand man so ganz oben auf einem Felsen. Da war auch von den Wellen so ein Loch in den Felsen gebohrt und sah richtig schön aus.
5: Meine Oma und Opa haben eine Ferienwohnung an der Ostsee und da fahren wir halt manchmal hin. Ich finde es sehr schön am Meer. Wir haben da einen richtig leckeren Fischladen entdeckt und ich esse super gerne Fischbrötchen. Und um da hinzukommen, geht man halt immer weiter an so Felsen vorbei und darunter ist halt Strand und Meer und da sieht man halt ganz viele bunte Sonnenschirme und Leute, die im Wasser baden. Ja, und dann gehen wir da halt so an der Küste entlang. Wenn meine Schwester im Kinderwagen sitzt, meine kleinere, dann dauert das so eine halbe Stunde. Und wenn sie selber geht, dann dauert es meistens eine Stunde.
6: Wir sind auch schon mal so am Meer entlang gelaufen, in Finnland, auf so einer Halbinsel. Und als wir da entlang gelaufen sind, hat man immer dieses Plätschern vom Wasser gehört. Und das ist irgendwie so ein schönes Gefühl, finde ich. Mir gefällt es auch so einfach das Schwimmen so. Ich finde, zu Sommer gehört einfach Planschen oder Schwimmen und Tauchen dazu.
0: Ah, Fischbrötchen, Meeresrauschen, am Meer spazieren, Planschen, Tauchen. Hatte ich schon gesagt, dass ich das Meer liebe? Wie gut, dass wir die ganze nächste Stunde genau da unterwegs sind. Unter anderem wollen wir euch ein irres Küstenfahrzeug vorstellen, das in gewisser Weise verwandt ist mit Fröschen und Lurchen. Du lachst, Elefant.

0: dem Jugendcampingplatz von Ameland.
1: Kapelle Petra war das, eine Band aus Hamm in Nordrhein-Westfalen. In diesem Song hat die Band uns aber mitgenommen nach Ameland. Das ist eine Insel ganz im Norden der Niederlande. So, und jetzt fürs Gefühl schnell wieder mal ein bisschen Küstenstimmung herzaubern. Maushörer Matti, der hat eine Frage zu Schiffen und heute ist ja wohl mal ein Top-Tag, um die zu beantworten.
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3: Hallo liebe Maus, ich bin Matti, bin 7 Jahre alt und ich habe eine Frage an die Maus. Warum sind Schiffe vorne spitz und hinten so breit? Und damit grüße ich die Ente, den Elefant und die Maus und das gesamte Mausteam.
1: Vielen Dank für deine lieben Grüße, Matti. Als unsere Kollegin Verena deine Frage gehört hat, da hat sie sofort gesagt, das finde ich für Matti raus.

0: läuft der Schiffskörper spitz zu und hinten wird er breiter. Es muss also einen Grund haben, wenn die allermeisten Schiffe so aussehen. Ich habe sogar drei gefunden. Erstens, mit spitzer Vorderseite, die heißt beim Schiff Bug, kann das Schiff besser durch das Wasser schneiden, wie ein Messer durch Butter. Das macht das Fahren leichter und schneller. Das Schiff braucht weniger Energie, also auch weniger Treibstoff, um vorwärts zu kommen. Zweitens, eine breite Hinterseite, auch Heck genannt, hilft dem Schiff stabil zu bleiben und nicht so viel zu wackeln, wenn es fährt. Es liegt besser im Wasser, besonders wenn die See unruhig ist. Und es schwimmt besser, denn es hat mehr Auftrieb. Ob Dinge im Wasser nämlich schwimmen oder untergehen, hängt nicht nur von ihrem Gewicht ab, sondern auch von dem Raum, den sie einnehmen. Wenn sie leichter sind als die Wassermenge, die sie verdrängen, dann werden sie nach oben gedrückt und schwimmen. Diese Kraft nennt man Auftrieb. Und diese Auftriebskraft ist bei einer breiten Hinterseite natürlich größer. Drittens, besseres Lenken oder in der Sprache der Seeleute manövrieren. Eine schmalere Vorderseite hilft, das Schiff leichter zu lenken. Es kann engere Kurven fahren und dabei sorgt das breite Heck dafür, dass es nicht umkippt. Dieser letzte Punkt ist übrigens ein Grund, warum es auch Schiffe mit spitzer Vorder- und Hinterseite gibt. Denkt mal an Wikingerschiffe oder Kanus und Kajaks. Die sind so entworfen, damit sie besonders schnell und manövrierfähig sind, also gut lenkbar. Die Form eines Schiffes richtet sich also immer nach der Funktion. Vorne spitz am Bug und hinten breit am Heck, so kann das Schiff besonders sicher und stabil über das Wasser fahren und dabei auch noch eine gute Geschwindigkeit erreichen. Jetzt habe ich richtig Lust auf eine kleine Bootstour bekommen. Mal gucken, ob ich hier irgendwo an Bord gehen kann.
1: Jawohl. Ahoi, Verena. Viel Erfolg für deine Bootstour. Du, und wenn du auf die Schnelle kein Boot findest, das dich mitnimmt, dann komm doch einfach mit uns raus aufs Meer. Dann warten wir da gemeinsam auf ein Versorgungsschiff namens Wellerman, das die Seeleute auf hoher See mit Essen und Getränken versorgt.

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1: Wenn ihr an Frösche denkt, was kommt euch da so in den Kopf? Genau, sie quaken, sie springen, ja. Und sie können an Land und im Wasser leben. Richtig, Elefant. Amphibien heißen Tierarten, die das können. Und dass das Fahrzeug, das ihr jetzt bei uns kennenlernt, auch den Namen Amphibien in sich trägt, das ist natürlich kein Zufall.
2: Es ist orange und es hat eine Antenne und
3: es sieht aus wie ein normales Auto, halt in größerer Form. Auch sehr große Reifen.
4: Wir sehen das Fahrzeug schon durchs Fenster der Rettungsstation. Ein sehr großes Geländefahrzeug mit Lautsprecher auf dem Dach.
5: Und dürfen wir das jetzt mal ausprobieren?
6: Ja, natürlich.
5: Ja, das ist schon schön hier, ne? Mit Strand und Watt und Wasser. Da kann man verstehen, dass hier viele Leute gerne Urlaub machen. Und was ist jetzt das Besondere an diesem Fahrzeug?
7: Dass man damit halt auf Waldboden und im Wasser, also bei Niedrigwasser fahren kann.
5: Ist also wie ein Schiff und ein Auto in einem, oder?
7: Genau.
6: Ja, der kann viel mehr. Vor allen Dingen kann er schwimmen. Das ist ja das Wichtige. Der hat hinten eine Schraube. Da kann ich die Schraube herunterlassen und dann kann ich durch tiefes Wasser schwimmen, um dann auf der anderen Seite des Priels weiterfahren zu können. Das ist ideal hier fürs Wattgebiet. Man fährt ein bisschen durchs Watt, man schwimmt ein bisschen, dann fährt man wieder ein bisschen durchs Watt. Das Fahrzeug hat Allradantrieb, sodass man sich auch so schnell im Schlick nicht damit festfährt und ist ausgestattet mit Notarztkoffer, mit einer Liege.
5: Ja, wollen wir mal einsteigen?
6: Gerne.
5: Komm, dann gehen wir mal rein.
6: Kids nach hinten, Lainey und Co.
5: Autotür geht auf, Hayley klettert rein. Wie war das Einsteigen?
7: Gut, aber es ist ein bisschen hoch und die Tür ist auch ziemlich klein.
6: Hier ist extra so eine hohe Kante, damit das Wasser hier nicht reinlaufen kann. Ne? Da muss man rübersteigen und das ist nicht ganz so bequem, wie in ein normales Fahrzeug einzusteigen. Das ist schon so ein bisschen komisch. Kannst du da noch über die Trage rüberklettern auf die andere Seite?
4: Die Trage ist für die Menschen, die mit dem Amphibienfahrzeug aus dem Watt gerettet werden müssen. Eine beliebte Strecke führt von Cuxhaven zur Insel Neuwerk. Der Weg dahin ist ganz schön weit. Ungefähr 3 Stunden ist man auf dem Meeresboden unterwegs. Da gibt es schon mal Wattwanderer, die müde werden, bevor sie das Ufer der Insel erreicht haben und dann von der Flut überrascht werden. Dann wird Hansi Mohsen gerufen. Ungefähr 50 Mal im Jahr rücken er und seine Kollegen aus.
6: Es passiert immer viel hier am Strand. Es passieren Unfälle mit Wattwagen, mit Reitern, mit Wattwanderern. Je nachdem, was passiert ist, können sie verletzt sein, sie können aber auch einfach nur erschöpft sein oder sie sind vielleicht durch kaltes Wasser gelaufen und frieren, haben sich den Fuß an der Muschel geschnitten, sind vom Pferd gefallen.
4: Hayley kommt aus Cuxhaven und ist schon oft durchs Watt gewandert.
7: Ja, da gibt's schon Pfützen, da schwimmen dann auch immer Krebse und so drin. Und weiter hinten ist dann auch so Schlick, dass man da einsinkt.
5: Wie tief sinkt man dann da ein?
7: So bis so zum Knöchel, aber manchmal auch schon bis zum Knie. Also ist immer ganz unterschiedlich.
5: Kommt man da dann leicht von alleine wieder raus?
7: Ja, aber manchmal halt auch nicht. Da muss man schon ein bisschen sein Bein da rausziehen.
4: Passiert ist ihr dabei noch nie etwas. Aber sie kann sich schon vorstellen, wie man sich fühlt, wenn man im Watt zum Beispiel von einem Gewitter überrascht wird.
7: Ich glaube, dann hätte ich schon etwas Angst, dass jetzt irgendwas passiert oder so. Und dass ich dann irgendwie meine Eltern oder so nicht mehr wiedersehe oder meine Freunde oder so, ja.
5: Und wie würdest du dich dann fühlen, wenn das Amphibienfahrzeug käme?
7: Dann würde ich mich freuen, dass der uns dann rettet.
4: Heute ist glücklicherweise kein Notfall. Wir machen nur eine Probefahrt. Ich darf mich übrigens nicht an Steuer des Amphibienfahrzeugs setzen. Dafür braucht man neben dem Führerschein auch einen Bootsführerschein. Und den habe ich leider nicht.
6: So, Handbremse lösen. Jetzt muss ich hier noch diesen Hauptschalter umdrehen. Jetzt hört man diesen Piepton. Hier haben wir noch ein GPS-Gerät, falls ich nicht mal weiß, bei Seenebel, wo ich mich befinde. Und so kann ich mich hier nicht verfahren, das ist auch ganz wichtig.
5: Man hat ein Lenkrad, man hat einen Blinker, man hat einen Scheibenwischer, man sieht, wie schnell man fährt.
6: Genau, dann habe ich hier noch einen Hebel, um die Schraube zuzuschalten. Dann fahren wir mal jetzt da vorne an die Wasserkante. Heute ist ja sehr stürmisch, die Wellen sind sehr hoch. Da wäre das nicht so angenehm, jetzt mit dem Fahrzeug ins Wasser zu fahren. Dafür wäre jetzt ein Boot genau das Richtige. Wir haben ja auch noch Rettungsboote. Und bei diesem etwas höherem Seegang würden wir dann doch lieber bei dem Wasserstand mit einem Rettungsboot ins Wasser fahren.
4: Ein Rettungsboot schwimmt deutlich schneller durch die Wellen. Das Amphibienfahrzeug ist dafür aber im Watt praktisch, weil es auf Straßen und dem schlammigen Meeresboden fährt und durch Priele schwimmt. Im Watt wird der schwimmende Geländewagen ungefähr so schnell wie ein Auto in der Stadt.
5: So, jetzt fahren wir über den Deich. Wow, und vor uns liegt der Strand. Jetzt fahren wir auf die Nordsee zu. Das sind ganz schöne Schaumkronen, weil es doch sehr windig ist heute. Oh.
6: So, jetzt sind wir schon fast im Wasser.
5: Ja, jetzt sind wir direkt an der Wasserkante.
7: Ja, es ist schon ganz schön komisch, wenn man hier so steht.
5: Die Räder sind jetzt im Wasser und werden nass. Das könnte ich mit meinem Auto schon nicht mehr machen. Und wir haben einen tollen Blick.
6: Ja, das sieht gut aus. Das finde ich auch. Das ist doch schön. Schaumkronen. Am Horizont sieht man die Schiffe vorbeifahren. Die Insel Neuwerk kann man gut sehen. Und wenn man jetzt auf die rechte Seite rüberschaut, kann man auch so ein bisschen noch die Küste von Schleswig-Holstein sehen. Und ja, ist eigentlich eine ganz gute Sicht heute.
1: Unglaublich praktisch, so ein Amphibienfahrzeug. Ja, genau. Damit müssten wir hier in Köln nicht über den Rhein zum Mausstudio und wieder zurückfahren, sondern durch den Rhein durch. Jetzt tauchen wir aber erstmal ab und schauen uns zusammen mit Stefanie Heinzmann an, was es unter dem Meer so alles zu entdecken gibt.

0: ein super gute Laune-Lied ist das, finde ich. Wir sind ja heute ganz viel an der Küste unterwegs. Und wenn wir den Blick jetzt mal in Gedanken aufs Meer richten, dann entdecken wir da Leute, die eine bestimmte Sportart machen. Ja, welche? Das sollt ihr erraten, Elefant. Die Kinder der 4B, der Josefschule in Gladbeck, beschreiben sie euch.
1: Hallo, mein Name ist Alva.
2: Ich bin Pierre.
3: Mein Name ist Jule.
4: Ich heiße Clara.
5: Mein Name ist Lilly.
1: Unser Rätsel dreht sich um eine Sportart.
2: Sie wird auf dem Wasser betrieben.
3: Die Leute, die das machen, brauchen ein gutes Gleichgewichtsgefühl.
5: Und sie brauchen ein gutes Gespür für Wasser, Wind und Wellen.
6: Man braucht auch ein Gerät, das aus mehreren Teilen besteht.
1: Einem Brett
2: und einem Rig.
3: Ein Rig besteht aus einem Mast,
5: einem Gabelbaum zum Festhalten
6: und einem Segel.
1: Schwerter und Finnen gehören auch noch dazu.
2: Die sehen aus wie Haifischflossen, die nach unten zeigen.
3: Sie sorgen dafür, dass das Brett stabiler fahren kann.
5: Es gibt eigene Meisterschaften in dieser Sportart. Die Sportlerinnen und Sportler sehen meistens gut gelaunt aus.
1: Ihr Sport verbreitet das Gefühl von Freiheit und Spaß.
2: Und von Naturverbundenheit.
3: Viele Sportler können mit ihrem Gerät auf dem Wasser tolle Tricks vorführen.
0: Ja, ich glaube, ihr liegt ganz richtig. Oder, Klasse 4B, was sagt ihr?
5: Die richtige Antwort ist...
0: Boah, vor Freude sogar ein kleiner Hula-Tanz hier vom Elefant. Na klar, Windsurfen war gesucht.
7: Wie der Wind.

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1: Unsere Mausköchin Julia und Mausreporter Christian waren im Urlaub. Jawohl, schön in Holland am Meer. Das Wetter war herrlich, das Wasser noch ein bisschen kalt, aber um die Strandbude herum war dafür umso mehr los. Verdächtig viele Möwen. Na klar, die wissen natürlich, da gibt's was Leckeres, nämlich Kibbeling. Und damit willkommen beim
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2: Ach, Julia, so ein Tag am Strand ist ja schon super, ne? Aber ehrlich gesagt kriege ich so langsam ein bisschen Hunger.
3: Ich weiß doch genau, worauf du dich schon den ganzen Tag freust.
2: Kibbeling! Pommes! Kibbeling? Was ist denn das?
3: Kibbeling ist ein ganz, ganz typischer Strandsnack in den Niederlanden. Das ist Kabeljau, also Fisch, weil wir sind ja schließlich am Meer. Naja, und der Kabeljau, der wird in so kleine Stückchen geschnitten, dann wird er durch Teig gezogen und frittiert und dazu isst man Remoulade und natürlich Pommes.
2: Also ich würde ja die Pommes, die Frietjes nehmen, den Fisch eher nicht so. Gibt's denn auch in vegetarisch?
3: Weißt du was, Christian? Hier sind so viele Möwen, die würden dir ganz bestimmt deine Pommes streitig machen. Wir gehen jetzt nach Hause und ich back Kibbeling ohne Fisch und ohne Möwen.
2: Yay!
3: Wir haben ja schon erzählt, dass Kibbeling eigentlich aus Kabeljaustückchen gemacht wird. Die sehen aus wie so kleine Nuggets, weil da ja auch noch so Teig drum ist. Ja, und ich habe hier für dich so, guck mal, das sind Austernpilze.
2: Oh, die sehen ja schön aus, wie so kleine Sonnenschirmchen in hellbraun.
3: Hübsch, ne? Ja, und die Pilze, die wachsen so zusammen und du kannst die jetzt erstmal so ein bisschen auseinanderzupfen. Man sagt, in mundgerechte Stücke.
2: Okay, warte, einfach so. Ja, oh, das geht ja leicht.
3: Ich mache hier schon mal den Teig. Man nennt das einen Backteig. Ich mische hier in einer großen Schüssel Mehl. Dann brauche ich ein bisschen Speisestärke. So, und damit alles schön knusprig wird, brauchen wir ein bisschen Backpulver. Ja, und jetzt würzen wir unseren Teig noch. Dafür brauche ich nehme Salz, bisschen Knoblauchpulver.
2: Ah, oh, sehr gut. Ja.
3: Kannst du da noch mal ein bisschen schwarzen Pfeffer drüber machen?
2: Ah, sehr gern. Aber Julia, das ist ja jetzt alles noch irgendwie ganz pudrig. Das ist ja noch kein Teig.
3: Nee, bis jetzt ist das nur Pulver. Ne? Jetzt kommt hier der Sprudel.
2: Ah, das schäumt.
3: Ja, das kannst du jetzt mal vorsichtig verrühren. Ich habe hier noch eine besondere Zutat. Die kannst du mal probieren, wenn du möchtest.
2: Ja. Oh, immer lecker. Das ist irgendwie so eine Art Limonade, oder? Aber nicht so süß.
3: Mehr so kräutrig, ne? Das ist nämlich Kräuterlimonade. Die Kohlensäure da drin, die ist ja auch schon in unserem Sprudel. Und die hilft dem Teig dabei, so richtig schön fluffig zu werden und knusprig. Ja, und wenn man eben nicht nur Wasser an den Teig machen möchte, dann kann man ja eben auch was mit Kohlensäure und Geschmack nehmen.
2: Geht auch Apfelschorle?
3: Apfelschorle geht auch total super. Man muss nur so ein bisschen aufpassen, dass der Geschmack auch zu dem passt, was da später in den Teig kommt. Zu unseren schönen Pilzen passt Apfelschorle auf jeden Fall. Ich finde die Kräuterlimonade aber so ein bisschen besser. Ja, du rührst da einfach schon mal ein bisschen weiter.
2: Sehr gerne. Ah, das schäumt schon wieder. Sehr
3: ja, das ist unsere Kohlensäure. Mhm. Ja, und jetzt ist unser Teig auch schon fertig und wir können frittieren.
2: Oh, frittieren heißt heißes Fett. Muss man sehr gut aufpassen, ne, damit man sich nicht verbrennt.
3: Unbedingt. Wir sind super vorsichtig und bauen uns so eine kleine Teigstraße auf. Unsere Pilze haben quasi vier Stationen. So, Station Nummer 1 ist ein Teller mit Mehl.
2: Okay, zack, rein da. Jetzt sehen die aus wie Geister, finde ich.
3: Sehr gut. Schön abklopfen und rüber in Station Nummer 2, der Teig.
2: Oh, da geht der Pilz jetzt unter.
3: Moment, den retten wir. Ich habe hier eine lange Zange. Moment. Oh, da ist er wieder. Wir müssen gucken, dass der überall so ein bisschen Teig hat. Und dann schwupps ab in die Fritteuse Station 3.
2: Oh, ich sehe ganz viele Bläschen. Und guck mal, der schwimmt jetzt sogar nach oben.
3: Genau, und jetzt müssen wir den mal drehen. Auch wieder mit unserer langen Zange.
2: Oh, der ist ja schon ganz schön hellbraun.
3: Und wenn die andere Seite auch so schön hellbraun ist, dann holen wir den da raus. So, jetzt letzte Station.
2: Also abtropfen hier, ne? Küchenkrepp ist doch immer ganz gut. Einfach
3: genau.
2: Drauf, ja.
3: Und so ein bisschen Salz da jetzt noch drüber.
2: Ah, okay.
3: Und das war's auch schon. So, und ich habe jetzt hier noch ein Stückchen Zitrone und so ein Töpfchen Remoulade. Und dann kannst du auch schon probieren. Aber Vorsicht, es ist super heiß.
2: Das riecht aber schon so gut, ne? Das ist jetzt mein erstes Mal Kibbeling ohne Kabeljau, dafür mit Austernpilzen. Das ist so knusprig. Und der Pilz da drin, das ist so lecker. Das ist der perfekte Strandsnack. Und das teile ich nicht mit Möwen.
3: Niemals. So, komm, wir backen uns noch ein paar.
2: Okay, Station 1. Erst ins Mehl.
3: So, genau, musst du gut abklopfen. Dann in den Teig.
1: Okay, okay, Christian, mit Möwen teilst du nicht. Aber was ist denn mit uns?

0: Das war Musik aus dem Piratenfilm Fluch der Karibik. Tja, und die Maus, die hält es schon in der Hand. Ein Buch, das wir jetzt für euch zum Klingen bringen. Vorne drauf ist ein Mädchen abgebildet und ein Hund. Das Mädchen hält ein paar Steine in der Hand und beide blicken raus aufs Meer.
1: Greta
2: und die magischen Steine
1: von Paul Maar im Annette Betz Verlag. Früher hatte der Lärm magische Wesen wie Elfen, Feen oder Zwerge noch nicht in die Tiefe der Wälder vertrieben. Viele lebten damals viel näher bei den Menschen und zeigten sich ihnen manchmal sogar. Zu dieser Zeit wohnten Greta und ihre Mutter am Rande einer Ortschaft in einem ärmlichen Haus mit winzigem Garten und nur einer Kuh im Stall. Manchmal wusste die Mutter nicht, wie sie Greta und sich durchbringen sollte. Ihr Mann war vor Jahren mit anderen in die Ferne gereist, um nach Gold zu suchen und als reicher Mann zurückzukehren. Doch er blieb für immer verschollen. Eines Tages stand eine seltsame alte Frau vor der Tür. Sie hatte schneeweißes, wirr vom Kopf abstehendes Haar und trug einen weißen Mantel, der aussah wie aus Vogelfedern gewebt.
2: Einen Becher Milch, bitte.
3: Tut mir leid, liebe Frau. Wir sind selber arm und können unsere Milch nicht verschenken. Ihr könnt gerne ein Glas Wasser haben.
2: Danke. Nein. Ich habe Hunger und muss etwas Weißes essen.
3: Ihr wollt die Milch essen? Hierzulande pflegt man Milch zu trinken. Jedenfalls, ich kann euch leider nicht helfen.
1: Greta hatte die Szene belauscht. Als die alte Frau am Hintereingang vorbeikam,
4: hey, warte mal,
1: winkte sie sie zu sich. Caro, der große Hofhund, der sonst alle Fremden ankläffte, leckte ihr die Hand.
2: Ja, mein Lieber.
1: Greta hatte in der Kammer einen Becher mit Milch gefüllt.
4: Hier.
2: Danke.
1: Dann betrachtete die Alte das Mädchen. Lange und aufmerksam.
2: Dein Vater ist weggegangen.
4: Woher weißt du das?
2: Wenn du ihn nicht suchst, wird er nicht kommen.
1: Die alte Frau kam jetzt ganz nah an Greta heran.
2: Du musst zum Meer gehen, dann wirst du ihn finden.
4: Zum Meer?
1: Die Alte fasste in ihrer Manteltasche, holte einen weiß glänzenden Stein heraus und drückte ihn Greta in die Hand.
2: Das ist der erste Stein. Verlier ihn nicht. Die anderen wirst du schon finden.
1: Damit drehte sie sich um und ging davon. Erstaunlich schnell, fast hüpfend und gar nicht wie eine alte Frau. Am nächsten Morgen zog Greta sich an, suchte nach einem Zettel und schrieb mit einem Stück Kohle:
5: Liebe Mutter, ich gehe zum Meer, um Vater zu suchen. Mach dir keine Sorgen. Ich nehme Caro mit. Er passt auf mich auf. Deine Greta.
1: Greta wanderte nach Norden, immer am Fluss entlang. Als es Abend wurde, erreichten sie das Meer und einen großen, weiten Strand.
5: Da sind wir also, wie die Alte es gesagt hat. Siehst du jemanden?
1: Greta blickte sich um. Sie wartete auf irgendein Zeichen oder jemanden, den sie nach ihrem Vater fragen könnte.
5: Hier ist niemand.
1: Enttäuscht legte sie sich neben Caro in den noch warmen Sand. Plötzlich näherte sich ein großer, weißer Vogel. Im Schein des Mondes schimmerten seine Federn weiß wie Milch.
4: Oh!
1: Das Tier landete direkt neben Greta im Sand und sah sie lange und aufmerksam an. An irgendjemanden erinnerte sie dieser Vogel.
2: Wirf drei Steine ins Wasser hinein. Der erste soll bunt, Der zweite soll schwarz, der dritte soll weiß, wie mein Federkleid sein.
1: Daraufhin flog er davon. Am Morgen sammelte Greta Steine vom Strand auf. Einen weißen Stein hatte ihr die Alte ja schon gegeben. Ein schwarzer war schnell gefunden, fehlte nur noch ein roter mit gelben und blauen Punkten.
4: Oh, na, wer sagt's denn?
1: Da lag so einer, genau vor ihren Füßen. Lange stand Greta am Ufer, die drei Steine in der Hand, und wusste erst nicht recht, was sie tun sollte. Dann plötzlich zog sie ihre Schuhe aus, wartete ins Wasser und warf den bunten Stein in hohem Bogen und wartete. Nichts geschah. Als Greta sich schon umwenden und zurück zum Ufer wollte, entdeckte sie plötzlich weit draußen
4: Segel. Caro, siehst du da hinten das Schiff? Es kommt näher.
1: Greta warf den schwarzen Stein.
4: Ja. Da, sie lassen ein Boot herunter.
1: 5 Männer stiegen ein. 4 saßen mit dem Rücken zu ihr. Ein 5. stand aufrecht am Heck und blickte zum Ufer.
4: Jetzt!
1: Schnell warf Greta den weißen Stein. Sofort hörten die 4 zu rudern auf. Der 5. Mann sprang ins Wasser und stapfte auf den Strand zu.
6: Caro? Du bist es, mein Caro!
1: Er umarmte den Hund und kam mit ihm ans Ufer.
6: Was macht ein Mädchen so alleine am Meer? Wer bist du?
4: Deinen Hund erkennst du, deine Tochter aber nicht. Ach, wo bist du so lange geblieben, Vater?
6: Greta? Greta? Ja. Greta, du bist es. Ach, als ich wegging, da warst du noch so klein. Was machst du hier?
4: Ich habe auf dich gewartet.
6: Greta.
4: Ach, Papa.
1: Die beiden umarmten sich überglücklich.
4: Und? Hast du dein Gold gefunden?
6: Nein. Wir haben gesucht und gesucht. Vergeblich.
4: Aber du hast zu mir und Mama zurückgefunden. Das ist doch viel schöner.
6: Ja, mein Goldstück. Das ist es. Lass uns nach Hause gehen.
1: Und das taten sie dann auch.
0: Was für eine schöne Geschichte, oder? Greta und die magischen Steine von Paul Maar, als Buch erschienen im Überreuter Verlag.
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0: fast so schön wie am Strand liegen, aber wirklich nur fast, ist Filme gucken, in denen das Meer vorkommt. Ja, und ich weiß zufällig, dass Ole das auch total gerne macht. Also Ole aus unserem Maus-Musikteam. Der mit der
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0: Ole liebt Filme übers Meer und er liebt Musik. Wenn das mal nicht zwei Sachen sind, die sich prima zusammenbringen lassen.

Ui, das war aber ein schöner Film. Nun möchte ich aber auch Clownfische als Freunde haben. Und im Wasser an Korallenriffen vorbeischwimmen. Ah, das wäre so toll. Oh, jetzt sind die Chips schon alle. Ich esse nämlich so gerne Chips zum Film gucken. Was mache ich denn da? Na, erstmal habe ich jetzt Lust, den tollen Song aus dem Film zu hören. Wie ging der nochmal? Ah ja, ich weiß. Oh, da habe ich eine besonders schöne Version auf Schallplatte. Einen Moment. Hier, diese Fassung des Lieds ist von einem Sänger namens Bobby Darin. Und über 60 Jahre alt.

0: Das ist eines der schönsten und berühmtesten Liebeslieder aller Zeiten. Es heißt Beyond the Sea, also auf Deutsch Jenseits des Meeres. Und es ist gesungen von einem Seefahrer, der sich sehr nach seiner Liebe sehnt, weil sie ganz weit weg ist, am anderen Ende der Welt. Und deshalb singt er ganz sehnsüchtig: Irgendwann bestimmt werden wir uns wiedersehen. Mein Herz wird mich zu dir führen. It's far, dann werden wir gemeinsam glücklich sein. Puh, ist das romantisch. I know beyond a doubt, my heart will lead me there soon. Das Lied ist riesig berühmt geworden. Ein echter Klassiker für Liebespaare. Und es ist die Musik zu Fernsehserien, Computerspielen oder Kinofilmen wie Findet Nemo geworden. Immer dann, wenn sich jemand nach jemandem sehnt, der weit weg am anderen Ende des Meers ist. Aber eigentlich ist das Lied noch viel älter als 60 Jahre. Und französisch. Ich jetzt. Hier. 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Dieses Lied hat sich nämlich vor über 70 Jahren der französische Liederschreiber Charles Trenet ausgedacht. Bei ihm heißt das Lied La Mer, also das Meer. Und diese romantische Melodie hat unheimlich vielen Menschen gefallen. So sehr, dass sie dann ihre eigene Fassung davon gesungen haben. Auf Deutsch, auf Italienisch, auf Russisch oder eben auf Englisch, Beyond the Sea. Über 4000 unterschiedliche Versionen gibt es mittlerweile. Ach, ist das schön. Jetzt habe ich aber Lust, den Film mit den Clownfischen noch einmal zu gucken. Und das Lied noch einmal ganz zu hören. Aber vorher hole ich mir noch ein paar Chips.
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Es gibt Kombinationen, die einfach null Sinn machen. Also ja, für mich wäre das zum Beispiel ein Urlaub am Meer und ich habe keinen Badeanzug dabei. Ja, oder Fischbrötchen mit Marmelade. Wie ich da jetzt drauf komme, Ente? Naja, weil es noch unendlich viel mehr solcher Kombinationen gibt. Deshalb, ganz wichtig, hier unser aktueller Verkehrshinweis.

Und hier wieder der aktuelle Verkehrshinweis. Piep, piep. Verkehrt ist es heute, beim Radfahren die Schwimmflügel anzuziehen. Warum? Nun, hierfür gibt es heute keinen bestimmten Grund und der lautet folgendermaßen. Wenn man Schwimmflügel trägt, dann möchte man ins Wasser, also ins Schwimmbad. Also muss die Sonne scheinen und schön wäre es, wenn gleichzeitig Ferien wären. Ja, da aber heute keine Ferien sind, regnet es gleich vielleicht wieder, ja, und dann bleibt das Fahrrad ja sowieso in der Garage. Und wenn das Fahrrad nicht fährt, also dann braucht man ja auch keine Schwimmflügel, logisch. Ah, vielleicht morgen, wir werden sehen. Piep, piep, das war wieder der aktuelle Verkehrshinweis.

0: zum Beckenrand.
1: Am Beckenrand stehen die Teile, die euch die Kinder jetzt beschreiben, eher selten. Aber am Meer, vor allem an Nord- und Ostsee, da gibt's ganz viele von ihnen.
2: Was ist das?
3: Das steht immer am Strand und ganz oft an der Nordsee.
4: Das schützt vor der Sonne und vor Wind
5: und vor Sandstürmen.
6: Also es ist braun und es ist geflochten aus Baum.
7: Aber manchmal ist es auch weiß.
8: Und manche Leute legen da ein Handtuch drauf.
9: Oder man kann sich selber reinlegen.
10: Und da kann man sich auch hinsetzen.
11: Die haben so Schubladen, wo man das ausklappen kann und dann kann man die Füße da drauflegen.
12: Also ich habe nur mal welche am Strand gesehen, die waren aber abgeschlossen. Die waren nur für eine bestimmte Zeit.
13: Da kann man auch den mieten.
14: Und es gibt das aber nicht an jedem Strand.
15: Habt ihr es erraten?
16: Es ist ein Strandkorb.
1: Oh ja, ein super Ort, um es sich am Meer so richtig gemütlich zu machen. Und ich schlage vor, genau das machen wir jetzt auch. Hier an unserem Hörmeer. Ja, da legen wir jetzt die Füße hoch und lassen den restlichen Tag entspannt auf uns zukommen. Achso, und euch da draußen sagen wir aber natürlich noch Tschüss. Wir, also ich, Nina und ihr drei, ja, wir sind raus für heute. Wenn jemand fragt, wisst ihr ja, wo wir sind. Macht's gut, tschüss.
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1: Kennt ihr den Satz, in jedem Ende steckt ein Beginn? Den hat mir meine große Schwester manchmal gesagt, um mich zu trösten, wenn irgendwas vorbei war und ich traurig deswegen war. Und ich finde, es stimmt. Es geht immer weiter. Wenn ein Urlaub vorbei ist, geht's weiter mit dem Alltag. Und dann ist irgendwann wieder ein Urlaub. Wenn die Grundschule vorbei ist, geht's weiter mit der weiterführenden Schule. Immer, wenn irgendwas vorbei ist, startet irgendwas Neues. Ja, außer beim Tod. Da weiß keiner so richtig, was danach kommt. Und genau deswegen hat Astrid Lindgren eine Geschichte darüber geschrieben. Eine Geschichte darüber, was nach dem Tod kommt. Da kommt nach dem Ende ein Beginn. Die Brüder Löwenherz heißt diese Geschichte, die gibt's auch als Hörspiel. Der erste Teil, der lief gestern bei Maus Live und der zweite, der kommt jetzt. Es wird auf jeden Fall ein bisschen traurig und auch sehr spannend, aber ich finde auch sehr tröstlich. Viel Spaß mit dem zweiten und letzten Teil von Die Brüder Löwenherz.
2: Ich heiße Karl Löwenherz, aber Jonathan nennt mich immer Krümel. Das wisst ihr bestimmt, oder? Schließlich habe ich euch schon viel von mir erzählt. Von mir und meinem älteren Bruder Jonathan. Und von Nangiala. Nangiala ist das Land, wo man hingeht, wenn man stirbt. Bevor ich gestorben bin, also bevor ich nach Nangiala kam, war ich krank, sterbenskrank. Aber in Nangiala war ich plötzlich kerngesund und dort habe ich auch Jonathan wieder getroffen. Er war vor mir gestorben, nachdem er mich aus unserer brennenden Wohnung gerettet hatte. Nun sind wir gerade an einer Stelle in meiner Geschichte angekommen, an der ich in Schwierigkeiten stecke. Tengil, der grausame Tyrann, hält mit seinen Tengil-Männern das Heckenrosental besetzt. Jonathan ist aufgebrochen, um unseren Freiheitskämpfer aus Tengils Kerker zu retten. Auf der Suche nach Jonathan bin ich nachts alleine in Nangialas Bergen herumgeritten. Dort haben mich die Tengil-Männer erwischt. Sie glauben, ich hätte einen Großvater im Heckenrosental.
3: Ja, wie weit ist es denn noch, kleiner Mann?
2: Hm? Nicht mehr sehr. Weiße Häuser gab es viele im Heckenrosental. Aber ich sah keines, auf das ich gewagt hätte zu zeigen. Überall waren Leute bei der Arbeit, aber nirgends einer, der wie ein Großvater aussah. Wir sind gleich da.
4: Papalapap, du lügst!
3: Wenn du lügst. Dann kannst du dich auf was gefasst machen.
2: Aber ich sind
4: kleiner Schisser, wer es glaubt hier.
2: Und dann sah ich ihn.
5: Da.
2: Vor einem weißen Häuschen, dicht an der Mauer, saß ein alter Mann auf einer Bank und fütterte Tauben. Und unter all den Tauben war eine Schneeweiße dabei.
6: Liebste Frau.

Brüder Löwenherz. Hörspiel nach dem gleichnamigen Roman von Astrid Lindgren. Aus dem Schwedischen übersetzt von Anna-Lise Kornitzki. Bearbeitung Maria Fremmer. Musik Henrik Albrecht. Regie Claudia Johanna Leist. Zweiter und letzter Teil: Kein Häuflein Dreck.

0: Mein Kleiner, wo bist du denn so lange gewesen?
1: Ich hatte immer noch furchtbare Angst und war ganz sicher, dass er mich wegstoßen würde, wenn er Feder und Kader in ihren schwarzen Helmen hinter mir sah. Weshalb sollte er meinetwegen lügen und vielleicht deshalb in der Cutler-Höhle landen? Aber er stieß mich nicht fort.
0: Was hast du angestellt, du unseliges Kind? Das Soldaten dich heimbringen.
2: In den Bergen hat er sich rumgetrieben, der Knirps. Er hat die Todesstrafe verdient. Und du, du verdammter alter Trottel, ebenso.
0: Schrei mich nicht so an. Siehst du nicht, wie verängstigt das arme Kind ist? Willst du es noch mehr erschrecken?
1: Ich konnte nicht aufhören zu weinen. Die Nacht war so lang und schwer gewesen. Mein Großvater ließ mich gewähren.
2: Noch einmal, das sag ich dir. Noch einmal erwischen wir dieses Bürschchen zu verbotener Zeit außerhalb des Hauses. Dann erlebt ihr keinen neuen Tag mehr. Er nicht und du auch nicht. Hast du das verstanden?
0: Ich habe verstanden, Tengelmann.
1: Ich wünschte, oh, wie sehr wünschte ich mir, er wäre mein richtiger Großvater.
0: Ich will gern dein Großvater sein. Aber mein Name ist Matthias. Und wie heißt du?
1: Karl Löwen. Nein, mein richtiger Name ist geheim.
0: Aha.
1: Aber du kannst mich Krümel nennen.
0: So, so, Krümel. Na dann, geh mal in die Küche, kleiner Krümel. Ich bringe inzwischen dein Pferd in den Stall.
1: Matthias kleine Küche war ärmlich eingerichtet, aber sehr sauber. Ein alter Tisch, eine Holzbank, ein paar Stühle und ein Herd standen darin. Und ein großer Schrank.
3: So einen großen Schrank haben wir im Kirschtal. Nein.
0: Ja, im Kirschtal. Ich weiß, ist gut, Krümel. Du musst dir hier bei mir nicht auf die Zunge beißen.
1: Matthias stand lange am Fenster und guckte, als wollte er ganz sicher sein, dass niemand in der Nähe war.
0: Mit diesem Schrank hat es eine besondere Bewandtnis. Komm, ich zeig's dir.
1: Er stemmte die Schulter gegen den Schrank und schob ihn beiseite. Dahinter in der Wand, dicht über dem Fußboden, befand sich eine Luke. Matthias öffnete sie und man sah in einen kleinen Raum, eine winzige Kammer. Jemand lag dort auf dem Fußboden und schlief. Es war Jonathan.
4: Jonathan.
1: Ich rührte ihn nicht an. Ich weckte ihn nicht. Ich stieß kein Jubelgeschrei aus oder tat sonst was. Ich legte mich nur ganz still neben ihn und schlief ein. Wie lange ich geschlafen habe, ich weiß es nicht. Wahrscheinlich den ganzen Tag. Und als ich aufwachte, saß Jonathan neben mir auf dem Fußboden. Er lächelte mich an, so wie nur Jonathan lächeln kann.
5: Mein kleiner Krümel. Hast du gut geschlafen?
1: Eine Weile guckten wir uns nur an. Dann setzte ich mich auf.
3: Du hast um Hilfe gerufen.
1: Da lächelte Jonathan nicht mehr.
3: Warum hast du gerufen?
5: Ich habe Cutler gesehen. Ich habe gesehen, was Cutler tut.
1: Ich wollte ihn nicht mit Fragen nach Cutler quälen. Und außerdem gab es ja so viel zu berichten.
3: Jossi ist der Verräter.
5: Was?
3: Ja. Er hat ihnen verraten, dass es mich gibt. Sie sollen mich fangen, hat er gesagt. Dann würden sie auch dich kriegen. Und er will Sophia und Hubert hinter Schloss und Riegel bringen.
5: Nein, das kann nicht sein. Nein, nein, nein, nein, nein, nein, nein. Bitte nicht, Jossi.
1: Jonathan war ganz blass. Doch dann sprang er auf.
5: Das muss sofort Sophia erfahren.
3: Aber wie denn?
5: Bianca, sie fliegt heute Abend zurück.
1: Sophias weiße Taube, also doch. Ich erzählte Jonathan, dass ich allein wegen dieser Taube jetzt bei ihm war und nicht in der Cutler-Höhle. Ohne Bianca hätte ich es nie gewagt, Matthias anzusprechen.
5: Matthias?

0: Schläft der kleine Krümel immer noch?
1: Bitte, Matthias. Ist es schon dunkel draußen?
0: Noch nicht, aber bald. In einer halben Stunde geht die Sonne unter.
1: Dann hol sofort Bianca. Sie muss so schnell wie möglich zurückfliegen. Jossi ist der Verräter.
0: Meine Güte. Was gibt es bloß für Menschen?
2: Im Schein einer alten Stalllaterne, die einzige Lichtquelle in der kleinen Kammer, schrieb Jonathan eine Botschaft an Sophia.
1: Der auf ewig verdammte Name des Verräters lautet Jossi. Der Goldhahn. Macht ihn rasch und schädlich. Mein Bruder ist jetzt hier. Komm, Krümel.
2: Als die Abenddämmerung über dem Heckenrosental aufzog, gingen überall in den Häusern und Gehöften am Hang unter uns die Lichter an. Alles sah ruhig und friedlich aus. Aber so war es nicht. Das Tal war von einer hohen Mauer umgeben und wurde streng bewacht von Tengils Soldaten. In Matthias' Fenster brannte kein Licht. Es sah aus, als wohnte dort keine Menschenseele. Aber wir waren da.
1: Komm, Krümel, hier entlang.
2: Nicht drinnen im Haus, sondern draußen. Matthias hielt an der Hausecke Wache und Jonathan und ich schlichen im Heckenrosengebüsch umher. Jonathan hatte sich das Gesicht geschwärzt und eine Kapuze tief über die Augen gezogen.
1: Okay, gut. So, hier versuchen wir es. Flieg, Bianca, flieg. Flieg ins Kirschtal, so schnell du kannst. Und hüte dich vor Jossis Pfeil.
2: Ich weiß nicht, ob Sophias Tauben wirklich die Menschensprache verstehen.
1: Flieg jetzt.
2: Aber ich glaube fast, dass Bianca es tat.
1: Flieg, bitte.
2: Bianca schimmerte weiß in der Dämmerung. Gefährlich weiß.
1: Hoffentlich schafft sie es.
2: Wie leicht konnte sie gesehen werden?
1: Was für ein Glück und Segen, dass du in den Bergen gewesen bist. Mein mutiger kleiner Krümel.
2: Es war das erste Mal, dass mich jemand mutig nannte.
1: Du hast das Beste aus allem gemacht. Sogar Tengils dumme Parole hast du rausgefunden, Krümel Löwenherz. Alle Macht Tengil, dem Befreier.
3: Aber brauchen wir sie denn? Wir sind doch jetzt drin im Heckenrosental.
1: Man weiß nie. Irgendwann wird sie uns bestimmt nützlich sein.
0: Ich würde euch ja gerne etwas anderes anbieten als diese Wassersuppe mit ein paar Flocken Hafer drin. Ihr hättet es euch verdient. Aber es gibt nichts. Nichts. Und nichts und nochmal nichts.
3: Hat dieser Tengil dir alles weggenommen?
0: Ha. Nicht nur mir, kleiner Krümel. Alle leiden. Niemand hier im Tal kann sich mehr satt essen.
3: Doch, wir schon.
0: Was?
3: Hier, Sophias Brot.
1: Oh. Und eine Hammelkeule.
3: Die hat Hubert mir geschenkt.
2: Jetzt, wo ich wusste, dass Hubert einer der unseren war und kein Verräter, konnte ich mich richtig über die Hammelkeule freuen.
1: Komm mit, Krümel. Ich muss dir noch was zeigen.
3: Was denn?
2: Er kroch vor mir durch die Luke in den Schlupf. So nannte er die kleine Kammer hinterm Schrank.
1: In Matthias' Haus wird tagsüber geschlafen und nachts arbeiten wir.
2: Er schob die Matratze beiseite, auf der wir geschlafen hatten.
1: Jetzt pass mal auf.
2: Und hob ein paar lose Dielenbretter hoch.
1: Hier, das ist das Ergebnis unserer Arbeit.
2: Ich sah in ein schwarzes Loch, das geradewegs in die Erde führte.
3: Was? Was ist das?
1: Mein unterirdischer Gang.
3: Aber wo führt er hin?
1: In die Wildnis jenseits der Mauer. Wir müssen nur noch ein paar Nächte graben. Dann ist es soweit.
3: Und
2: Wo willst du dann hin?
1: Krümel, mein kleiner dummer Jan. Hast du schon vergessen, warum ich hier bin?
2: Nein. Du willst in Tengils Land, in die Katla-Höhle, Orva befreien. Aber Jonathan, egal wie gefährlich es ist, ich komme mit.
4: Tengils Burg lag in Kamanyaka, hoch oben in den Bergen der uralten Berge. Nur manchmal ließ er sich in einer prächtigen, vergoldeten Schaluppe, die von schwarz gekleideten Männern gerudert wurde, über den Fluss der uralten Flüsse fahren. So wie an diesem Tag, um sich den Menschen im Heckenrosental zu zeigen.
0: Was du da hörst, ist der Wasserfall, auf den der Fluss der uralten Flüsse zufließt. Karmafall heißt unser Wasserfall. Das Rauschen des Karmafalls ist hier im Heckenrosental unser Wiegenlied. Ihm lauschen die Kinder, wenn sie schlafen sollen. Egal, wie hoch er seine Mauer baut, dem Rauschen des Flusses kann Tengel nichts befehlen.
2: Aber die Kinder können doch nicht mehr am Flussufer spielen.
0: Nein, leider nicht. Stell dir vor, Krümel, seit der Fluss hinter der Tengelmauer liegt, sind Kinder geboren, die den Fluss noch nicht einmal gesehen haben. Weil es bei Todesstrafe verboten ist, auf die Mauer zu klettern.
4: Alle im Heckenrosental hatten den Befehl erhalten, sich auf dem Marktplatz einzufinden. Matthias und ich standen in der Menge. Das Tor in der Mauer wurde geöffnet. Der schwarze Hengst des Tyrannen stand auf der Brücke.
0: Ich bin froh, dass wir Jonathan überreden konnten, im Schlupf zu bleiben. Es wird immer gefährlicher für ihn. Tengel ist nervös. Sonst wäre er heute nicht schon wieder hier.
4: Ich sah Tengil vortreten und sich in den Sattel schwingen. Er trug eine Rüstung, so rot wie Blut.
2: Was meinst du, Matthias? Was wird Tengil sagen?
0: Gar nichts wird er sagen. Er spricht nicht mit den Menschen, die er zu Sklaven gemacht hat. Siehst du den hochmütigen Kerl da? Er heißt Pjuke und ist Tengils Ratgeber.
4: Pjuke saß auf einem Schimmel, der fast ebenso prächtig war wie Tengils Rappe. Um die beiden herum hielten Soldaten Wache. Tengil-Männer in schwarzen Helmen und schwarzen Umhängen mit gezogenen Schwertern.
0: Pjuke wird reden, dass Tengil mit uns unzufrieden ist, dass wir zu wenig arbeiten und dass wir Tengils Feinde schützen. All dies dumme Zeug wird Tengil ihnen sagen lassen. Etwas anderes habe ich noch nie von ihnen gehört.
4: Pjuke sagte genau das, aber er sagte noch mehr.
5: Und eines sollte euch besonders zu Herzen nehmen. Löwenherz ist noch immer nicht gefunden worden.
0: Tja.
5: Unser gnädiger Fürst ist darüber sehr ungehalten.
0: Da hörst du es.
5: Noch wartet der Fürst in seiner großen Güte mit der blutigen Strafe. Er hat sogar eine Belohnung ausgesetzt. 20 schöne Schimmel für denjenigen, der ihm Löwenherz bringt.
0: Ihr seid immer in Gefahr. Das ist
5: aber die Geduld des Fürsten ist bald zu Ende. Dann wird er das Heckenrosental schonungslos bestrafen. Und damit ihr einen Vorgeschmack davon bekommt, was das bedeutet, alle Männer, und ich betone, alle, nur die Alten nicht, sollen sich in Reih und Glied vor unserem gnädigen Fürsten aufstellen.
0: Wenn sie sich aufgestellt haben, zeigt Tengil mit seinem Finger auf die Männer, die er über den Fluss mit nach Kamanyaka nehmen will. So macht er es immer. Und jeder Fingerzeig ist ein Todesurteil. Die Männer werden sich schinden müssen, bis sie tot umfallen.
5: Du da, ja du, komm nach vorne.
0: Das ist schrecklich.
2: Warum hat Tengil so viel Macht?
0: Eines Tages wird er für alles bezahlen, was er den Menschen antut.

0: Zurück im Matteshof konnten wir vom Küchenfenster aus drei Tengil-Männer betrunken im Gras liegen sehen. Sie hatten zur Feier des Tages ein Gelage veranstaltet.
1: Das ist die Gelegenheit. Ich bin gleich wieder da.
0: Jonathan lief nach draußen. Aber ehe ich mich ängstigen konnte, war er schon wieder zurück. Mit einem Mantel und einem Helm in der Hand.
2: Was willst du denn mit diesem Teufelszeug?
1: Es können Zeiten kommen, wo wir es noch brauchen.
0: In den darauf folgenden Nächten arbeiteten wir wie besessen an unserem Geheimgang. Er war fast fertig und das war gut so, denn Tengils Soldaten suchten in diesen Tagen wie verrückt nach Jonathan. Alle wussten, dass er bald zur Katla-Höhle aufbrechen würde. Aber noch waren wir nicht unterwegs. Ich sage wir, denn diesmal war Jonathan einverstanden, mich mitzunehmen. Wir hatten alles gut geplant. Aber dann, am Tag bevor es losgehen sollte, stand plötzlich ein Soldat im Stall.
3: Was ist denn hier los, Alter? Du glaubst wohl, du hättest Sonderrechte, was? Aber da hast du dich geschnitten.
0: Jeder durfte nur ein Pferd besitzen. In Matthias' Stall standen aber zwei Pferde, Fiala und Grimm.
3: Das mit der Blässe, das hast du Tengil abzugeben. Heute Abend kommt einer unserer Männer aus Kamanyaka und holt es ab.
4: Nein, Fiala gehört mir.
3: Halt deinen Mund, Bengel.
4: Fiala
0: berührte mit seiner weichen Schnauze mein Ohr, als ob er nicht wollte, dass ich weinte.
5: Dürfen
4: Sie nicht, Fiala. Ich hasse Tengil. Er soll sterben. Sie dürfen dich nicht holen, Fiala. Sie dürfen
2: Oder
4: dich
2: vielleicht
4: nicht
2: doch.
4: Holen.
2: Vielleicht können wir doch helfen, Krümel. Ich glaube, ich habe eine Idee.
0: Am Abend dieses Tages war es soweit. Jonathan nahm Umhang und Helm, die er den betrunkenen Wachen abgenommen hatte, kroch in den Schlupf und verschwand im Dunkel des Geheimganges.
2: Guck nicht so traurig, Krümel. Es wird alles gut gehen. Du wirst Jonathan wiedersehen und Tengil kriegt deinen Fiala nicht.
4: Sicher?
2: Wenn ich's doch sage. Und jetzt komm. Wir müssen Grimm und Fiala satteln und euer Gepäck aufladen. Sonst ist Jonathan gleich da und sie sind nicht fertig. Komm.
0: Es ging alles gut. Jonathan, als Tengilmann verkleidet, gab sich am Tor als Soldat aus Kamanyaka aus.
6: Alle Macht! Tengil, dem Befreier!
0: Ich hätte ihn fast nicht erkannt, als er mit seiner Verkleidung in den Stall kam.
1: Matthias. Bestimmt gibst du Tengil mit großer Freude die beiden Pferde, richtig?
2: Ja, was denn sonst? Hier, mach dich davon, schnell. Der Kerl aus Kamanyaka kann jeden Moment hier sein.
1: Kommt.
2: Ja.
0: Als Tengilmann verkleidet, verließ Jonathan das Heckenrosental wieder. Mit Grimm und Fiala. Niemand merkte etwas. Nur der echte Soldat aus Kamanyaka wunderte sich, dass kein Pferd mehr im Stall war.
4: Matthias?
2: Ja?
4: Ich weiß, dass du den geheimen Kampf im Heckenrosental leitest.
2: So, weißt du das?
4: Solange bis Urwa befreit ist. Jonathan hat es mir gesagt.
2: Ja, gerne tue ich es nicht, das kannst du mir glauben, einen Kampf zu leiten. Dazu tauge ich eigentlich nicht mehr. Ich bin zu alt. Aber es gibt Dinge, die man tun muss, sonst...
4: Sonst ist man nur ein Häuflein Dreck.
2: Ja, so könnte man es sagen. Aber manche Menschen wagen sich nicht und nicht immer kann man ihnen das verdenken.
4: Aber du, hast du denn nie Angst?
2: Alle haben wir Angst. Nur darf man es manchmal nicht zeigen.
0: Kurz danach war es Zeit für mich, Matthias zu verlassen. Ich kroch allein durch den langen, finsteren Gang.
4: Nein, Krümel Löwenherz. Es macht nichts, dass es stockfinster ist. Nein. Und wenn du rauskommst,
1: bin ich ganz
4: ist Jonathan da. Ganz bestimmt da.
0: Und ja, Jonathan war da.
1: Na also, Karl Löwenherz.
4: Ein Glück.
1: Da bist du ja hin.
0: Er saß im Dunkeln auf einem Stein und ein Stückchen von ihm entfernt standen Grimm und Fiala unter einem Baum. Wir verbrachten die Nacht unter einer Tanne. Erst im Morgengrauen ritten wir los, weg von der Mauer des Heckenrosentals, weg von den Tengil-Männern, die Jonathan suchten. Am späten Nachmittag standen wir auf der Hängebrücke, hoch oben über dem Fluss der uralten Flüsse.
4: Ist das da unten der Karma-Fall, von dem mir Matthias erzählt hat?
5: Ja, das ist der Karma-Fall. Tengil hat die Brücke über den Abgrund bauen lassen. Auf der anderen Seite ist Tengils Land, Kamanyaka. Siehst du den Pfad da drüben? Auf der anderen Seite?
4: Ja!
5: Er führt zur Katla-Höhle. Und weiter oben zu Tengils Burg.
0: Wir folgten dem Pfad. Aber plötzlich brach ein Unwetter los. Wir suchten Schutz unter einem Felsüberhang.
1: Komm, gib mir deine Hände.
0: Es kam ein Blitz,
1: besser,
0: der sein grelles Licht über alles warf. Und in diesem Licht sah ich Katla. Sie ist so schrecklich, Jonathan.
1: Ja, Katla ist ein Ungeheuer. Ein Drachenweibchen. Emporgestiegen aus der Urzeit und genauso grausam wie Tengil.
0: Woher hat er sie?
1: Aus der Katla-Höhle. Tausend und abertausend Jahre hat sie dort ganz tief unten geschlafen. Niemand wusste, dass es sie gab. Doch eines Morgens ist sie aufgewacht. Sie kam in Tengils Burg gekrochen und hauchte alles mit ihrem tödlichen Feueratem an. Wo sie entlang kroch, da fielen die Menschen um. Alle.
0: Und Tengil?
1: Der ist durch die Seele der Burg um sein Leben gerannt. Als sie näher kam, hat er eine Kriegslore an sich gerissen. Er wollte seine Soldaten um Hilfe rufen. Aber als er in das Horn blies, kam Katla wie ein Hund zu ihm gekrochen.
0: Und seitdem gehorcht sie ihm?
1: Ja. Sie fürchtet sich, wenn er in sein Horn bläst und gehorcht ihm blind.
0: Aber warum war sie vorhin hier draußen?
1: Tengil hält sie angekettet in einer Höhle. Da hockt sie ständig, außer wenn Tengil sie mitnimmt, um die Menschen zu erschrecken. Ich habe sie einmal im Heckenrosental gesehen.
0: Und da hast du geschrien?
1: Ja, da habe ich geschrien. Aber jetzt kann sie uns nichts tun. Sie ist ja angekettet und kommt nur bis zu dem Felsen dort oben, wo du sie gesehen hast. Da steht sie meistens und starrt in den Karma-Fall.
0: Aber warum macht sie das?
1: Keine Ahnung. Manche sagen, sie sucht Karm.
0: Wer ist Karm?
1: Niemand hat ihn jemals gesehen. Er soll ein Lindwurm sein, ebenso lang wie der Fluss breit ist. Es ist bestimmt nur eine Sage, aber naja, manche sagen, Karm hätte in der Urzeit im Karma-Fall gelebt. Sie glauben, dass Katla ihn hasst und ihn nicht vergessen kann und dass sie deshalb immer dort oben steht und runterglotzt. Aber glaub mir, Krümel, es ist alles nur ein Märchen.
0: Aber Katla ist kein Märchen.
1: Das stimmt.
0: Wir ritten weiter zum Katlaberg. Vielleicht war alles vorherbestimmt. Wie sonst hätte gerade dort, wo wir unsere Pferde abstellten, ein Fuchs sein sollen, der aus einem Gebüsch an der Felswand herausgerannt kam. Jonathan, hast du gesehen? Da ist ein Loch. Guck mal, genau da.
1: Ja, es führt anscheinend direkt in den Felsen. Warte hier, ich sehe es mir mal genauer an. Ich will wissen, wo es hinführt.
0: Jonathan verschwand in der Felswand.
4: Jonathan!
0: Ich starrte in den finsteren Schlund und wartete.
4: Jonathan, wo bist du?
0: Es dauerte mir viel zu lange, bis er zurückkam.
1: Krümel, es ist ein Eingang. Es ist ein Eingang, Krümel. Er führt direkt in den Berg hinein.
4: Aber Jonathan... Jonathan, es ist doch viel zu dunkel.
1: Krümel. Krümel, ich muss da reingehen. Es gibt keinen anderen Weg.
0: Jonathan hatte recht. Das riesige Bronzetor auf der anderen Seite des Berges wurde von Tengils Gefangenenwärtern bewacht. Das Kerkerloch, in dem Orva gefangen gehalten wurde, lag dicht neben dem Bronzetor. Wenn es einen Weg gab, dorthin zu kommen, dann musste es dieser sein.
4: Aber ich lass dich nicht alleine gehen. Ich gehe mit.
0: In das schwarze Loch hineinzukriechen, das war wie in einen bösen schwarzen Traum eintauchen. Hier in diesem Berg war Katla aufgewacht. Hier hielt Tengil seine Gefangenen. Und wir mussten diesen Berg durchqueren. Wir krochen und kletterten, rutschten und liefen durch die Dunkelheit. In dieser finsteren Welt gab es keine Zeit. Vielleicht war Orva längst bei Katla. Irgendwann krochen wir durch einen Schacht. Und an dessen Ende kamen wir plötzlich in eine große Höhle. Tengils Kerker.
7: Orva aus dem Heckenrosental. Mach dich bereit.
8: Die schwarzen Scherben sind unterwegs.
7: In einer Stunde wirst du zu Katla.
8: Die Laterne darfst du während deiner letzten Stunde behalten.
7: Damit du dich wieder ans Licht gewöhnst und Katla sehen kannst, bevor sie dich tötet. Orva.
9: Wer ist da?
1: Wir sind's. Die Brüder Löwenherz.
9: Jonathan Löwenherz.
0: In einem engen Holzkäfig hielten sie Orva gefangen. Wie ein armes Tier. Es war nicht leicht, ihn daraus zu befreien. Aber wir schafften es. Orva konnte nicht laufen. Er war zu geschwächt. Jonathan schleppte ihn durch die Höhle. Gerade noch rechtzeitig, bevor die schwarzen Scherben kamen. In dieser Nacht führten die Orva durch die Unterwelt. Als wir endlich zerschunden und durchnässt wieder ans Tageslicht kamen, graute der Morgen. Orva sollte auf Jala reiten. Und sofort wurde Orva ein ganz anderer. Er sah aus, als würde er im Sattel wachsen und stärker werden. Jonathan und ich ritten auf Grimm. Wir ritten und ritten und nichts geschah. Doch dann kam ein Trupp Tengil-Männer hinter uns um eine Biegung.
1: Zeig, was du kannst, Grimm. Schneller, lauf schneller. Hey, ja. Hey, ja.
4: Jonathan! Du musst mich hinter der nächsten Biegung abwerfen. Hol Oma ein.
1: Traust du dir das wirklich zu, Krümel?
0: Ich rollte mich flink in eine Mulde und hörte von dort aus die Verfolger vorbeidonnern. Aber schon hatte Jonathan Orva eingeholt. Ich sah sie zusammen verschwinden. Ich war so froh. Ich rannte zum Fluss, kletterte auf eine Weide am Ufer und machte es mir in einer Astgabel gemütlich. Dicht am Baum schaukelte ein kleines Boot. Ich sah auf der Uferböschung eine Frau sich mit ihrem Pferd nähern.
4: Sophia! Hallo, Sophia!
0: Es dauerte eine Weile, bis sie begriff, dass ich es war.
10: Karl! Oh, Karl. Wie schön, dich zu sehen. Was machst du hier?
11: Hey, ho, Karl! Schau an, Karlchen Löwenherz!
0: Als ersten erkannte ich Hubert. Und als ich den zweiten sah, wurde mir bald übel vor Schreck.
4: Wo?
0: Wo wollt ihr hin?
10: Jossi will uns zeigen, wo man am besten die Mauer durchbrechen kann.
12: Ja.
10: Wir brauchen diese Informationen für den Tag des Kampfes.
12: Damit wir einen Plan haben, ehe wir angreifen.
0: In mir kocht es. Ich wusste ja, weshalb er gekommen war. Er war im Begriff, Sophia und Hubert in eine Falle zu locken.
4: Sophia, wie geht es Bianca?
10: Sie ist nie aus dem Heckenrosental zurückgekehrt.
0: Bianca war also tot. Unsere Botschaft hatte Sophia nie erreicht.
10: Karl, wie geht es Jonathan? Weißt du was von ihm?
12: Das kann der Junge uns später erzählen.
3: Ach was?
12: Wir müssen an die bewusste Stelle, bevor es dunkel wird.
0: Ich nahm all meinen Mut zusammen. Jossi würde mich bestimmt umbringen.
4: Meinst du die Stelle, wo Tengils Soldaten auf der Lauer liegen?
12: Was redest du da, Knirps?
10: Komm jetzt. Wir reiten jetzt und später sprechen wir uns dann.
4: Nein, Sophia! Mit dem Verräter sollst du nirgends hinreiten!
0: Sophia vertraute Jossi. Das hatte sie seit eh und je getan.
4: Später gibt es nicht, wenn du jetzt mit ihm reitest!
0: Dann fiel mir etwas ein.
4: Knöpf dein Hemd auf, Jossi! Zeig ihnen, was du auf der Brust hast!
0: Jossi wurde kreidebleich.
12: Nein.
0: Er legte die Hand über die Brust.
3: Jossi, tu, was der Junge sagt. Tu's.
12: Nein, wir haben es doch eilig.
10: Nein, nicht so eilig. Ich bin die Anführerin. Zeig mir deine Brust.
12: Nein, Sophia.
10: Doch.
12: Fass mich nicht an. Nein.
0: Da packte sie ihn mit festem Griff und riss ihm sein Hemd auf.
10: Ein Drachenkopf. Blutrot. Das Kattler-Zeichen.
12: Verdammte Idiotin!
0: Jossi sah sich nach einem Fluchtweg um. Er sah das Ruderboot. Mit einem Satz sprang er hinein. Und ehe Sophia und Hubert ihn fassen konnten, hatte die Strömung ihn schon außer Reichweite getragen.
13: Hilfe! Hilfe! Hilfe! So helft mir doch!
0: Fast dunkel war es geworden, als der Fluss der uralten Flüsse Jossi zum Kamafall trug. Seit Orvas Flucht erfand Tengil immer neue Mittel, die Menschen im Heckenrosental zu strafen und zu quälen. Der Hass gegen ihn und seine Soldaten wurde immer erbitterter. Aber dann war er da, der Abend vor dem lang ersehnten Tag des Kampfes.
14: Alle werden morgen kämpfen, nur die Kinder nicht und die Kranken.
1: Ich kann nicht töten, Orva. Das weißt du ganz genau.
0: Der Sturm draußen vor den Fenstern passte zum Sturm des Kampfes, der am nächsten Tag losbrechen sollte.
2: Komm, Krümel, leg dich schlafen.
0: Matthias brachte mich zu meiner Schlafbank, die in der Küche stand. Im Schlupf musste jetzt Orva versteckt werden.
2: Mach deine Augen zu, mein Kleiner. Versuch zu schlafen.
15: Matthias, ich hab solche Angst.
2: Ich auch.
0: Matthias streichelte mir über den Kopf. Doch egal, wie müde ich auch immer war, in dieser Nacht konnte von Schlaf keine Rede sein. Und als der Morgen kam, freute ich mich überhaupt nicht.
5: Ja, weiter so, Freunde!
0: Sie kämpften auf dem Abhang vor dem Matteshof. Ich sah Jonathan umherreiten, ohne Waffen. Denn egal wie, er musste dabei sein. Die Menschen glaubten an ihn. Sie mussten ihn sehen. Und ich hatte so große Angst um ihn.
5: Haltet durch, Freunde!
0: Jonathan war immer mittendrin. Ohne Pfeile, ohne Schwert. Der Sturm zerrte an seinen Haaren. Er wurde blasser und blasser. Und das Herz tat mir immer weher. Und dann kam das Ende. Den Schrei kannten alle.
5: Hey, ja, komm, lauf!
0: Ich sah Jonathan sein Pferd anspornen. Wie ein Pfeil flog er den Hang hinab. Flog auf Tengil zu, flog an ihm vorbei. Wie erstarrt vor Schreck auf seinem Pferd. Alle warteten, was nun geschehen würde. Auch Cutler. Adler wandte sich gegen den, dem sie bis dahin blind gehorcht hatte. Tengils Stunde hatte geschlagen. So endete der Tag des Kampfes. Viele hatten ihr Leben lassen müssen. Sehr viele. Jonathan war nichts passiert. Auch Sophia nicht. Hubert war tot. Er war als erster gefallen.
16: Wir sind frei! Ja! Unser Peiniger Tengil lebt nicht mehr!
0: Ja, es war jetzt frei, das Heckenrosental. Doch die Toten lagen da und wussten es nicht. Matthias war tot. Ich hatte keinen Großvater mehr.
16: Bald ist das Heckenrosental wieder so, wie es früher gewesen ist.
0: Nein, dachte ich. So wie früher wird das Heckenrosental nie wieder sein. Nicht für mich. Nicht ohne Matthias. Und unten am Hang lag Katla. Wie ein großer, unheimlicher Klumpen. Still und gesättigt von Blut.
14: Wir können nicht feiern, nicht jubeln. Nicht unsere Toten betrauern, solange Katla hier ist. Aber nur ein einziger kann sie in ihre Höhle zurückführen.
1: Ich weiß, Orva.
14: Wenn du sie dorthin bringst und ankettest, erledige ich den Rest, sobald die Zeit gekommen ist. Willst du uns ein letztes Mal helfen, Jonathan?
0: Wir ritten am Fluss entlang und sprachen kein Wort, Jonathan und ich. Vor Einbruch der Nacht musste Katla in ihrer Höhle angekettet sein. Dort würde sie hungern, bis sie schwach genug war und Orva sie töten konnte. Nie wieder sollte sie jemandem etwas zuleide tun. Endlich hatten wir den Karma-Fall erreicht.
5: Kamanyaka! Hier siehst du uns zum letzten Mal!
0: Katla sah ihren Felsen jenseits des Flusses. Sie schien nervös. Und da geschah es. Ihr rauchender Atem traf Grimms Hinterbeine. Ich dachte, jetzt stürzt Jonathan in den Karma-Fall.
4: Nein!
0: Aber er stürzte nicht. Sondern die Kriegsschnure fiel ihm aus der Hand und verschwand tief unten im brausenden Wasser. Katlas grausame Augen hatten alles gesehen. Sie wusste, dass sie jetzt keinen Herrn mehr hatte. So schnell wir auch die Berge hochhetzten, Katla blieb uns dicht auf den Fersen. Ich war sicher, dass es kein Entkommen gab. Doch plötzlich blieb sie stehen, unter uns auf der schmalen Felsplatte über dem Karma-Fall, wo sie immer stand und in die Tiefe starrte.
5: Kümmer, sie schaffen es nicht. Kümmer, wir müssen absteigen.
0: Grimm und Fiala konnten nicht mehr. Wir waren verloren. Das wussten wir. Und Katla wusste es auch.
5: Du rührst Krümel nicht an, hörst du? Du Scheusal!
0: Jonathan packte einen Felsbrocken, der dicht neben der Felskante lag, und versuchte ihn zu bewegen. Er muss wohl sehr lose gewesen sein, denn er rollte los.
5: Scheusal!
0: Der Stein traf sie. Und sie stürzte rücklings in den Karma-Fall. Und dann sahen wir ihn, den riesigen Lindwurm. Kam. Giftgrün tauchte er aus der Tiefe empor und war ebenso wenig ein Märchen, wie Katla es gewesen war. Kam warf sich über Katla, wand sich um ihren Leib und würgte sie so heftig, dass das todbringende Feuer in ihrer Brust erstickte. Katla war tot und Kam hatte keinen Kopf mehr. Aber trotzdem gab sein Leib die tote Katla nicht frei. Eng ineinander verschlungen, sanken die beiden Ungeheuer in die Tiefe. Und die gewaltigen Wassermassen des Karma-Falls spülten ihr giftgrünes Blut fort. Der arme Grimm, der arme Fiala. Ich weiß nicht, wie wir sie wieder auf die Beine brachten. Ein letztes Mal gingen wir mit ihnen über die Brücke und verließen Kamanyake. Und kaum hatten wir das Ende der Brücke erreicht, sanken sie wieder nieder.
4: Jonathan?
1: Ja?
4: Wo glaubst du, ist Matthias jetzt?
1: Ach, mein kleiner, tapferer Krümel. Erinnerst du dich an den Morgen, als du solche Angst hattest, weil ich dich allein im Kirchtal zurücklassen musste? Weißt du noch, was ich da zu dir gesagt habe?
4: Ja, du hast gesagt, falls du nicht zurückkommst, dann sehen wir uns in Angilima wieder.
1: In Angilima ist noch die Zeit der Lagerfeuer und der Sagen. Es ist eine schöne, heitere Zeit, voller Freude und Spiel. Matthias ist jetzt in Angilima. Er hat einen alten Hof im Apfeltal. Es ist der schönste Hof im schönsten und grünsten Tal von Angilimas Tälern. Und bald ist es Zeit, auf dem Hof die Äpfel zu pflücken. Wir könnten ihm helfen. Und wir könnten bei ihm wohnen. Auf dem Matteshof im Apfeltal. In
4: Angilima.
0: Aber wir waren nicht in Angilima. Es dunkelte immer mehr in den uralten Bergen von Angiala. Und schwarze Vögel schwebten über uns.
1: Ich muss dir was sagen, Krümel.
4: Was?
1: Eine Flamme von Katla hat mich getroffen.
4: Nein!
1: Als wir vor ihr auf der Flucht waren.
4: Musst du jetzt wieder sterben, Jonathan?
1: Nein. Aber ich möchte es. Ich kann nur noch die Arme bewegen und bald kann ich auch das nicht mehr. Ich werde immer weniger werden. Ach, wenn ich doch bloß nach Angilima kommen könnte. So wie Grimm und Fiala.
4: Aber sie schlafen doch hinter uns.
1: Nein, mein kleiner, tapferer Krümellöwenherz. Sie sind tot.
0: Da begriff ich, was ich zu tun hatte. Ich dachte an den Abgrund des Felsens, auf dem wir lagerten.
4: Ich nehme dich auf meinen Rücken, Jonathan. Du hast es auch einmal für mich getan. Zu Hause, in der Stadt, als du mit mir aus dem Küchenfenster gesprungen bist.
1: Ja.
4: Und jetzt tue ich es für dich. Ich springe mit dir nach Angilima. Das ist nur gerecht.
1: Ja, es ist gerecht.
0: Wenn du es nicht wagst, dachte ich, dann bist du nur ein Häuflein Dreck. Und du wirst es immer bleiben.
1: Aber, Krümel, traust du dir das zu?
4: Nein. Aber ich tu's. Ich nehme dich auf meinen Rücken und wir springen.
0: Doch nicht wir würden springen, ich musste es tun.
4: Aber vorher möchte ich noch eine Weile bei dir sitzen, bis es stockfinster ist. Damit ich nicht sehe, verstehst du?
1: Ach, Krümel.
0: Ich stand mit Jonathan am Abgrund. Tiefste Schwärze hatte sich über Angilima gelegt.
1: Krümellöwenherz. Ja, hast du Angst?
0: Und die Nacht war wie aus Samt.
4: Nein, doch. Ja, ich hab Angst. Aber ich tue es trotzdem.
0: Ich trug Jonathan auf meinem Rücken.
1: Tapferer kleiner Bruder. Krümellöwenherz.
0: Er hatte die Arme fest um meinen Hals geschlungen.
4: Ich tue es. Und dann werde ich nie wieder Angst haben. Und jetzt...

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0: Die Brüder Löwenherz. Hörspiel nach dem gleichnamigen Roman von Astrid Lindgren. Aus dem Schwedischen übersetzt von Anna-Lise Kornitzki. 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
1: Mit dir wird meine Seele immer bei dir sein.
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2: Puh. Wow. Ich weiß nicht, wie es euch geht, aber ich brauche nach dieser Geschichte erstmal eine Umarmung. Oder ein Schokoriegel. Oder beides. Übrigens, diese Geschichte, die Brüder Löwenherz, die wurde von der gleichen Autorin geschrieben, die auch Pippi Langstrumpf erfunden hat, Astrid Lindgren. Krass, oder? Das sind zwei ganz unterschiedliche Geschichten. Also wirklich, in dieser Geschichte hier war ganz wenig Takatuka, aber ganz viel Gefühl.

Gut, dass es zu Ende ist. Aber auch schade, dass es zu Ende ist. Aber obwohl es zu Ende ist, wissen wir ja jetzt, irgendwas geht weiter. Maus Live ist auch zu Ende, aber natürlich geht's weiter. Morgen ab kurz nach 19 Uhr im Mausradio gibt's schon die nächste Sendung. Ich bin Max und in jedem Ende steckt ein Beginn. Deswegen sage ich Tschüss und Hallo.

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Wovon träumt das Schokoladensilberpapier? Das Silberpapier träumt, Maya hat die Schokolade aufgegessen. Sie wirft das Papier auf die Straße. Zwischen den Autos und Mopeds ist es nicht sehr gemütlich. Da kommt ein Rabe. Er nimmt das Papier in den Schnabel und fliegt davon. Auf einem hohen Baum im Park hat der Rabe sein Nest. Dort legt er das Silberpapier hinein. In dem Nest ist es warm. 3 Rabeneier liegen darin. Neben dem Schokoladenpapier schimmert ein goldener Flaschendeckel. Wenn die Rabenkinder aus den Eiern schlüpfen, haben sie ein schön dekoriertes Kinderzimmer.

Abenteuer des Chocolat Hopes von Henrike Linesch. Zu Beginn dieser Geschichte sollte ich mich zunächst vorstellen. Gestatten, mein Name ist Chocolat Hopes. Wie mein Nachname Ihnen vielleicht verrät, bin ich ein Privatdetektiv. Heute erzähle ich euch von einem meiner ersten Fälle. Ich saß gerade in meinem Büro und überlegte, ob mir noch ein besserer Name als Chocolat einfallen würde. Da liefen zwei aufgeregte Männer in mein Büro. Eine Weile standen sie nur japsend da. Dann stellte sich der erste von ihnen vor. Guten Tag, keuchte er immer noch um Atem ringend. Mein Name ist Hoodie, Robin Hoodie. Ich bin Schokoladenfabrikant. Natürlich. Darauf hätte ich auch gleich kommen können, wer das war. Mr. Hoodies Schokolade war in ganz London beliebt. Doch er fuhr schon fort. Vielleicht kennen Sie meinen Partner, Sir Artnuss. Er hat seine eigene Nussfirma. Er wird Ihnen erzählen, was letztens passiert ist. Also, setzte der Mann an, der offenbar Sir Artnuss hieß. Diese wenigen Buchstaben genügten, damit mir auffiel, dass ich ihn kannte. Ja, das war doch dieser kleine Freche, mit dem ich mich im Kindergarten immer geprügelt hatte. Diese sensationell langen Arme würde ich immer und überall erkennen. Ich beschloss, mir nichts anmerken zu lassen. Wenn er einen Rittertitel erreicht hatte, hatte er sich wahrscheinlich gebessert. Sir Artnuss fuhr fort. Das Ganze war so. Ich habe mit Mr. Hoodie zusammengearbeitet, um eine Haselnussschokolade herzustellen. Doch als wir letzten Mittwoch in die Fabrik kamen, waren sämtliche Haselnüsse gestohlen und durch Mandeln ersetzt worden. Wir möchten, dass Sie sich das Ganze mal ansehen.

0: Der Hoodie.
1: Ich weiß. Wenn die Mandeln geschält wären, ließe sich Marzipan daraus machen. So aber taugen sie zu nichts. Ein paar Fabrikarbeiter hatten angefangen, die Mandelmasse mittels Schläuchen aus dem Kessel zu pumpen. Ich begebe mich auf Spurensuche, entschied ich. Ich sah mich um. Ja, da war eine Spur. Ich lief sofort hin. Auf dem Boden war eine Pfütze. Zuckerwasser, stellte ich fest. Es muss von den Nüssen abgetropft sein, als sie gestohlen worden sind. In der Pfütze waren Schuhabdrücke zu erkennen. Das Profil war allerdings undeutlich. Schuhgröße 48, schätzte ich. Ich kenne auch diesen Schnitt. Das ist doch der Schnitt für Schuhe, den nur die Kingsschneiderei benutzt. Ich folgte der Spur bis zum Ausgang. Doch dort brach sie ab. Die Flüssigkeit war von etwas aufgesaugt worden. Eine Fußmatte, stellte ich verärgert fest. Ich hasse diese Dinger. Die haben mich schon von so mancher Fährte abgebracht. Zugegeben, zu dem Zeitpunkt hatte ich noch nicht allzu viele Fälle und damit auch noch nicht allzu viele Fährten gehabt. Aber das braucht ja niemand zu wissen. Zu gerne hätte ich jetzt meinen Kollegen Dr. Watschon dazu geholt. Doch der war leider gerade im Urlaub. Deshalb sagte ich, ich gehe in mein Büro und denke nach. Und dann ging ich in mein Büro und dachte nach. Dort angekommen, setzte ich mich an meinen Schreibtisch. Ich dachte nach. Der Täter musste Kingsschuhe besitzen und Schuhgröße 48 haben. So viel war klar. Die Kingsschneiderei war sehr teuer. Und das mag in London, welches zu den teuersten Städten der Welt gehört, mal was heißen. Weshalb nur reiche und berühmte Leute sich Schuhe von dort leisten konnten. Ich erstellte zuerst eine Liste aller Leute in London und Umgebung, welche sich solche Schuhe leisten konnten. Das waren eine ganze Menge. Dann erkundigte ich mich, welche Leute davon Schuhgröße 48 trugen, was einige Tage in Anspruch nahm, weil so etwas nicht im Internet steht. Wer interessiert sich schon für die Schuhgröße des Gründers einer Supermarktkette? Nachdem ich jeden Einzelnen persönlich ausgefragt hatte, konnte ich zwar eine ganze Menge Leute ausschließen, aber es waren immer noch an die 50. Bis ich herausgefunden hätte, was die alle für Schuhmarken bevorzugten, wäre der Täter schon über alle Berge und dreimal um die Welt. Wie immer, wenn ich nicht so recht weiter wusste, tat ich nur noch so, als würde ich mich mit dem Fall beschäftigen. Ich holte eine Tafel von Mr. Hoodies Schokolade und schaute mir die Verpackung an. Zutaten, bla bla bla, Hinweis, kann Spuren von Nüssen enthalten. Wie ich es auch gerne tat, wenn ich nicht weiter wusste, schaute ich mir die einzelnen Wörter an und überlegte, was ich in den letzten Tagen dazu erlebt hatte. Spuren. Ich hatte mich auf Spurensuche begeben. Nüsse. In die Schokolade sollten Nüsse hereinkommen. Für diese Nüsse war Sir Artnus verantwortlich. Bei dem Gedanken an Sir Artnus erschien mir sein Bild vor meinem inneren Auge. Mir fielen seine langen Arme ein. Die waren so lang, dass er damit bestimmt große Mengen Ziegelsteine alleine hätte tragen können. Oder Haselnüsse. Was wäre, wenn er... Aber warum? Warum sollte er... Ich dachte nach. Konnte das wirklich sein? Konnte er wirklich der Dieb sein? Der Dieb seiner eigenen Nüsse? Warum sollte er das tun? Das Profil passte. Reich und Schuhgröße 48. Aber nichts überstürzen. Ich brauchte Beweise. Schnell fuhr ich zur einzigen Kingsschneiderei in der Gegend und ließ mir dort die Kundenliste zeigen. Tatsächlich, dort stand Sir Artnus, Schuhgröße 48. Anschließend fuhr ich zur Fabrik, um mit dem Verhör zu beginnen. Als ich dort ankam, lief Mr. Hoodie bereits auf mich zu. »Mr. Holmes«, rief er, »haben Sie den Fall lösen können?« »Noch nicht ganz«, behauptete ich. »Ich bin hier, um Sir Artnus zu befragen. Nicht, dass er verdächtig wäre, aber er ist ein potenzieller Täter, weshalb ich auch ihn befragen muss.«

0: Mr. Hoodie führte mich in die Fabrik, wo Sir Arthnus den Arbeitern gerade dabei zusah, wie sie die Schläuche reinigten. Ich begrüßte ihn. Guten Tag, Sir Arthnus. Sir Arthnus erschrak und drehte sich um.
1: Hallo,
0: stammelte er.
1: Was gibt es?
0: Ein leichtes Zittern ging durch seine Stimme. Ich entgegnete, Sie sind nicht wirklich verdächtig, aber dennoch ein potenzieller Dieb, weshalb ich auch Sie befragen muss.
1: Reine Routine.
0: Na gut, antwortete Sir Arthnus, obwohl man sehen konnte, dass er das überhaupt nicht gut fand. Ich begann mit dem Verhör. Wo waren Sie am Mittwoch vor einer Woche um 5 Uhr? Meinen Berechnungen zufolge musste sich die Tat nämlich dann abgespielt haben.
1: Ich war zu Hause und habe die 5 Uhr Nachtsshow im Fernsehen geguckt,
0: antwortete er immer noch unsicher. So, so. Auf keinem einzigen Sender in England gab es eine 5 Uhr Nachtsshow. Aber ich sagte nichts und fragte nur, rein aus Interesse, was lief denn gerade?
1: Ein Interview mit Milch Shakespeare,
0: antwortete er etwas überrumpelt. Die Frage hatte er nicht erwartet. Ich sollte wohl lieber kurz erläutern, dass Milch Shakespeare ein Autor war, der ähnliche Werke schrieb wie Shakespeare. Besonders bekannt sind Omelette und Ein Sommernachtsalbtraum. Die Antwort war deshalb verdächtig, weil Milch Shakespeare seit 200 Jahren tot ist. Ich erwähnte fast beiläufig, wenn ich Sie daran erinnern darf, dass es in England überhaupt keine 5 Uhr Nachtsshow gibt und Milch Shakespeare seit 200 Jahren tot ist. Sir Arthnus schwieg. Als mir nach einer Weile klar wurde, dass er nicht reden würde, rief ich, nun geben Sie es schon zu. Sie haben das passende Profil. Sie haben die langen Arme, die man zum Transport von so vielen Haselnüssen braucht. Und Sie haben einen Schlüssel zur Fabrik. Na gut, dann war ich es eben, unterbrach mich Sir Arthnus. Die Sicherheit in seiner Stimme überraschte mich. Er fuhr fort, und wollen Sie wissen, warum?
1: Aus Rache.
2: Was? Was habe ich denn getan?
0: Fragte Mr. Hoodie verwirrt.
1: Nicht Rache an dir, meinte Sir Arthnus. An ihm.
0: Er deutete anklagend auf mich. Na gut, wir hatten ein paar Differenzen gehabt, aber eine Sandkastenrivalität rechtfertigte nicht gerade Sabotage an einem Schokoladenimperium. Was hatte das überhaupt miteinander zu tun? Doch Sir Arthnus fuhr bereits fort.
2: Erinnern Sie sich noch an den Kindergarten? An unseren kleinen Grundschulkrieg? Oder die Großprügelei am Gymnasium? Und was damals an der Universität passiert ist, darüber wollen wir mal erst gar nicht reden.
0: Er hatte recht. Wir waren öfter handgreiflich geworden, als mir lieb war. Da erläuterte er schon weiter seinen Plan.
2: Ich dachte, wenn Chocolat Holmes an einem Fall mit Schokolade scheitern würde, dann wärest du blamiert. Doch du hast mich durchschaut.
1: Ja,
0: bestätigte ich. Diese Geschichte kannst du der Polizei auch nochmal erzählen. Die ist nämlich bereits auf dem Weg. Das war die Geschichte, wie Sir Arthnus nach dem Verlust seines Rittertitels durch Festnahme in Vergessenheit geriet. Der Fall um Mr. Hoodies Schokolade geklärt wurde und ich meinem Namen alle Ehre machte. Ich muss nochmal an den Anfang der Geschichte denken. Ich glaube, ich brauche gar keinen neuen Namen. Dieser passt bereits zu mir. Ganz großartig sogar.

0: Jetzt kommt ein Gedicht.
1: 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Auf der Schokokeksparade kriegst du einen Schokokuss.

So, jetzt ist aber Zeit für uns ins Bett zu gehen. Hast du denn schon den Schnabel geputzt, Ente? Und du, Elefant? Hast du dich schon ins Kissen gekuschelt? Und was ist mit dir, Maus? Hast du die Augen schon zugemacht? Dann schlaft schön. Und bis morgen. Gute Nacht.

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